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1: Beim 1. August brünscht Hildesrieden seit der Guy Parmelin mit am Zmorgentisch. Jetzt ist klar, was der Hotelbrand in der Stadt Luzern ausgelöst hat. Zu Amsteg erklärt der holländische Autofahrer, warum er nicht auf der Autobahn bleibt. Und der FC Thun startet heute in die Champions League Quali gegen Dynamo Zagreb.
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2: Am 1. August geht der Brunch auf dem Bauernhof für viele Leute dazu. Schweizweit gibt es in diesem Jahr etwa 270 1. August Bauernbrunch, schreibt der Schweizer Bauernverband. Tiana Baumgartner hat mit zwei Bauernfamilien aus dem Sendergebiet geredet. Beide Bauernfamilien organisieren solche Bauern zu morgen schon seit vielen Jahren.
3: Wenn die Bäuerfamilie am nationalen Viertag ein grosses Bäuerchen zum Morgen auftischt und ein frische Zöpf, selber gemachte Kumpfe, Fleischblättchen, Birchermüsli, Rösti mit Speck und Spiegeleier und noch vieles mehr gibt, dann wird in diesem Jahr sogar der Bundespräsident Guy Parmelin am Luzerner zum Morgentisch mit dabei sitzen. Nämlich bei der Bäuerfamilie Gassmann zu Hildesrieden auf dem Betrieb Stross. Die Gastgeberin Marianne Gassmann ist schon gespannt auf den Besuch.
4: Ein bisschen nervös, aber nochmal, man freut sich schon, ja. Ist natürlich auch ein bisschen mit Aufwand verbunden, so ein kleiner. Er hat natürlich einen ersten Augstred, oder? Da muss ein Rednerpult hin, da muss ein Mikrofon hin, Lautsprecher müssen hinkommen. So ein bisschen das Nervöse noch dazu. Aber alles, was wir eigentlich schon 30 Jahre machen.
3: Grundsätzlich soll der Brunch wie gewohnt ablaufen, sagt sie.
4: Im Fokus steht eigentlich der erste Augstbrunch. Und der Herr Parmelin ist noch so ein Randtöpfchen auf dem I. Wir bieten uns eigentlich wirklich bewusst den Brunch so anbieten, wie man ihn schon manches Jahr anbietet. Es gibt eigentlich nichts anderes. Der Herr Bundespräsident darf mit meinem Mann noch eine Betriebsführung machen und mein Mann muss dann noch schnell eine kurze Rede haben. Und das ist eigentlich alles.
3: Die Marianne Gassmann, Bäuerin und Gastgeberin vom Bäuerenzmorgen zu Hildesrieden, erklärt, wieso der Bundespräsident Guy Parmelin beim Betrieb Stross mitzumörgelt.
4: So wie ich es verstanden habe, haben sie nicht unbedingt den Brunchwellen, der erst das erste, das zweite oder das dritte Mal das macht, sondern ein bisschen eingefahren ist. Und der Herr Bundespräsident Parmelin geht ja nachher ins Rütli rauf und der hat das auch noch ein bisschen an der Strecke müssen liegen. Und es hätte noch ein Bauernhof müssen sein, glaube ich, irgendwie, wo es noch ein bisschen Kühe und Zäune hat, also wo ein bisschen breit strukturiert ist.
3: Eine andere Bäuerfamilie, die auch schon seit Jahren einen 1. August-Brunch macht, ist die Familie Rüegg vom Betrieb Bodenguts in Wiel. Die letzten Vorbereitungen hat Yvonne Rüegg noch vor sich.
5: Die Heißphase kommt. Wettertechnisch haben wir sie hoffentlich hinter uns. Andersrum steht sie vor uns. Das Einzige, was ich jetzt gemacht habe, ist schon mal Schläge kochen fürs Buffet. Im Vorfeld helfen die engeren Familienmitglieder, um das Ganze einfach wie Maschinen holen, räumen, putzen, einrichten und so Tische etc. Das ist der engere Familienkreis. Und am Tag selber reden wir von rund 15 Personen, die sich beteiligen.
3: Yvonne Rüegg will mit so einem Bäuerenzmorgen unter anderem den Leuten Einblick in die Landwirtschaft ermöglichen.
5: Für mich geht das unter dem, dass man sagt, der Brückenschlag zu der Bevölkerung. Und da versucht man natürlich, sich wirklich von der besten Seite zu zeigen. Und dass die Leute auch mit einem positiven Eindruck heimgehen können, weil das schafft uns die Kundschaft für morgen.
3: Wenn wir euch lustig gemacht haben, ihr könnt euch jetzt anmelden für den 1. August-Brunch und zwar direkt bei der Bäuerenfamilie. Auf brunch.ch sind alle Bäuerenhöfe aufgelistet. Es gilt, der Schneller ist der Geschwinder.
2: Das war der Beitrag von Diana Baumgartner. Jetzt ist klar, was der Brand im Hotel Continental Park zu Luzern am Sonntagabend ausgelöst hat. Der Urs Wicker von der Luzerner Polizei sagt zu der Brandursache.
6: Aufgrund von dem Spurenbild, das man vorgefunden hat vor Ort, ist das Feuer auf einen elektrotechnischen Defekt bei einem Transformator von einer Klimaanlage zurückzuführen. Also der Transformator, der Defekt, ist verantwortlich für den Dachstockbrand.
2: Beim Brand im Hotel Continental Park am Sonntagabend ist die Feuerwehr mit einem Gasaufgebot ausgeguckt. Ein Feuerwehrmann hat sich leicht verletzt. Auch heute stehen sie wieder in Reihe und Glied. die Autofahrer Gotthard. Wegen dem Stau gehen viele Autofahrer zu Altdorf ab der Autobahn und fahren dann durch die Dörfer Richtung Gotthard-Tunnel. So wie der Holländer, den wir am Samstag getroffen haben. Ein Kollege hat ihm den Tipp gegeben, denkt er nicht an die Einheimischen?
7: Ich verstehe das. Ich verstehe, dass die Leute, die hier wohnen, entlang den Weg, dass sie nicht unbedingt froh sind mit dem ganzen Verkehr. Aber ja, gut. Ich kann nichts dafür. Ich fahre ganz leise und schnell vorbei.
2: Gefallen hat ihm besonders die schöne Bergwelt, sagt er. Sein Ziel ist Italien. Der Ausweichverkehr durch die Dörfer sorgt schon lange für rote Köpfe bei den Anwohnern. Am letzten Samstag hat es sogar Protest gegeben. Wir kommen zu weiteren Kurzmeldungen aus der Zentralschweiz. Zusammen ist es heute in einem privaten Wohnhaus zu einem grösseren Polizeieinsatz gekommen. Verletzt hat sich niemand. Aus Gründen vom Persönlichkeitsschutz gibt die Luzerner Polizei keine weitere Auskunft. Für die Bevölkerung sei es zu keiner Zeit gefährlich gewesen. Der Zuger Regierungsrat fordert Standenbär bei der Abstimmung über die neuen EU-Verträge. Er unterstützt eine Forderung von der SVP, die neben dem Volks auch Standenbär verlangt. Standenbär schützt die Interessen der kleinen Kantone, argumentiert der Zuger Regierungsrat. Er ist einer von 10 Kantonsregierungen, die sich für Standenbär bei den bilateralen 3 ausgesprochen hat. In der Zentralschweiz sind neben dem Zug auch die Regierungen von Uri, Schweiz, Ob- und Nidwalden dafür. Der Zuger Regierungsrat will, dass zum nationalen Finanzausgleich geforscht wird. Er beantragt dem Kantonsrat finanzielle Beiträge von bis zu 400'000 Franken pro Jahr. Mit dem Geld soll ein Kompetenzzentrum betrieben werden, schreibt der Zuger Regierungsrat. Das Kompetenzzentrum soll vom Institut für Schweizer Wirtschaftspolitik zu Luzern geführt werden. Das ist ein privates Institut, das an der Uni Luzern angegliedert ist. Ah, der Kanton Luzern hat 50'000 Franken pro Jahr zugesichert. Der Kanton Zug würde während 10 Jahren maximal 3,8 Millionen Franken zahlen. Das Geld soll aus den Mehrerträgen der OECD-Mindeststeuer kommen. Nach dem heftigen Regen vom Freitag hat sich das Zillen in 2 Auffangbecken etwa 33'000 Kubikmeter Material angesammelt. Dank diesen Becken sind die Schäden verhindert worden, schreibt der Kanton Uri in einer Mitteilung. Jetzt wird das Material aus den Becken gekrümmt und sortiert. Je nach Art vom Material wird es recycelt oder im See versenkt. Im Kanton Uri haben fast alle Schulabgänge eine Anschlusslösung gefunden. Gerade mal 4 von knapp 400 Jugendlichen wissen noch nicht, was sie machen sollen. Die meisten Schulabgänge fangen jetzt eine Berufslehre an, wie die Thuner Bildungsdirektion mitteilt. Viele gehen auch an eine Mittelschule. Und es gibt auch Jugendliche, die ein Zwischenjahr machen. Und über die Stadt Luzerner Dächer fliegen übermorgen Masten von Strassenlaternen. Ab morgen um 8 Uhr gibt es mehrere Transportflüge von der Sportanlage Grenzhof zum Parkplatz von der Sportanlage Tripschen. Die Helikopterflüge dauern etwa 35 Minuten, schreibt die Stadt Luzern.
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1: Ja, was einmal mehr schönes Wetter ist. Hoi, Roger.
8: Ja, sorry, Christian. Hoi.
1: Roger, was macht ihr eigentlich, wenn ihr den Text immer ein Copy-Paste machen jetzt in diesen Tagen?
8: Ja, sieht so aus. Ja, es gibt relativ wenig Variation. Es hat schon mal ein bisschen mehr Quellwolken, mal ein bisschen weniger. Jetzt aktuell ja, über den Bergen ein bisschen mehr. Und es ist aber jetzt am Abend doch recht sonnig. Und ja, das wird dann in der Nacht zunehmend klar werden. Morgen, ja. Wieder sonnig, also wieder keine Änderung gross. Gegen oben ziehen Schleierwolken auf, über den Bergen gibt es ein paar Quellwolken harmloser Natur. So ist am Morgen ein richtig schöner Tag, auch noch ein bisschen wärmer als heute. Heute sind wir so um die 22 bis 25 Grad. Morgen würden es dann eher so 25 bis 27 Grad sein, das heisst sommerlich warm werden.
1: Also ich muss ja ehrlich sein, die Temperaturen die gefallen mir viel mehr als die da irgendwie 5, 36 Grad sind. Wie geht es dir?
8: Ja, definitiv. Ja, auf jeden Fall. Ja, ich bin bekannt, dass ich nicht gerne heiß habe. Und ja, die Temperaturen sind recht angenehm, muss man sagen. Jeweils in der Nacht kühlt es auch gut ab. Man kann gut durchlüften. Nein, das Wetter, das passt mir aktuell gut.
1: Und es bleibt ja noch ein bisschen so, zumindest jetzt mal bis zum Freitag. Wenn ich da ein bisschen reinschauen, ja, da sieht man doch, dass am Samstag einmal könnte wieder ein bisschen regnen können. Ist das richtig?
8: Ja, das ist richtig. Es wird den Freitag und am Donnerstag und am Freitag eben recht sonnig sein. Das hast du schon angetönt. Sommerlich warm mit 25 Grad am Donnerstag, 27 Grad am Freitag. Dann schon sogar richtig heiß am Samstag, um die 30 Grad. Dort am Vormittag auch noch recht sonnig. Aber nachher gibt es doch langsam feuchtere Luft, die daherkommt mit einer Südwestströmung. Die Schauer- und Gewitterneigung steigt im Verlauf der zweiten Tageshälfte. Durchaus auch heftige Gewitter sind dann möglich. Und am Sonntag wahrscheinlich eher ein bisschen durchzogen, Sonnenwolken und Regengüsse und Temperaturen dann einiges tiefer.
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3: Nach den Hitzewellen haben wir auch in dieser Woche viel Sonne, warmes Sommerwetter. Regen ist nur ganz wenig in Sicht. Eigentlich ideal für alle die, die gerade ihre Sommerferien daheim geniessen. Gleichzeitig heisst das aber auch, dass uns das Thema Trockenheit weiter beschäftigt. Und auch den Gewässern geht es langsam an Kragen. Christian Eie.
1: Weil wir aber genau das Geräusch in der letzten Woche, aber auch in dieser Woche so wenig hören, ausser gerade bei Gewitter, sind die Regeln von Wassernähe aus Gewässern jetzt verschärft worden im Kanton Schweiz. Ja, was das genau heisst, das fragen wir den Philipp Baruffa vom Amt für Gewässer im Kanton Schweiz. Herr Baruffa, was bedeutet das genau, dass wir eben nicht mehr so einfach Wasser von Gewässern nehmen dürfen?
9: Das bedeutet, dass wir mit der Aufhebung, dass man kein Wasser mehr aus den Gewässern nehmen darf, die Gewässer wollen schützen, beziehungsweise dort, wo es noch notwendig ist. Und das sind vor allem die landwirtschaftlichen Spezialkulturen, namentlich Gemüsebetriebe, dass die noch Möglichkeiten haben, zum Wasser zu nehmen, aber eigentlich ausschließlich nur noch die und nicht mehr für irgendwelche Rasen- und Wiesenbewässerungen von Privatliegenschaften.
1: Was bedeutet jetzt die Massnahmen, gerade wenn man zum Beispiel einen Garten daheim hat oder auch sonst viel Wasser braucht?
9: Das bedeutet einerseits, dass man ein bisschen mehr Rücksicht nimmt aufs Gewässer, dass man eben den einzelnen Teil kann beitragen kann, dass man vielleicht dann nicht mehr den ganz grünsten Rasen hat, sondern dass der Rasen halt ein bisschen braun kann werden, jetzt in dieser Zeit, wo es vielleicht nicht regnet, dass man dann im Gemüsler noch Gemüse posten kann, das von da ist.
1: Und vielleicht einmal weniger den Pool füllen und einmal weniger das Auto waschen.
9: Ja, genau, das sind weitere Beiträge natürlich. Die ziehen natürlich aber am Schluss dann allgemein aufs Wassersparen zurück, oder? Weil wir haben jetzt mit der Einschränkung, die wir gemacht haben, machen wir eigentlich konkret die Einschränkung auf die Entnahme aufs Gewässer und nicht an und für sich die Wasserentnahme aus dem Netz, wo dann natürlich auch reduziert wird, umso weniger Wasser daherkommt aus dem Grundwasser vorkommen ist, umso weniger ist dann irgendwo durch in der Reservoir rum natürlich. Darum ja, das ist ein Sparen, das alle mühen und zählen beitragen.
1: Wenn man jetzt ein bisschen rausschaut, das Wetter ist eins zu eins immer das Gleiche. Schönes Wetter, ab und zu kommt das Gewitter, aber eben so richtig regnen, zumindest lang tut es nicht. Wie sieht denn die Situation jetzt im Kanton Schweiz aus, jetzt gerade mit den Gewässern?
9: An und für sich unverändert. Also es hat jetzt zwar eben, wie Sie sagen, ein bisschen geregnet die letzten Tage, es sind immer so gewisse Gewitterzellen über den Kanton rein, häufig aber auch sehr lokal. Die, die es getroffen haben, die haben dann relativ viel Wasser auf einmal bekommen, aber an anderen Orten hat es wenig bis gar nichts gegeben. Und das, was es gegeben hat im Gesamten, auch dort, wo es geregnet hat, das hat eigentlich nicht zu einer Entlastung oder Verminderung von der Situation geführt. Also es ist gut gewesen, das, was es gegeben hat, aber es ist nicht, dass von einer Entspannung kann geredet werden.
1: Was wir alle nicht haben, ist eine Glaskugel, um ja, vorzuschauen, wie das Wetter wird, wenn es dann endlich wieder mal wieder so richtig lang kommt und regnen. Wenn es jetzt trotzdem so trocken bleibt, wie jetzt auch in diesen Tagen gerade, was bedeutet das für uns?
9: Ja, die Situation wird sich, wie ich gesagt habe, nicht beruhigen, sondern es kommt jetzt halt darauf an, wie die Witterung weitergeht. Kann man es halten im kritischen, im angespannten Bereich, wie es heute ist, oder verschärft sich noch mehr, oder, wo man eigentlich noch mehr würde. Rückgang von der Abflüsse in den Fließgewässern feststellen, Grundwasserstände, wo sich dann noch mehr würde zurückgehen. Aber es ist schwierig zum Voraussehen. Oder? Wir sehen irgendwo durch ein paar Tage Wetterprognosen. Mit Sicherheit wissen wir es nicht. Und eben die Gewitter, die jetzt im Moment oder letzte Woche waren, die bringen, salopp gesagt, klassische Tropfen auf den heißen Stein.
1: Eben, dass es einen Wetterumschwung gibt, das wissen wir alle noch nicht. Was für Massnahmen gibt es jetzt von eurer Seite noch, wenn jetzt die Trockenperiode noch ewig dauert?
9: Ja, es gibt natürlich nicht mehr so viel, oder? Weil am Schluss ist eigentlich der Appell an die Bevölkerung, also an jeder Mann und jede Frau, oder? Dass man eben den Beitrag leistet, dass man verzichtet auf Wasser brauchen, Wasser ab dem Netz brauchen, wo dann aber auch dazu führen, das haben wir letztes Jahr auch schon gesehen, oder? Wo dann alte Wäschanlagen abgespürt werden, wo man auch die Bevölkerung auffordert, den Puls nicht zu tränken, den Rasen wirklich nicht zu tränken. Aber das sind dann die schwierigeren Sachen, die man auch nur schwer auch kann umsetzen kann. Wir werden nicht die Polizei auf die Straße loslassen und überall kontrollieren, wo welcher Tropfen Wasser jetzt gebraucht wird.
1: Aber da sind wir schlussendlich jeden auch ein bisschen in der Eigenverantwortung. Wenn ich so frage, auf was ihr verzichten, dass das Wasser so gespart wird bei euch?
9: Privat habe ich seit Jahren Fässer, wo ich Regenwasser sammle für im Garten. Und jetzt habe ich eigentlich Glück gehabt. Oder? Ich habe jetzt die letzte Woche, wo es geregnet hat, habe ich wieder auffüllen können. Das längert mir jetzt wieder eine Woche. Und so kann ich schon reduzieren. Oder? Ich tue aber auch den Rasen nicht wahnsinnig tief mähen. Das trocknet wenig schnell aus. Dafür muss man auch nicht tränken. Weniger duschen, kürzer duschen, nicht weniger, aber einfach kürzer duschen. Das ist einmal so ein Mittel zum Zweck.
1: Also doch das eine oder andere, wo sich jeder zu Herzen nehmen kann. Danke vielmals für eure Zeit und dann hoffen wir einfach, dass es doch wieder mal so richtig lang kann regnen und das vielleicht sogar für ein paar Tage.
9: Genau, es kommt, oder? Früher oder später kommt es.
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1: Heute mit diesen Themen. Beim 1. August brennt Hilterisrieden, sitzt der Guy Parmelin mit am Morgentisch. Samstag erklärt ein holländischer Autofahrer, warum er nicht auf der Autobahn bleibt. Der St. Galler Hitzeaktionsplan soll bekannter werden. Die Zugerregierung fordert Stände mehr bei der Abstimmung über die neuen EU-Verträge. Und der FC Luzern verpflichtet einen neuen Goalie.
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1: Am Mikrofon der Pascal Linder. Am 1. August gehört der Brunch auf dem Bauernhof für viele Leute dazu. Schweizweit gibt es in diesem Jahr etwa 270 1. August Bauernbrunch. Das schreibt der Schweizer Bauernverband. Diana Baumgartner hat mit zwei Bauernfamilien aus dem Sendegebiet geredet. Beide Bauernfamilien organisieren solche Bauern zum Morgen schon seit vielen Jahren.
2: Wenn die Bauernfamilie am nationalen Viertag ein grosses Bauern zum Morgen auftischt und ein frische Zöpfe, selber gemachte Kumpfe, Fleischblättchen, Birchermüsli, Rösti mit Speck und Spiegeleier und noch vieles mehr gibt, dann wird in diesem Jahr sogar der Bundespräsident Guy Parmelin am Luzerner zum Morgentisch mit dabei sitzen. Nämlich bei der Bauernfamilie Gassmann zu Hilterisrieden auf dem Betrieb Stross. Die Gastgeberin Marianne Gassmann ist schon gespannt auf den Besuch.
3: Ein bisschen nervös, aber nochmal, meine Freude ist schon, ja. Ist natürlich auch ein bisschen mit Aufwand verbunden, so ein kleiner. Er hat natürlich einen ersten Augstreit, oder? Da muss ein Rednerpult hin, es muss ein Mikrofon hin, Lautsprecher müssen hinkommen. So ein bisschen das Nervöse noch dazu. Obwohl wir es ja eigentlich schon 30 Jahre machen.
2: Grundsätzlich soll der Brunch wie gewohnt ablaufen, sagt sie.
3: Im Fokus steht eigentlich der erste Augstbrunch. Und der Herr Parmelin ist noch so ein Randtöpfchen auf dem I. Wir tun uns eigentlich wirklich bewusst den Brunch so anbieten, wie man ihn schon manches Jahr anbietet. Es gibt eigentlich nichts anderes. Der Herr Bundespräsident darf mit meinem Mann noch eine Betriebsführung machen und mein Mann muss dann noch schnell eine kurze Rede haben. Und das ist eigentlich alles.
2: Die Marianne Gassmann, Bäuerin und Gastgeberin vom Bäuerens Morgen zu Hilterisrieden, erklärt, wieso der Bundespräsident Guy Parmelin beim Betrieb Stross mitzumörgelt.
3: So wie ich es verstanden habe, haben sie nicht unbedingt den Brunchwellen, der erst das erste, das zweite oder das dritte Mal das macht, sondern ein bisschen eingefahren ist. Und der Herr Bundespräsident Parmelin geht ja nachher ins Rütli rauf und der hat das auch noch ein bisschen an der Strecke liegen. Und es hätte noch ein Bauernhof müssen sein, glaube ich, irgendwie, wo es noch ein bisschen Kühe und Zäune hat, also wo ein bisschen breit strukturiert ist.
2: Eine andere Bäuerfamilie, die auch schon seit Jahren einen 1. August-Brunch macht, ist die Familie Rüeg vom Betrieb Bodenguts in Wiel. Die letzten Vorbereitungen hat Yvonne Rüeg noch vor sich.
4: Die Heißphase kommt. Wettertechnisch haben wir sie hoffentlich hinter uns. Andersrum steht sie vor uns. Das Einzige, was ich jetzt gemacht habe, ist schon mal Schläge kochen fürs Buffet. Im Vorfeld helfen die engeren Familienmitglieder, um das Ganze einfach sage ich wie Maschinen holen, räumen, putzen, einrichten und so Tische etc. Das ist der engere Familienkreis. Und am Tag selber reden wir von rund 15 Personen, die sich beteiligen.
2: Simon Rüeg will mit so einem Bäuerensmorgen unter anderem den Leuten Einblick in die Landwirtschaft ermöglichen.
4: Für mich geht das unter dem, dass man sagt, der Brückenschlag zu der Bevölkerung. Und da versucht man natürlich, sich wirklich von der besten Seite zu zeigen. Und dass die Leute auch mit einem positiven Eindruck heimgehen können, weil das schafft uns die Kundschaft für morgen.
2: Wenn wir euch lustig gemacht haben, ihr könnt euch jetzt anmelden für den 1. August-Brunch und zwar direkt bei der Bäuerenfamilie. Auf brunch.ch sind alle Bäuerenhöfe aufgelistet. Es gilt, der Schneller ist der Geschwinder.
1: Der Beitrag von der Diana Baumgartner. Auch heute stehen sie wieder in Reihe und Glied. Das Auto vor dem Gotthard. Wegen dem Stau gehen viele Autofahrer das Altdorf ab der Autobahn und fahren dann durch Dörfer Richtung Gotthardtunnel. So wie die Holländer, die wir am Samstag getroffen haben. Ein Kollege hat ihm den Tipp gegeben. Denkt er nicht an die Einheimischen?
5: Ich verstehe das. Ich verstehe, dass die Leute, die hier wohnen, entlang den Weg, dass sie nicht unbedingt froh sind mit dem ganzen Verkehr. Aber ja, gut. Ich kann nichts dafür. Ich fahre ganz leise und schnell vorbei.
1: Gefallen hat ihm besonders die schöne Bergwelt, sagt er. Sein Ziel ist Italien. Der Ausweichverkehr durch Dörfer sorgt schon lange für rote Köpfe bei den Anwohnern. Am letzten Samstag hat es sogar Protest gegeben. Der St. Galler Hitzeaktionsplan soll noch bekannter werden. Laut dem grünen Kantonsrat Meinrad Gschwend kennen viele St. Galler die Massnahmen vom Hitzeaktionsplan noch nicht. Er fordert, dass der Kanton unter anderem mehr darüber informiert, was man während einer Hitzewelle machen soll. Weiter will er wissen, wie die St. Galler Regierung zum Einrichten von einem sogenannten Hitzetelefon oder einem Besuchsdienst für ältere Menschen steht. Der Zucker Regierungsrat fordert Ständemehr für die Abstimmung über die EU-Verträge. Er unterstützt eine Forderung von der SVP, die neben dem Volks auch Ständemehr verlangt. Ständemehr schützt die Interessen von den kleinen Kantonen, argumentiert der Zucker Regierungsrat. Er ist eine von 10 Kantonsregierungen, die sich für Ständemehr bei den bilateralen 3 ausgesprochen hat. In der Zentralschweiz sind neben Zug auch die Regierungen von Uri, Schweiz, Obwalden und Nidwalden dafür. Und der Zuger Regierungsrat will, dass zum nationalen Finanzausgleich geforscht wird. Er beantragt dem Kantonsrat finanzielle Beiträge von bis zu 400'000 Franken pro Jahr. Mit dem Geld soll ein Kompetenzzentrum betrieben werden, schreibt der Zuger Regierungsrat. Das Kompetenzzentrum soll vom Institut für Schweizer Wirtschaftspolitik zu Luzern geführt werden. Das ist ein privates Institut, das an der Uni Luzern angegliedert ist. Auch der Kanton Luzern hat 50'000 Franken pro Jahr zugesichert. Der Kanton Zug würde während 10 Jahren maximal 3,8 Millionen Franken zahlen. Das Geld soll aus den Mehrerträgen der OECD-Mindeststeuer kommen.
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6: Ja, was einmal mehr schönes Wetter ist. Hoi, Roger.
7: Ja, sorry, Christian. Hoi.
6: Roger, was macht ihr eigentlich? Könnt ihr den Text immer ein Copy-Paste machen jetzt in diesen Tagen?
7: Ja, sieht so aus. Ja, es gibt relativ wenig Variation. Es hat schon mal ein bisschen mehr Quellwolken, mal ein bisschen weniger. Jetzt aktuell ja, über den Bergen ein bisschen mehr. Und sonst aber jetzt am Abend doch recht sonnig. Und ja, das wird dann in der Nacht zunehmend klar werden. Morgen, ja. Wieder sonnig, also wieder keine Änderung gross. Gegen oben ziehen Schleierwolken auf, über den Bergen gibt es ein paar Quellwolken harmloser Natur. Sonst am Morgen ein richtig schöner Tag, auch noch ein bisschen wärmer als heute. Heute sind wir so um die 22 bis 25 Grad. Morgen würden es dann eher so 25 bis 27 Grad sein, das heisst sommerlich warm werden.
6: Also ich muss ehrlich sein, die Temperaturen die gefallen mir viel mehr als die, die da irgendwie 5, 36 Grad sind. Wie geht es dir?
7: Ja, definitiv. Ja, auf jeden Fall. Ja, ich bin bekannt, dass ich nicht gerne heiß habe. Und ja, die Temperaturen sind recht angenehm, muss man sagen. Jeweils in der Nacht kühlt es auch gut ab. Man kann gut durchlüften. Nein, das Wetter, das passt mir aktuell gut.
6: Und es bleibt ja noch ein bisschen so, zumindest jetzt mal bis zum Freitag. Wenn ich da ein bisschen reinschauen, ja, da sieht man doch, dass am Samstag einmal könnte wieder ein bisschen regnen können. Ist das richtig?
7: Ja, das ist richtig. Es wird den Freitag und am Donnerstag und am Freitag eben recht sonnig sein. Das hast du schon angetönt. Sommerlich warm mit 25 Grad am Donnerstag, 27 Grad am Freitag. Dann schon sogar richtig heiß am Samstag, um die 30 Grad. Dort am Vormittag auch noch recht sonnig. Aber nachher gibt es doch langsam feuchtere Luft, die daherkommt mit einer Südwestströmung. Die Schauer- und Gewitterneigung steigt im Verlauf der zweiten Tageshälfte. Durchaus auch heftige Gewitter sind dann möglich. Und am Sonntag wahrscheinlich eher ein bisschen durchzogen, Sonnenwolken und Regengüsse und Temperaturen dann einiges tiefer.
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8: Nach den Hitzewellen haben wir auch in dieser Woche viel Sonne, warmes Sommerwetter. Regen ist nur ganz wenig in Sicht. Eigentlich ideal für alle die, die gerade ihre Sommerferien daheim geniessen. Gleichzeitig heisst das aber auch, dass uns das Thema Trockenheit weiter beschäftigt. Und auch den Gewässern geht es langsam an Kragen. Christian Eie.
6: Weil wir eben genau das Geräusch in der letzten Woche, aber auch in dieser Woche so wenig hören, ausser gerade bei Gewitter, sind die Regeln von Wassern aus Gewässern jetzt verschärft worden im Kanton Schweiz. Ja, was das genau heisst, das fragen wir den Philipp Baruffa vom Amt für Gewässer im Kanton Schweiz. Herr Baruffa, was bedeutet jetzt das genau, dass wir eben nicht mehr so einfach dürfen Wasser von Gewässern nehmen?
9: Das bedeutet, dass wir mit der Aufhebung, dass man kein Wasser mehr aus den Gewässern darf nehmen, Gewässer wollen schützen, beziehungsweise dort, wo es noch notwendig ist. Und das sind vor allem die landwirtschaftlichen Spezialkulturen, namentlich Gemüsebetriebe, dass die noch Möglichkeiten haben, zum Wasser zu nehmen, aber eigentlich ausschließlich nur noch die und nicht mehr für irgendwelche Rasen- und Wiesenbewässerungen von Privatliegenschaften.
6: Was bedeutet jetzt die Massnahme, gerade wenn man zum Beispiel einen Garten daheim hat oder auch sonst viel Wasser braucht?
9: Das bedeutet einerseits, dass man ein bisschen mehr Rücksicht nimmt aufs Gewässer, dass man eben den einzelnen Teil kann beitragen kann, dass man vielleicht dann nicht mehr den ganz grünsten Rasen hat, sondern dass der Rasen halt ein bisschen braun kann werden kann, jetzt in dieser Zeit, wo es vielleicht nicht regnet, dass man dann im Gemüseler noch Gemüse posten kann, das von da ist.
6: Und vielleicht einmal weniger den Pool füllen und einmal weniger das Auto waschen.
9: Ja, genau, das sind weitere Beiträge natürlich. Die ziehen natürlich aber am Schluss dann allgemein aufs Wassersparen zurück, oder? Weil wir haben jetzt mit der Einschränkung, die wir gemacht haben, machen wir eigentlich konkret die Einschränkung auf die Entnahme aus Gewässer und nicht an und für sich die Wasserentnahme aus ab dem Netz, wo dann natürlich auch reduziert wird, umso weniger Wasser daherkommt aus dem Grundwasser vorkommen ist, umso weniger ist dann irgendwo in der Reservoir rum natürlich. Darum, ja, das ist ein Sparen, das alle müssen und sollen beitragen.
6: Wenn man jetzt ein bisschen rausschaut, das Wetter ist eins zu eins immer das Gleiche. Schönes Wetter, ab und zu kommt das Gewitter, aber eben so richtig regnen, zumindest lang tut es nicht. Wie sieht denn die Situation jetzt im Kanton Schweiz aus, jetzt gerade mit den Gewässern?
9: An und für sich unverändert. Also es hat jetzt zwar eben, wie Sie sagen, ein bisschen geregnet die letzten Tage, es sind immer so gewisse Gewitterzellen über den Kanton rein, häufig aber auch sehr lokal. Die es getroffen haben, die haben dann relativ viel Wasser auf einmal bekommen, aber an anderen Orten hat es wenig bis gar nichts gegeben. Und das, was es gegeben hat im Gesamten, auch dort, wo es geregnet hat, das hat eigentlich nicht zu einer Entlastung oder Verminderung von der Situation geführt. Also es ist gut gewesen, das, was es gegeben hat, aber es ist nicht, dass von einer Entspannung kann geredet werden.
6: Was wir alle nicht haben, ist eine Glaskugel, um ja, vorzuschauen, wie das Wetter wird, wenn es endlich wieder mal wieder so richtig lang kommt zu regnen. Wenn es jetzt trotzdem so trocken bleibt, wie jetzt auch in diesen Tagen gerade, was bedeutet das für uns?
9: Ja, die Situation wird sich, wie ich gesagt habe, nicht beruhigen, sondern es kommt jetzt halt darauf an, wie die Witterung weitergeht. Kann man es halten im kritischen, im angespannten Bereich, wie es heute ist, oder verschärft sich es noch mehr, oder, wo man eigentlich noch mehr würde, Rückgang von der Abflüsse in den Fließgewässern feststellen, Grundwasserstände, wo sich dann noch mehr würde zurückgehen. Aber es ist schwierig zum Voraussehen. Oder? Wir sehen irgendwo durch ein paar Tage Wetterprognosen. Mit Sicherheit wissen wir es nicht. Und die Gewitter, die jetzt im Moment oder letzte Woche waren, die bringen, salopp gesagt, den klassischen Tropfen auf den heißen Stein.
6: Aber dass es einen Wetterumschwung gibt, das wissen wir alle noch nicht. Was für Massnahmen gibt es jetzt von eurer Seite noch, wenn jetzt die Trockenperiode noch ewig dauert?
9: Ja, es gibt natürlich nicht mehr so viel, oder? Weil am Schluss ist eigentlich der Appell an die Bevölkerung, also an jeder Mann und jede Frau, oder? Dass man eben den Beitrag leistet, dass man verzichtet auf Wasser brauchen, Wasser ab dem Netz brauchen, wo dann aber auch dazu führen, das haben wir letztes Jahr auch schon gesehen, oder, wo dann alte Wäschanlagen abgespürt werden, wo man auch die Bevölkerung auffordert, die Pools nicht zu tränken, den Rasen Glück nicht zu tränken. Aber das sind dann die schwierigeren Sachen, die man auch nur schwer auch umsetzen kann. Weil da, man will nicht die Polizei auf die Strasse loslassen und überall kontrollieren, wo welcher Tropfen Wasser jetzt gebraucht wird.
6: Aber da sind wir schlussendlich jeden auch ein bisschen in der Eigenverantwortung. Wenn ich so frage, auf was denn die Jürgen verzichten, dass das Wasser so ein bisschen gespart wird bei euch?
9: Privat habe ich seit Jahren eigentlich Fässer, wo ich Regenwasser sammle für im Garten. Und jetzt habe ich eigentlich Glück gehabt. Oder? Ich habe jetzt die letzte Woche, wo es geregnet hat, habe ich wieder können auffüllen. Das längert mir jetzt wieder eine Woche. Und so kann ich schon reduzieren. Oder? Ich tue aber auch den Rasen nicht wahnsinnig tief mähen. Das trocknet wenig schnell aus. Dafür muss man auch nicht tränken. Weniger duschen, kürzer duschen, nicht weniger, aber einfach kürzer duschen. Das ist auch ein Mittel zum Zweck.
6: Also doch das eine oder andere, wo sich jeder zu Herzen nehmen kann. Danke vielmals für eure Zeit und dann hoffen wir einfach, dass es doch wieder mal so richtig lang kann regnen und das vielleicht sogar für ein paar Tage.
9: Genau, es kommt, oder? Früher oder später kommt es.
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Es ist 4 Uhr.

0: Das ist der Freddie Mercury, der Great Pretender, am Mittwochmorgen. Wir haben es jetzt 5 Uhr, messen 14 Grad zur Kreuz und 13 Grad sind es in Reichenburg.
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2: Im Kanton Genf gilt das Burkini-Verbot vorerst nicht. Marine Le Pen kann offenbar jetzt ohne Fußfessel Wahlkampf machen. Und der FC Thun verpasst im Hinspiel von der zweiten Champions League Quali-Runde den Sieg knapp. Einen guten Morgen wünscht am Mikrofon der Janik Köhn. Im Kanton Genf sind Burkinis und andere Ganzkörperbadekleider in öffentlichen Schwimmbädern vorerst wieder erlaubt. Wie das Westschweizer Radio und Fernsehen RTS berichtet, hat ein Gericht einem Rekurs gegen das Verbot aufschiebende Wirkung erteilt. Ein endgültiger Entscheid steht noch aus. Das Gericht begründet den Schritt damit, dass ein Ausschluss vom Schwimmbad die Betroffenen besonders im Sommer stark treffen könnte. Die französische Rechtsnationale Marine Le Pen kann ihren Wahlkampf zu den Präsidentschaftswahlen wohl doch ohne Fußfessel bestreiten. Laut französischen Medien hat sie gegen ihre Verurteilung wegen Veruntreuung von EU-Geldern Revision eingelegt. Damit wird die einjährige Haftstrafe mit Fußfessel vorerst nicht vollzogen. Das Gericht will noch vor den Präsidentschaftswahlen im kommenden April über den Fall entscheiden. Erstmals seit Beginn der jüngsten Eskalation ist die iranische Hauptstadt Teheran wieder angegriffen worden. In der Nacht war die Flugabwehr im Einsatz. Reporter berichteten von mehreren Detonationen. Gleichzeitig haben die USA erneut militärische Ziele im Iran angegriffen. Laut dem zuständigen US-Kommando sollen damit die Fähigkeiten des Irans geschwächt werden, Handelsschiffe in der Straße von Hormuz anzugreifen. Die Angriffe verschärfen den Konflikt zwischen den USA und dem Iran weiter. Zum Fußball: Der FC Thun spielt beim Hinspiel der zweiten Champions League Qualifikationsrunde unentschieden. Der Schweizer Meister und der kroatische Rekordmeister Dynamo Zagreb trennen sich in Thun 1:1 unentschieden. Bis zu der 86. Minute hat der FC Thun mit 1:0 geführt. Trotzdem ist der Thun-Captain Marco Bürki mit dem Auftritt von seiner Mannschaft zufrieden.
3: Ich glaube, für das erste Spiel war es sehr gut. Wir sind gut gestartet, haben gut die erste Halbzeit gespielt. Und dann haben wir gewusst, dass der Druck kommen wird. Wir wollten uns nicht hinten reindrücken. Wir haben es jetzt so geschafft, dass wir es uns erhofft in der zweiten Halbzeit. Und dann haben sie gleich ein, zwei Chancen rausspielen können. Und dann ist das Goal gekommen. Ja, ich glaube, gleich schlussendlich ein gutes Spiel für den Start.
2: Das Rückspiel in Zagreb ist am nächsten Dienstag. Und dann noch zum Tennis. Zwei weitere Schweizer ziehen ins Achtelfinale von der Zug Open ein. Der Dominik Stricker und der Marc-Andrea Hüsler. Der Dominik Stricker gewinnt gegen den Italiener Francesco Passaro in 3 Sätzen. Und der Marc-Andrea Hüsler schlägt den Spanier Roberto Carreyes Baena in 2 Sätzen.
0: Es ist 3:05 auf der Strasse, da haben wir überall noch Freifahrt. Viel Sonne gibt es heute und blauen Himmel im Zentralland. Gegen Abend ein paar Wolken, die aber nicht gross stören. Aktuell haben wir um die 13 Grad, am Nachmittag gibt es etwa 27 Grad. Auch in den nächsten Tagen zeigt sich viel Sonne mit 25 bis 27 Grad. Am Samstag kann es im Laufe des Tages ein paar Gewitter geben, es gibt dann 30 Grad.
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0: Guten Morgen miteinander. Ja, es gibt doch den Moment im Leben, wo man mal denkt, ja, yeah, jetzt kann ich das endlich mal führen oder brauchen. Kennt ihr sicher auch. Irgendetwas, was ihr mal bekommen habt, selber gepostet habt oder einfach schon ewig zu Hause rumliegt. Also wenn ihr irgendwann mal in eurem Leben eine gebrauchte Gitarre auf dem Flohmarkt gepostet habt, in der Hoffnung, es gibt mal den grossen Durchbruch, jetzt kommt der Moment, um zu zeigen, was ihr könnt. Joe und Chet begleiten uns im Mittwochmorgen mit I Love Rock'n'Roll. Und verlängert übrigens auch nur eine Luftgitarre. Dani Küng am Mikrofon, schön, sind ihr mit dabei.

Das ist der Brian Adams auf Radio Zentral am Mittwochmorgen. Viertel ab 5. Verwacht gut, wenn es eine Disco-Nummer gibt, die einem morgen früh schon so einen richtigen Motivationsbus gibt, dann ist es sicher der, den wir jetzt gerade hören, aus dem 78. Ein Song, den ich finde, wenn man den im Auto zum Beispiel hört, laut auftreibt und Vollgas mitmacht, dann haben wir für ein paar Minuten das Gefühl, wir können alles schaffen. I will survive. Gloria Gaynor.

Polo Hofer. Status quo.

0: Peter Schilling mit dem Major Tom völlig losgelöst durch den Mittwochmorgen. Jetzt ist 17:30.
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2: Einen guten Morgen wünscht am Mikrofon der Janik Köhn. In Bellinzona haben rund 30 Menschen gegen die zunehmende Gewalt an Frauen demonstriert. Bei der Kundgebung gestern Abend forderten sie besseren Schutz für Frauen und mehr Maßnahmen gegen häusliche Gewalt. Anlass waren mehrere Tötungsdelikte im Tessin. Seit Jahresbeginn sind dort 3 Frauen ums Leben gekommen. Schweizweit wurden in diesem Jahr bereits 17 Frauen getötet. Erstmals seit Beginn der jüngsten Eskalation ist die iranische Hauptstadt Teheran wieder angegriffen worden. In der Nacht war die Flugabwehr im Einsatz. Reporter berichteten von mehreren Detonationen. Gleichzeitig haben die USA erneut militärische Ziele im Iran angegriffen. Laut dem zuständigen US-Kommando sollen damit die Fähigkeiten des Irans geschwächt werden, Handelsschiffe in der Straße von Hormuz anzugreifen. Eine künstliche Intelligenz des Anbieters OpenAI hat bei einem Test unerwartet selbstständig einen Cyberangriff durchgeführt. Nach Angaben des Unternehmens gelang es dem Programm, eine abgeschottete Testumgebung zu verlassen, ins Internet zu gelangen und Systeme einer anderen KI-Plattform anzugreifen. Dabei nutzte die Anwendung bislang unbekannte Sicherheitslücken aus. OpenAI spricht von einem außergewöhnlichen Sicherheitsvorfall und will die Schutzmaßnahmen verstärken. Normaldig zum Fußball. Der FC Thun verpasst den Sieg beim Hinspiel von der zweiten Champions League Qualifikationsrunde knapp. Der Schweizer Meister spielt die Heim gegen den kroatischen Rekordmeister Dynamo Zagreb 1:1 unentschieden. Mit dem Unentschieden sind wir nicht ganz zufrieden, sagt der Thun-Mittelfeldspieler Valmir Matoschi.
3: Wir waren in meinen Augen in der ersten Halbzeit die bessere Mannschaft. Nein, die zweite Halbzeit haben sie mehr gedrückt. Nein, das Goal spät bekommen. Ich glaube, wenn wir das Goal könnten verhindern könnten, wäre meine Gefühlslage besser. Mit 1-0. Auf Zagreb habe ich schon ein besseres Gefühl als mit 1-1. Aber ich bin von unserer Qualität überzeugt, dass wir das auch dort gewinnen können.
2: Das Rückspiel in Zagreb ist am nächsten Dienstag.
0: Ihr habt überall noch freie Fahrt. 2 Minuten über 17:30. Kommen wir gut an. Viel Sonne gibt es heute und blauer Himmel im Zentralland. Gegen Abend ein paar Wolken, die aber nicht gross stören. Die Temperaturen sind aktuell um die 13 Grad und am Nachmittag gibt es etwa 27 Grad. Auch in den nächsten Tagen da gibt es einen Haufen Sonne mit 25 bis 27 Grad. Am Samstag kann es dann im Laufe des Tages ein paar Gewitter geben. Es gibt dann 30 Grad. An was denkt ihr so, wenn ihr im Auto seid? Vielleicht schon ans Geschäft? An das, was ihr daheim vergessen habt, oder schon für oben. Ja, nicht im Auto, aber im Flugzeug ist der Band Pretenders die Idee gekommen zum Lied Don't Get Me Wrong. So eine richtige Flugidee ist das gewesen.

zusammen gut im Mittwochmorgen mit Radio Zentral im Ohr. Viertel vor sechs ist es. Vielleicht schon früh auf zum Losfahren ab in die Sommerferien. Noch vor dem grossen Verkehr untertags, wenn ihr Richtung Süden fahren wollt. Oder ihr seid vielleicht gerade in einem Lager gerade am Vorbereiten, zum Morgen, bevor die Jungen aus ihren Zeltern und Schlafsälen kommen. Ich wünsche euch einen gemütlichen Start in den Morgen rein. Wir begleiten euch mit dem breitesten Musikmix und haben verlesen jetzt einen ausgesucht von der Christina Aguilera, Lady Marmalade.

0: Morning Joel begleitet uns durch den Mittwochmorgen. Jetzt ist es 6 Uhr. Wir haben 14 Grad zu Probne und 12 Grad aktuell zu Schwanden.
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2: Im Kanton Genf gilt das Burkini-Verbot vorerst nicht. Der Krieg gegen den Iran kostet die USA über 37 Milliarden. Und der FC Thun verpasst im Hinspiel der zweiten Champions League-Quali-Runde den Sieg knapp. Einen guten Morgen wünscht am Mikrofon der Janik Kühn. Im Kanton Genf sind Burkinis und andere Ganzkörperbadekleider in öffentlichen Schwimmbädern vorerst wieder erlaubt. Wie das Westschweizer Radio und Fernsehen RTS berichtet, hat ein Gericht einem Rekurs gegen das Verbot aufschiebende Wirkung erteilt. Ein endgültiger Entscheid steht noch aus. Das Gericht begründet den Schritt damit, dass ein Ausschluss vom Schwimmbad die Betroffenen besonders im Sommer stark treffen könnte. Der Krieg gegen den Iran kostet die USA inzwischen über 37 Milliarden Dollar. Dies gab der US-Verteidigungsminister bei einer Anhörung im Senat bekannt. Die Summe liegt deutlich höher als bisher erwartet. Dabei handelt es sich nicht nur um bereits angefallene Kosten, sondern auch um Ausgaben, die bis Ende des laufenden US-Haushaltsjahres im September anfallen werden. Die französische Rechtsnationale Marine Le Pen kann ihren Wahlkampf zu den Präsidentschaftswahlen wohl doch ohne Fußfessel bestreiten. Laut französischen Medien hat sie gegen ihre Verurteilung wegen Veruntreuung von EU-Geldern Revision eingelegt. Damit wird die einjährige Haftstrafe mit Fußfessel vorerst nicht vollzogen. Das Gericht will noch vor den Präsidentschaftswahlen im kommenden April über den Fall entscheiden. Frankreich führt als erstes EU-Land ein Social-Media-Verbot für Kinder und Jugendliche unter 15 Jahren ein. Ein entsprechendes Gesetz, das nach den Sommerferien greifen soll, verabschiedete das Parlament in Paris mit großer Mehrheit. Außenkorrespondent Michael Evers berichtet aus Paris.
3: Beschlossen ist damit ein Vorhaben, das Präsident Emmanuel Macron sehr am Herzen liegt. Kinder und Jugendliche sollen besser von negativen Einflüssen sozialer Medien geschützt werden. Aber wie soll die Umsetzung funktionieren? Frankreich will, dass die großen Social-Media-Plattformen für die Alterskontrolle mehrere technische Möglichkeiten anbieten. Kritiker aber bezweifeln, dass Frankreich solche Einschränkungen im Alleingang durchsetzen kann. Die Zuständigkeit dafür liegt nämlich bei der EU. Und Brüssel prüft bereits, wie eine entsprechende Regelung ausgestaltet werden kann und hält von dem französischen Vorpreschen nicht viel.
2: Zum Fußball: Der FC Thun spielt beim Hinspiel von der zweiten Champions League Qualifikationsrunde unentschieden. Der Schweizer Meister und der kroatische Rekordmeister Dynamo Zagreb trennen sich in Thun 1:1 unentschieden. Bis zu der 86. Minute hat der FC Thun mit 1:0 geführt. Trotzdem ist der Thun-Captain Marco Bürki mit dem Auftritt von seiner Mannschaft zufrieden.
4: Ich glaube, für das erste Spiel war es sehr gut. Wir sind gut gestartet, haben gut die erste Halbzeit gespielt. Und dann haben wir gewusst, dass der Druck kommen wird. Wir wollten uns nicht hinten reindrücken. Wir haben es nicht so geschafft, wie wir es uns erhofft in der zweiten Halbzeit. Und dann haben sie gleich ein, zwei Chancen rausspielen können. Und dann ist das Goal gekommen. Ja, ich glaube, gleich schlussendlich ein gutes Spiel für den Start.
2: Das Rückspiel in Zagreb ist am nächsten Dienstag.
0: Es ist 3 ab 6, dann haben wir überall noch freie Fahrt.
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0: Es gibt viel Sonne und blauen Himmel. Gegen Abend ein paar Wolken, die aber nicht gross stören. Aktuell haben wir um die 13 Grad im Zentralland und Nachmittag gibt es etwa 27 Grad. Auch in den nächsten Tagen zeigt sich viel Sonne mit 25 bis 27 Grad. Am Samstag gibt es etwa 30 Grad. Es kann im Laufe des Tages ein paar Gewitter geben.
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0: Guten Morgen miteinander. Ja, vielleicht hilft ja ein Regentanz, damit es wieder mal ein bisschen nass wird im Zentralland. Landwirtschaft und der Natur würde es gut tun. Ein bisschen Regen. Musikalisch gibt es ein paar Spritzer mit dem Jermaine Jackson und der Pia Sedora in dieser Stunde. Dann aber auch wieder ganz den Gump als Trocknungen mit dem Albano und der Romina Power. Und der richtige Klassiker aus den 80er Jahren haben wir jetzt gerade auch parat gemacht. Und hören wir zum Start in die Stunde. Journey, Don't Stop Believing. Gibt hoffentlich ein bisschen Motivation für den Start in den Mittwochmorgen. Kommt gut rein, am Mikrofon begleitet euch die nächsten Stunden. Die Dani Küng, freut mich, was machen wir zusammen.

0: Heute auch. Guten Morgen auf Radio Zentral. 13 Minuten nach der 6. Grüß geht zu euch ins Badzimmer, wenn ihr euch am Parat machen sind. Noch schnell Zähne putzen, bevor es dann ab ins Geschäft geht. Jetzt in der Sommerzeit, Ferienzeit, es ist weniger los. Merkt ihr vielleicht bei euch im Geschäft oder auf der Strasse weniger Leute unterwegs? Wobei, einfach mehr Leute, die Richtung Süden unterwegs sind. Wie zum Beispiel auch der Töfffahrer aus Meggen, wo wir zu Göschen getroffen haben.
1: Ich bin von Meggen aus über Brünig und danach über Grimsel.

Im Unterland, wir sind vorbeischauen, dort, wo es in diesen Tagen regelmässig staut. Das hören wir dann in einer Stunde, um 10.07 Uhr. Und auch nach der 8. schalten wir ins Unterland.

0: Eine schöne Musikperle aus den 80er von Bruce Springsteen. Hungry Heart begleitet uns durch den Mittwochmorgen. 8 Minuten und dann ist es 6:30. Und auch heute da gibt es nicht viel zum Motzen für die Sonnenverwöhnte. Mike Eichmann aus dem Zentraler Wetterstudio.
1: Der heutige Mittwoch präsentiert sich von der sehr sonnigen Seite. Es hat nur ein paar wenige Quellwölkchen über den Bergen und gegen den Abend dann auch ein paar Schleierwolken, die dazukommen. Die Temperaturen die erreichen mit ein bisschen Nordwind Höchstwert von um die 27 Grad. Morgen am Donnerstag ist es dann zwar insgesamt recht sonnig, es kann aber durchaus vorübergehend mal ein bisschen aus den Wolkenfeldern haben, das vor allem am Vormittag. Nichtsdestotrotz ist es wie gesagt recht sonnig und sommerlich warm bei um die 25 Grad. Und dann am Freitag geht es wiederum mit kaum Wolken weiter. Dementsprechend meist sonnig und bei Temperaturen von um die 27 Grad.
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1: Mittwoch, morgen, es ist 6:30.
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4: Einen guten Morgen wünscht am Mikrofon der Janik Köhn. In Bellinzona haben rund 30 Menschen gegen die zunehmende Gewalt an Frauen demonstriert. Bei der Kundgebung gestern Abend forderten sie besseren Schutz für Frauen und mehr Maßnahmen gegen häusliche Gewalt. Anlass waren mehrere Tötungsdelikte im Tessin. Seit Jahresbeginn sind dort 3 Frauen ums Leben gekommen. Schweizweit wurden in diesem Jahr bereits 17 Frauen getötet. US-Präsident Donald Trump will importierte Generika mit 100% Zoll belegen. Dies ab August 2028. Laut einem Beitrag auf seinem Netzwerk Truth Social will Trump damit die Produktion von Arzneimitteln in den USA stärken. Was diese Ankündigung für Schweizer Pharmafirmen bedeutet, ist noch offen. Im April hieß es in einem Dekret der USA, dass für Schweizer Pharmaexporte ein reduzierter Zoll von 15% gelten soll. Zum Fußball: Der FC Thun verpasst den Sieg beim Hinspiel der zweiten Champions League Qualifikationsrunde knapp. Der Schweizer Meister spielt die Heime gegen den kroatischen Rekordmeister Dynamo Zagreb 1:1 unentschieden. Der FC Thun hat bis in der 86. Minute mit 1:0 geführt. Mit dem Unentschieden sei er nicht ganz zufrieden, sagt der Thun-Mittelfeldspieler Valmir Matoschi.
5: Wir waren in meinen Augen in der ersten Halbzeit die bessere Mannschaft. Dann haben die zweite Halbzeit sehr mehr gedrückt. Nein, das Goal spät bekommen. Ich glaube, wenn wir das Goal verhindern könnten, wäre meine Gefühlslage besser. Mit 1-0. Dann auf Zagreb habe ich schon ein besseres Gefühl als mit 1-1. Aber ich bin von unserer Qualität überzeugt, dass wir das auch dort gewinnen können.
4: So ein Spiel in Zagreb ist am nächsten Dienstag.
1: Da haben wir überall noch freie Fahrt kommen gut an.
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1: Ja, es gibt viel Sonne heute und blauen Himmel. Gegen Abend ein paar Wolken, die nicht gross stören. Aktuell haben wir um die 13 Grad. Am Nachmittag gibt es etwa 27 Grad. Auch in den nächsten Tagen da zeigt sich viel Sonne mit 25 bis 27 Grad. Am Samstag da kann es 30 Grad geben. Dazu ein paar Gewitter im Laufe des Tages.
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4: Beim Seenachtsfest zur Küsnacht am Rigi gibt es dieses Jahr kein Feuerwerk. Grund dafür ist das trockene Wetter der letzten Wochen, teilen die Organisatoren auf ihrer Webseite mit. Wegen dem allgemeinen Feuerverbot haben die Behörden der Veranstalter die Bewilligung wieder weggenommen. Seenachtsfest zur Küsnacht am Rigi geht am Freitagabend los und geht bis am Sonntag. Im Kanton Schweiz werden immer weniger Solaranlagen gebaut. Hochrechnungen vom laufenden Jahr prognostizieren einen Rückgang von rund einem Viertel gegenüber dem Vorjahr. Das bricht der Zeitung Pop von der Urschweiz. Grund dafür sei unter anderem die Sättigung vom Markt, aber auch die Einspeisetarife, die zurückgegangen sind. Also Geld, das Betreiber von Solaranlagen überkommen, wenn sie überschüssigen Solarstrom ins öffentliche Stromnetz zurückspeisen. Jetzt ist klar, was der Brand im Hotel Continental Park zu Luzern am Sonntagabend ausgelöst hat. Der Auswicker der Luzerner Polizei sagt zu der Brandursache.
6: Aufgrund von dem Spurenbild, das man vorgefunden hat vor Ort, ist das Feuer auf einen elektrotechnischen Defekt bei einem Transformator von einer Klimaanlage zurückzuführen. Also der Transformator, der Defekt, war verantwortlich für den Dachstockbrand.
4: Beim Brand im Hotel Continental Park am Sonntagabend ist die Feuerwehr mit einem Grossaufgebot ausgeguckt. Ein Feuerwehrmann hat sich leicht verletzt. Und auch in diesen Tagen stehen sie wieder in Reihe und Glied. Die Auto vor dem Gotthard. Wegen dem Stau gehen viele Autofahrer zu Altdorf ab der Autobahn und fahren dann durch die Dörfer Richtung Gotthardtunnel. So wie der Holländer, den wir zum Samstag getroffen haben. Ein Kollege hat ihm den Tipp gegeben. Denkt er nicht an die Einheimischen?
7: Ich verstehe das. Ich verstehe, dass die Leute, die hier wohnen, entlang den Weg, dass sie nicht unbedingt froh sind mit dem ganzen Verkehr. Aber ja, gut. Ich kann nichts dafür. Ich fahre ganz leise und schnell vorbei.
4: Gefallen hat ihm besonders die schöne Bergwelt, sagt er. Sein Ziel ist Italien. Der Ausweichverkehr durch die Dörfer sorgt schon lange für rote Köpfe bei den Anwohnern. Am letzten Samstag hat es sogar Protest gegeben.
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Guten Morgen miteinander, 20 vor 7 ist es. 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

0: Der Wecker hat bei euch sicher schon geläutet. Ich hoffe, ihr seid einigermaßen fit. Der Mittwochmorgen, Viertel vor 7.
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0: Ich glaube, das haben wir auch noch nie gehabt. Fast eine Premiere. Direkt aus dem Spitalbett sozusagen, läutet uns der Andreas Gantner von Pfäffiken Schweiz an. Andreas, ja, guten Morgen. Hoi. Hoffen nicht gröber, ist alles gut?
2: Nein, also wir müssen den Blindarm rausoperieren. Es hat ein bisschen Komplikationen gehabt und verlängert sich das Spitalaufenthalt ein bisschen.
0: Okay, aber ich hoffe, genau. Wir stören dann niemanden bei dir im Zimmer oder liegt jemand noch nebendran im Bett?
2: Nein, es liegt jemand nebendran, der ist gerade am Schlafen.
0: Dann,
2: ein bisschen
0: leisig jubeln, wenn du nachher solltest gewinnen. Genau. Also ein bisschen Zwangsferien, die du momentan machst im Spital. Aber die richtigen Ferien, ja. Die kommen dann auch, oder?
2: Die kommen dann, ja, genau.
0: Was hast du da geplant?
2: Es geht auf Zypern. Okay. Ende August.
0: Gut, also dann glaube ich, tun wir das gerne eintauschen. Spitalbett gegen Strandferien auf Zypern. Und vielleicht noch ja. Zwischenstopp im Mietencenter Schweiz. Geht um 50 Franken heute Morgen. Entweder mit der Kategorie Gotthard, Post oder Wasserverbrauch.
2: Dann hätte ich gerne Wasserverbrauch.
0: Wasser, ja, brauchen wir täglich. Sei es daheim oder natürlich auch ja, bei euch im Spital, da wird auch fleissig Wasser gebraucht. Unsere Frage ja, heute so. Am Morgen ist, für was verbrauchen wir am meisten Wasser? Oder ein Schweizer Durchschnittshaushalt, für was braucht er am meisten Wasser? Gerechnet über das ganze Jahr. Ist das A für das tägliche Duschen von allen Familienmitgliedern, fürs Waschen vom Geschirr und der Wäsche oder C für die WC-Spülung. Für was braucht man am meisten Wasser gerechnet?
2: Für das tägliche Duschen.
0: Tägliche Duschen hätte ich jetzt auch gesagt, vor allem wenn ich überlege, wie lange ich dusche. Aber es wäre die WC-Spülung, die am meisten braucht. Etwa 30% vom täglichen Trinkwasserverbrauch und etwa 40 Liter pro Tag. Also ja, wirklich eine Riesenmenge. Gut, wir nehmen das Geld behorten bei uns. Das ja. In Jackpot geht dann morgen um 100 Franken. Dir, Andreas, gute Besserung. Dann hoffe, du kommst schnell raus und schöne Ferien.
2: Danke schön, Gruß an alle, die ich kenne.
0: Danke.
2: Tschüss zusammen.
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ist der Mittwochmorgen auf Radio Zentral. Wir können froh sein, wenn wir auf dem Weg Richtung Geschäft sind mit dem Auto. Weil Richtung Süden hätten wir jetzt ein bisschen Stau. Aktuell 1 Kilometer vor dem Gotthardtunnel. Ab Wassen stehen wir etwa 10 Minuten, wo es länger geht. Sonst überall im Zentralland freie Fahrt. Kommen wir gut an. Und wenn ihr mal durch den Gotthard sind, erwartet euch das hier im Süden. Albano und Romina Power. Italo-Musik. Sempre, sempre.

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1: Kommen gut durch den Mittwochmorgen. Wir haben 7 mit 11 Grad Kerns und 13 Grad sind zu bilden.
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3: Das Fedbol soll die Hells Angels als Sicherheitsrisiko einstufen. Frankreich verbietet soziale Medien für unter 15-Jährige und der FC Thun spielt im Hinspiel von der zweiten Champions League Quali-Runde unentschieden. Einen guten Morgen wünscht am Mikrofon der Janik Köhn. Das Bundesamt für Polizei Fedbol soll Mitglieder des Motorradclubs Hells Angels als Sicherheitsbedrohung für die Schweiz eingestuft haben. Dies berichten die Tamedia-Zeitungen und berufen sich dabei auf Angaben der Hells Angels selbst. Öffentlich bestätigt ist diese Einstufung allerdings nicht, weder im Jahresbericht des Fedbol noch im Sicherheitsbericht des Nachrichtendienstes werden die Hells Angels als sicherheitsrelevante Gruppe erwähnt. Laut Tamedia wollte das Fedpol auf eine Anfrage des Anwalts der Hells Angels, ob Mitglieder als Bedrohung eingestuft worden seien, keine Auskunft geben. In Deutschland hält eine große Mehrheit den Rücktritt von CDU-CSU-Fraktionschef Jens Spahn für richtig. Laut einer Umfrage des Instituts YouGov befürworten 80% den Rücktritt. Nur 8% halten ihn für falsch. Außenkorrespondentin Tine Klimach berichtet aus Berlin.
4: Beim Thema Leihmutterschaft sind die Menschen allerdings gespalten. 38% sprachen sich in einer Umfrage dafür aus, das Verbot in Deutschland beizubehalten. Und 26% sagten, dass das Verbot gelockert werden sollte. Weitere 15% sind für eine Abschaffung des Verbots. Spahn und sein Mann hatten vergangene Woche bekannt gegeben, dass sie Eltern geworden sind, durch eine Leihmutter in den USA. Damit umgingen sie ein in Deutschland geltendes Verbot, das Spahn mitgetragen hat.
3: Frankreich führt als erstes EU-Land ein Social-Media-Verbot für Kinder und Jugendliche unter 15 Jahren ein. Ein entsprechendes Gesetz, das nach den Sommerferien greifen soll, verabschiedete das Parlament in Paris mit großer Mehrheit. Außenkorrespondentin Katrin Müller berichtet.
5: Frankreich will Plattformen wie TikTok, Instagram und Snapchat stärker in die Pflicht nehmen und sie dazu bewegen, für die Alterskontrolle Techniken zu nutzen, die es schon gibt, wie zum Beispiel beim Zugriff auf pornografische Inhalte. Fraglich ist aber, ob das klappt. Nationale Alleingänge sieht auch Brüssel kritisch. Den Tech-Konzernen zusätzliche Pflichten aufzuerlegen, das sei Sache der EU, hieß es. Die EU-Kommission lässt selbst gerade von Experten klären, wie Rahmenregelungen für digitale Altersgrenzen aussehen könnten.
3: Und außerdem, wer kennt diesen Film-Soundtrack nicht?

0: Die Titelmelodie des Films Der rosarote Panther. Das Stück aus dem Jahr 1963 ist eine der bekanntesten Filmmelodien überhaupt. Der US-Saxophonist Blaise Johnson, der das Stück gespielt hatte, ist nun im Alter von 94 Jahren gestorben. Dies berichten US-Medien. Der bekannte Jazzmusiker arbeitete im Laufe seiner Karriere mit Musikgrößen wie Frank Sinatra oder Marvin Gaye zusammen. Zum Fußball: Der FC Thun verpasste Sieg beim Hinspiel der zweiten Champions League Qualifikationsrunde knapp. Der Schweizer Meister spielt die Heim gegen den kroatischen Rekordmeister Dynamo Zagreb 1:1 unentschieden. Der FC Thun hat bis in der 86. Minute mit 1:0 geführt. Mit dem Unentschieden sind wir nicht ganz zufrieden, sagt der Thun-Mittelfeldspieler Valmir Matoschi.
1: Wir waren in meinen Augen in der ersten Halbzeit die bessere Mannschaft. Nein, die zweite Halbzeit sehr mehr gedrückt. Nein, das Goal spät bekommen. Ich glaube, wenn wir das Goal könnten verhindern könnten, wäre meine Gefühlslage besser. Mit 1-0. Dann auf Zagreb habe ich schon ein besseres Gefühl als mit 1-1. Aber ich bin von unserer Qualität überzeugt, dass wir das auch dort gewinnen können.
0: Das Rückspiel in Zagreb ist am nächsten Dienstag.
2: 4 ab 7 ist es. Klausenstrasse zwischen Bürgle und Spiergen ist momentan auf beiden Seiten gesperrt wegen einem Grossbrand. Dort gibt es Anweisungen, dass man das Gebiet umfahren sollte, wenn es geht. Und wenn ihr dort daheim sind, unbedingt Fenster und Türen zumachen und auch die Lüftung und Klimaanlagen abschalten. Dann staut es vor dem Gotthardtunnel Richtung Süden. Etwa 10 Minuten haben wir ab Wasser, bis es durch die Röhre geht. Und dann gibt es noch eine Meldung vom Schienenverkehr. Die Bahnstrecke zwischen Horgen, Oberdorf und Baar ist momentan eingeschränkt wegen einem Zug, der die Strecke blockiert. Dort gibt es Zugausfälle und Verspätungen auf der Linie Horgen, Oberdorf und Baar.
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2: Auch heute wieder Sommerwetter angesagt. Mike Eichmann aus dem zentralen Wetterstudio.
4: Der heutige Mittwoch präsentiert sich von der sehr sonnigen Seite. Es hat nur ein paar wenige Quellwölkchen über den Bergen und gegen den Abend dann auch ein paar Schleierwolken, die dazukommen. Die Temperaturen die erreichen mit ein bisschen Nordwind Höchstwert von um die 27 Grad. Morgen am Donnerstag ist es dann zwar insgesamt recht sonnig, es kann aber durchaus vorübergehend mal ein bisschen ausdehnte Wolkenfelder haben, das vor allem am Vormittag. Nichtsdestotrotz ist es wie gesagt recht sonnig und sommerlich warm bei um die 25 Grad. Und dann am Freitag geht es wiederum mit kaum Wolken weiter, dementsprechend meist sonnig bei Temperaturen von um die 27 Grad.
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2: Heute Morgen sind es auch schon wieder 1 Kilometer vor der Gotthardröhre. Am Wochenende oder auch noch am Montag ist teilweise sogar gar nicht mehr gegangen. Viel zu viele Autos und TÜV momentan unterwegs Richtung Süden.
5: Samstag war ganz verrückt. Es war eigentlich alles verstopft. Auf der normalen Strasse und auf der Autobahn sowieso. Da haben wir etwa mit 20 Kilometern gehabt. Ja, machen können wir nicht.
2: Das sagt der Urner, der dort lebt. Was sagen aber die, die durchfahren? Wir haben Deutsche, Holländer und auch Luzerner angetroffen und befragt zu ihrer Gotthardreise und sie auch konfrontiert mit den Sorgenfalten der Urner. Die Stimme dazu geht in 10 Minuten. Entspricht etwa 1 Kilometer Stau vor dem Gotthard. Guten Mittagmorgen, wünscht Dani König am Mikrofon und singen für uns jetzt Donna Summer.

Entweder wir hätten oder wir hätten nicht. Ich hoffe, wir haben einen guten Mittwochmorgen. Zusammen mit dem Blick und Radio Zentral. Jetzt ist es Viertel ab 7. Ja, jetzt in der Sommerferienzeit. Da geben wir ja praktisch jeden Tag den Gotthardstau durch. Auch heute Morgen, da sind es schon 1 Kilometer. 10 Minuten Wartezeit vor dem Nordportal. Es gibt aber nicht nur Stau auf der Autobahn, sondern auch Verkehrsüberlastung auf der Ausweichroute, der Kantonstrasse, die parallel zu der A2 durchs Urner-Rüstal führt. Gotthardstrasse. Am Samstag ist ein paar Urner der Kragen geplatzt.

0: ziemlich verkehrt gsi und nachher ist die Ambulanz gekommen, unten rauf. Nachher die Polizei ist wieder runter, die Ambulanz ist oben geblieben, dann hat das Auto brennt oben. Und dann ist die Feuerwehr gekommen und das ist ein Problem gsi. Das war alles hier voll verstopft, da musste ich nicht raus gehen, den Verkehr ein bisschen suchen, als Bus wieder können, wegfahren da ab, oder? Und als letztes ist noch ein TLF gekommen, ein grosses, oder? Und das hat praktisch nicht können durch.
1: Sein Wunsch ist klar, weniger Durchgangsverkehr für die Autobahn und für die Kantonstrasse.
0: Ich bin halt auch nicht dafür, dass man hier rauffährt. Von mir aus gesehen müssen wir alle auf der Autobahn haben und wir müssen denen beim Zoll 200 Franken abnehmen. An den Ausländern.
1: Gerade so?
0: Ja, ja.
1: In der Realität gibt es aber die Autobahnvignette für alle für 40 Franken. Und Gotthardrouten ist beliebt, erfahre ich von Durchreisenden aus Deutschland.
2: Ja, bisher ist es sehr schön. Jetzt kommen die hohen Berge. Ich habe Höhenangst, aber meine Frau kann ganz gut Auto fahren und meine kleine Tochter bedient das Navigationsgerät. Ich mache nichts. Ich sitze einfach nur hinten und gucke auf den Fußboden.
3: Es ist schön, mal was anderes zu sehen. Und ja, ist nicht so gewohnt, so hohe Berge zu sehen, aber ist ganz cool, ja.
4: Ja, fährt sich gut. Sind gut ausgeschildert und alles in Ordnung.
1: Wie viele andere auch, sind sie ab der A2 Trapp und über die Kantonstrasse weiter Richtung Göschenen gefahren.
2: Wir kommen aus Hamburg. Wir wollen weiter nach Italien und wir fahren hier lang, weil das Navigationsgerät das gesagt hat.
4: Ja, wir haben die immer stehen sehen oben und haben uns aber dann gewundert, weil das Navi auch zwischenzeitlich mal gesagt hat, wir können da auch mit wieder rauf, aber dann war die Auffahrt gesperrt und so. Also es war ein bisschen verwirrend, fanden wir. Und jetzt haben wir ja hier gefragt und jetzt fahren wir hier über den Pass.
1: Gestern, als ich die Umfrage gemacht habe, war der Ausweichverkehr flüssig gewesen. Problematisch ist aber, wenn auch der die Strasse verstopft. Ein TÜV-Fahrer aus dem Luzernischen versteht den Unmut der Urner Bevölkerung.
5: Ja, das ist sicher nicht schön, oder? Vor allem der Ausweichverkehr, oder? Vielleicht müssen wir auch halt probieren, besser zu blockieren. Dass der Ausweichverkehr wenigstens nicht über die einheimischen Strassen fährt, oder? Dass die Leute halt auf der Autobahn bleiben müssen. Aber ich glaube, so mit dem Navigationssystem und all die Sachen, die es heute gibt, wird das wahrscheinlich relativ schwierig sein. Oder? Aber verstehen natürlich die Einheimischen sehr gut.
1: Auch ein Durchreisender aus Holland ist auf die Ausweichroute gelenkt worden. Mit einem Bonus erfreut sich aufs Mittag in einem Restaurant an der Gotthardstrasse. Ist sich aber der Verkehrsproblematik auch bewusst.
6: Ich verstehe das. Die Leute, die hier wohnen, entlang den Weg, dass sie nicht unbedingt froh sind mit dem ganzen Verkehr. Aber ja, gut. Ich kann nichts dafür. Ich fahre ganz leise und schnell vorbei.
1: Sogar elektrisch?
6: Ja, elektrisch. So, wir sind in Umwelt zuliebe. Auch noch dazu.
7: Ja, ganz leisig durchs Unterland fahren ist eine Möglichkeit, aber noch nicht ganz die Lösung für die Verkehrsproblematik. Gibt es die Lösung überhaupt? Wir führen die Diskussion weiter, dort, wo der Verkehr am lautesten ist. Zu Göschenen, in einer gemütlichen Kaffeerunde, schalten wir ins Unterland nach der Nacht.

0: Das ist ein guter Muntermacher für am Mittwochmorgen. So starten wir. Gute Idee, Mittwochmorgen, 20 ab 7. Aufpassen, aktuell Klausenstrasse zwischen Bürgle und Spiergen. Beide Richtungen gesperrt wegen einem Grossbrand. Dort unbedingt das Gebiet umfahren, wenn es geht. Und wenn ihr dort daheim sind, Fenster und Türen zumachen und die Lüftungen und Klimaanlagen abschalten. Dann staut es vor dem Gotthardtunnel 1 Kilometer Richtung Süden. Und der Bahnverkehr zwischen Horgen-Oberdorf und Bar momentan eingeschränkt wegen einem Zug, der dort die Strecke blockiert, müssen wir Verspätungen und Ausfälle rechnen.
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0: Heute wieder einer von diesen schönen Sommertagen. Mike Eichmann aus dem Zentral Wetterstudio.
2: Ja, es ist das Hochmoritz, das uns das Wetter beschert. Also nicht nur die Katze bei meinem Schwarzwintermeister, sondern auch das Hochdruckgebiet jetzt. Und das bringt viel Sonnenschein vom Morgen bis zum Abend. Es hat nur ganz wenige Quellwolken über den Bergen. Und auf den Abend gesellen sich noch ein paar Schleierwolken von Norden her dazu. Aber alles in allem wirklich ein sehr sonniger Tag. Und Temperaturen auch in einem sommerlichen Bereich um die 26, 27 Grad, die wir da haben. Und auf 2000 Meter sind es etwa 13 bis 14 Grad. Also von dem her, wenn man da eine Wanderung geplant hat, dann kann man das also bei super Bedingungen durchführen.
0: Ja, man kann nicht gross motzen, außer wenn man eben sagt, es müsste wieder mal ein bisschen nass werden, würde uns gut tun, auch der Natur, vor allem der Landwirtschaft. Gibt es da irgendetwas in den nächsten Tagen?
2: Ja, also jetzt gerade unmittelbar noch nicht. Also Donnerstag, Freitag, die sind eigentlich weiterhin auf der sommerlichen und sonnigen Seite. Morgen und Donnerstag, ja, da haben wir zwar aber vielleicht einmal vorübergehend ein bisschen ausdehntere Mittelhöhe in die höhere Wolken, gerade so am Vormittag. Aber die Sonne hat auch dann ihren Platz am Himmel und am Nachmittag wird es dann wahrscheinlich tendenziell wieder sonniger werden. Freitag dann ähnlich wie heute, eigentlich praktisch ein wolkenloser Himmel mit nur wenigen höheren Wolken dann am Nachmittag. Temperaturen am Donnerstag bei etwa 25 bis 27 Grad, je nachdem, ein bisschen abhängig von der Sonnenschein, wie wir es denn genau haben. Am Freitag dort geht es weiter drauf, von etwa 28 bis 29 Grad. Und dann am Samstag kommt, vor allem auf der Abend, der lang ersehnte Regen, kann man sagen, zum Vormittag. Und eben bis Mitte Nachmittag ist es aber weiterhin noch ziemlich sonnig und auch heiß, Temperaturen dann 31, 32 Grad. Aber dann auf der Abend und vor allem mit Nacht auf den Sonntag und auch am Sonntag selber ist es dann immer mal wieder nass. Zuerst sind da auch Gewitter dabei, die potenziell auch recht kräftig sein können. Am Sonntag dann eher so ein Mix aus Sonne und Wolken und eben gelegentlich nass. Und die Temperaturen, die gehen dann auf den Sonntag auch deutlich zurück, orientieren sich dann so bei etwa 24 Grad.
0: Ist es denn schon genug Regen, um zu sagen, wir könnten ganz entspannt auf den 1. August nächste Woche schauen, wo man vielleicht einmal irgendetwas grillieren von draussen, etwas anzünden vielleicht? Oder ist da noch zu wenig, wo aber kommt?
2: Nein, also da bezweifle ich stark. Also es wird schon in den Bergen wahrscheinlich los, vielleicht mehr Niederschläge gibt, als jetzt Richtung Mittelland raus. Ja, vielleicht sind es 30, 40 Milliliter, vielleicht örtlich auch mehr. Aber das reicht natürlich nicht, weil je nachdem, wenn es Niederschläge gerade gewitterig sind oder dann fließt ein Großteil von dem einfach oberirdisch ab und geht gar nicht richtig im Boden rein. Und gerade jetzt mit Blick dann auf die kommende Woche, also am Montag, vielleicht auch noch so ein bisschen letzte Schauer, aber sonst dann langsam wieder Wetterberuhigung. Und nachher, denke ich mal, könnte es dann durchaus sein, dass eigentlich bis zum 1. August dann wiederum ein trockenes Wetter sich einstellt und dann Temperaturen jetzt je nach Modell wieder deutlich drauf gehen, also wir werden näher wieder bei 30 Grad und mehr sein, dann auf den 1. August an und von dem her ist die Entspannung, die es vielleicht jetzt am Wochenende gibt bezüglich Trockenheit, wahrscheinlich nur ganz ein Tropfen auf den heißen Stein, vielleicht sind es auch zwei Tröpfe.
0: Da wird auch das Feuerverbot vermutlich noch bleiben in den Kantonen im Zentralland. Aber wir können noch hoffen, dass da vielleicht ein bisschen etwas mehr abkommt, als ihr auf den Schirmen gesehen habt, aber wir sehen es dann, Mike.
2: Genau, mit einem Schritt für Schritt.
0: Genau.
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3: Mittwochmorgen, es ist 7:30 Uhr.
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4: Einen guten Morgen wünscht am Mikrofon der Janik Köhn. Verdachtsfälle von Sexualdelikten mit K.O.-Tropfen nehmen in der Schweiz tendenziell zu. Davon berichten Fachleute aus Justiz, Rechtsmedizin und Opferberatung, wie Recherchen des Tagesanzeigers zeigen. Allerdings bleibt es oft beim Verdacht, weil die Substanzen nach wie vor selten rechtzeitig nachgewiesen werden. Opferberatungsstellen fordern deshalb einen einfacheren Zugang zu medizinischer Untersuchung und Spurensicherung. Die französische Rechtsnationale Marine Le Pen kann ihren Wahlkampf zu den Präsidentschaftswahlen wohl doch ohne Fußfessel bestreiten. Laut französischen Medien hat sie gegen ihre Verurteilung wegen Veruntreuung von EU-Geldern Revision eingelegt. Damit wird die einjährige Haftstrafe mit Fußfessel vorerst nicht vollzogen. Das Gericht will noch vor den Präsidentschaftswahlen im kommenden April über den Fall entscheiden. US-Präsident Donald Trump will importierte Generika mit 100% Zoll belegen. Dies ab August 2028. Laut einem Beitrag auf seinem Netzwerk Truth Social will Trump damit die Produktion von Arzneimitteln in den USA stärken. Was diese Ankündigung für Schweizer Pharmafirmen bedeutet, ist noch offen. Im April hieß es in einem Dekret der USA, dass für Schweizer Pharmaexporte ein reduzierter Zoll von 15% gelten soll. Der FC Thun verpasst den Sieg beim Hinspiel der zweiten Champions League Qualifikationsrunde knapp. Der Schweizer Meister spielt die Heimer gegen den kroatischen Rekordmeister Dynamo Zagreb 1:1 unentschieden. Der FC Luzern verpflichtet einen neuen Goalie und an der Tour de France ist neu ein Schweizer im Gesamtklassement in der Top 10. Mehr zu diesen Themen gehört er neu in dieser Halbstunde im Radio Zentral Sportstudio.
5: Momentan ist die Klausenstrasse zwischen Bürglen und Spierigen auf beiden Seiten gesperrt wegen einem Grossbrand. Am besten steht das Gebiet weiträumig umfahren. Dann staut es vor dem Gotthardtunnel Richtung Süden. 1 Kilometer ab Wasser, da haben wir 10 Minuten länger. Und dann eine gute Meldung noch von der Schiene. Der Bahnverkehr zwischen Horgen, Oberdorf und Bar fährt wieder ohne Probleme. Dort müsst ihr vielleicht einfach noch teilweise mit Verspätungen rechnen.
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5: Es gibt viel Sonne heute und blauen Himmel. Gegen Abend ein paar Wolken, die aber nicht gross stören. Aktuell haben wir um die 15 Grad. Am Nachmittag gibt es dann etwa 27 Grad. Auch in den nächsten Tagen zeigt sich ein Haufen Sonne mit 25 bis 27 Grad. Am Samstag sogar mit bis zu 30 Grad. Dort kann es dann im Laufe des Tages aber ein paar Gewitter geben.
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4: Spieriger steht der Schreinerei in Vollbrand. Mehrere Personen sind evakuiert worden. Die Löscharbeiten laufen, bestätigt die Kantonspolizei Uri auf Anfrage von Radio Zentral. Die Klausenstrasse zwischen Spieriger und Bürgl ist wegen Brand im Moment gesperrt. Das Gebiet soll grossräumig umfahren werden. Man soll außerdem die Fenster zumachen und die Klimaanlagen abschalten, schreibt Alert Swiss. Beim Seenachtsfest, das Küsnacht am Rigi, gibt es das ja kein Feuerwerk. Grund dafür sind das trockene Wetter von den letzten Wochen, teilen die Organisatoren auf ihrer Webseite mit. Wegen dem allgemeinen Feuerverbot haben die Behörden der Veranstalter die Bewilligung wieder weggenommen. Das Seenachtsfest, das Küsnacht am Rigi, geht am Freitagabend los und geht bis am Sonntag. Im Kanton Schweiz werden immer weniger Solaranlagen gebaut. Hochrechnungen vom laufenden Jahr prognostizieren einen Rückgang von rund einem Viertel gegenüber dem Vorjahr. Das berichtet die Zeitung Bot von der Urschweiz. Grund dafür sei unter anderem die Sättigung vom Markt, aber auch die Einspeisetarife, die zurückgegangen sind. Also Geld, das Betreiber von Solaranlagen überkommen, wenn sie überschüssigen Solarstrom ins öffentliche Stromnetz zurückspeisen. Und auch in diesen Tagen werden die Thurner Dörfer wieder vom Ausweichverkehr geflutet. Wenn es auf der Autobahn staut, gehen viele schon das Altdorf ab der Autobahn und fahren auf der Hauptstrasse Richtung Gotthard. Da wohnen leiden, sagt uns der Flüeler Beat Zürcher, Samstag direkt an der Strasse.
3: Ich bin halt auch nicht dafür, dass man hier rauffährt. Von mir aus gesehen müssen wir alle auf der Autobahn haben und wir müssen denen beim Zoll 200 Franken abnehmen. An den Ausländer.
6: Gerade so?
3: Ja, ja. Es ist halt das so, oder? Und da haben wir jetzt ein Konzept, das wir wahrscheinlich nie anbringen. Mit dem Verkehr und allem drum und dran. So viel, oder? Wie da kommen, oder?
4: Der Ausweichverkehr durch die Dörfer sorgt schon lange für rote Köpfe bei den Anwohnern. Am letzten Samstag hat es sogar Protest gegeben.
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0: Das ist der Mittwochmorgen auf Radio Zentral. Statt zu arbeiten, lieber einmal ab auf Discofläche. Musikalisch können wir uns ein bisschen drauf träumen mit The Pointer Sisters. I'm so excited. Schöne Klassiker, sind 82, hören wir dann das nächste.
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0: Und ein guter Motivationssong, finde ich, ist vielleicht auch in der Kabine gelaufen bei den Tuner gestern, Pascal Linder.
2: Ja, das kann ich mir sehr gut vorstellen. Thuner, der amtierende Schweizer Meister, die nämlich einen guten Auftritt zeigt. Der FC Thun verpasst den Sieg beim Hinspiel der zweiten Champions League Qualifikationsrunde nur knapp. Der Schweizer Meister und der kroatische Rekordmeister Dynamo Zagreb trennen sich in Thun 1-1 unentschieden. Bis zu den 86. Minute hat der FC Thun mit 1-0 geführt. Trotzdem ist der Thun-Captain Marco Bürki mit dem Auftritt von seiner Mannschaft zufrieden.
3: Ich glaube, für das erste Spiel war es sehr gut gewesen. Wir sind gut gestartet, haben gut die erste Halbzeit gespielt und dann haben wir gewusst, dass der Druck kommen wird. Wir haben uns nicht hinten reindrücken wollen. Wir haben es nicht so geschafft, wie wir es uns erhofft in der zweiten Halbzeit. Und dann haben sie gleich ein, zwei Chancen rausspielen können. Und dann ist das Goal gekommen. Ja, ich glaube, gleich schlussendlich ein gutes Spiel für den Start.
2: Bei einer Szene hat der Thun-Verteidiger Michael Heule noch einen Penalty gefordert. In der 77. Minute geht der linke Verteidiger nach einem Kontakt mit einem Zagreb-Spieler im Strafraum. Der Thun-Mittelfeldspieler Valmir Matoschi sagt zu dieser Szene:
4: Ich glaube, beim Heulen hat er schon auf Penalty tendiert. Er stößt ihm schon halt in den Rücken. Ich habe die Videos nicht gesehen, aber ändern können wir die Situation nicht. Wir müssen das nehmen, was wir haben, und das ist momentan ein 6-1.
2: So oder so, fürs Rückspiel muss sich der FC Thun nicht verstecken, findet der Captain Marco Bürki.
3: Ich glaube, wir können genau gleich uns für das Spiel vorbereiten und werden dort uns genau gleich nach vorne spielen und unser Spiel durchziehen.
2: Das Rückspiel in Zagreb ist am nächsten Dienstag. Und wie sieht es mit der englischen Woche, mit Champions League Quali und Super League aus? Zudem meint der Thun-Mittelfeldspieler Valmir Matoschi:
4: Ich glaube, für uns ist es nicht so das Problem. Wir schauen von Match zu Match. Nächster Match ist Luzern, auswärts. Auf diesen Match vorbereiten, dann kommt der Anger, dann kommt der Anger. Wie letzte Saison, hat ja gut geklappt.
2: Der Match gegen den FC Luzern ist am Samstagabend um 8:30. Radio Zentral berichtet dann live von den Luzerner Almend. Wir bleiben beim Shooten, wechseln zum FC Luzern. Jetzt ist es definitiv der FC Luzern verpflichtet mit dem Simon Simoni einen neuen Goalie. Der 22-jährige Albaner wechselt vom deutschen Bundesligist Eintracht Frankfurt in die Innerschweiz. Er unterschreibt einen Vertrag bis in Sommer 2029, teilt der FCL mit. Der Simon Simoni ist in den letzten Tagen beim FCL im Training schnuppern und ist am Samstag bei einem Testspiel zwischen den Pfosten gewesen. Bei Frankfurt hat der Simoni nie bei den Profis gespielt. Die letzten zwei Saison war er an Kaiserslautern in die zweite Bundesliga ausgelehnt. Dort hat er insgesamt 6 Einsätze gehabt. Vor einem Jahr hat er außerdem für die albanische Nationalmannschaft debütiert. Nach dem Abgang von Pascal Lorenz hat der FCL mit dem Raphael Radke und jetzt eben mit dem Simon Simoni also zwei neue Goalies verpflichtet. Beim Saisonstart am Samstag gegen Thun dürfte der Simon Simoni im Goal vom FC Luzern stehen. Wir wechseln zum Radsport. Der deutsche Gesamtklassementsfahrer Florian Lipowitz hat sich bei einem Sturz im Einzelzeitfahren gestern das Schlüsselbein gebrochen. Das bestätigt sein Team Red Bull. Mit dem Florian Lipowitz scheidet nach dem Jonas Vingegaard ein weiterer Topfahrer für das Gesamtklassement aus. Das Einzelzeitfahren von gestern gewinnt der Belgier Remco Evenepoel. Der Schweizer Yannis Wasach wird als 23. beste Schweizer. Der 27-jährige Jurassier rückt im Gesamtklassement auf Rang 10 führen. Leider bleibt nach wie vor der Tadej Pogacar. Zweitbester Schweizer im Einzelzeitfahren von gestern ist der Mauro Schmid als 24. Der Zürcher ist zufrieden mit dem Ergebnis, sagt er auf SRF.
5: Ja, es ist eigentlich ein recht schönes Zeitfahren. Für mich viel zu bergig, darum bin ich auch nicht ganz all ausgefahren. Aber ja, am Schluss hatte ich super gute Bike und dann trotzdem noch ein bisschen Gas geben über die Kuppe. Und ja, ich bin eigentlich super zufrieden, wie gut ich mich erholt habe am Ruhetag.
2: Heute steht eine flache Etappe auf dem Programm, bevor das Schlussprogramm der letzten Tage noch einmal so richtig streng wird. Tennis, zwei weitere Schweizer ziehen ins Achtelfinal von der Zug Open ein. Der Dominik Stricker und der Marc-Andrea Hüsler. Der Dominik Stricker gewinnt gegen den Italiener Francesco Passaro in 3 Sätzen. Und der Marc-Andrea Hüsler schlägt den Spanier Roberto Garvalles Baena in 2 Sätzen. Und der Stan Wawrinka ist in der ersten Runde vom ATP-Turnier Estoril in Portugal ausgestiegen. Der 41-Jährige verliert gegen den Argentinier Roman Baruchaga in 3 Sätzen.
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Morgen, gute Laune, Pointer Sisters, I'm so excited. 10 vor 8 momentan Klauserstrasse zwischen Bürglen und Spürigen. In beiden Seiten gesperrt wegen einem Grossbrand. Das Gebiet weiterhin umfahren, wenn es geht. Und wenn ihr dort daheim sind, Fenster und Türen zumachen und auch die Lüftungen und Klimaanlagen abschalten. Dann staut es vor dem Gotthardtunnel Richtung Süden. 1 Kilometer Stau haben wir, dann geht es etwa 10 Minuten länger abwassen. Ganz gute Fahrt wünsche ich. Da steht Sheeran.

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2: Die Koffer sind gut reingekommen in den Mittwochmorgen. Wir haben es 8 Uhr. Messen 13 Grad Sachsle und auch 13 Grad Glaris.
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4: Die Spierige brennt in einer Schreinerei. Eine rote Kappe vom Bundespräsident Guy Parmela wird zum Verkauf schlagen. Und Frankreich verbietet soziale Medien für unter 15-Jährige. Einen guten Morgen wünscht am Mikrofon der Janik Köhn. In Spieringen im Kanton Uri steht eine Schreinerei in Vollbrand. Mehrere Personen seien evakuiert worden und die Löscharbeiten seien im Gange, bestätigt die Kantonspolizei Uri auf Anfrage von Radio Zentral. Weitere Informationen sind derzeit nicht bekannt. Der Brand führt laut der Warn-App Alert Swiss zu starkem Rauch sowie unangenehmem Geruch. Anwohner werden aufgefordert, Fenster und Türen zu schließen sowie das Gebiet zu meiden. Die Straße zum Klausenpass ist derzeit gesperrt. Die rote Kappe, die Bundespräsident Guy Parmelin am WM-Spiel der Schweizer Fußballnationalmannschaft trug, wird zum Verkaufsschlager. Laut SRF verkauft der Hersteller täglich bis zu 1500 Exemplare der Kappe mit dem Spruch «Switzerland Great Sense 1291». Zu SRF sagt eine Marketing-Expertin, die Kappe spricht sowohl stolze Schweizerinnen und Schweizer an, als auch Menschen, die mit der Anspielung auf Donald Trumps Make America Great Again Kappe die USA auf die Schippe nehmen wollen. Verdachtsfälle von Sexualdelikten mit K.O.-Tropfen nehmen in der Schweiz tendenziell zu. Davon berichten Fachleute aus Justiz, Rechtsmedizin und Opferberatung, wie Recherchen des Tagesanzeigers zeigen. Allerdings bleibt es oft beim Verdacht, weil die Substanzen nach wie vor selten rechtzeitig nachgewiesen werden. Opferberatungsstellen fordern deshalb einen einfacheren Zugang zu medizinischer Untersuchung und Spurensicherung. Frankreich führt als erstes EU-Land ein Social-Media-Verbot für Kinder und Jugendliche unter 15 Jahren ein. Ein entsprechendes Gesetz, das nach den Sommerferien greifen soll, verabschiedete das Parlament in Paris mit großer Mehrheit. Außenkorrespondentin Katrin Müller berichtet.
5: Frankreich will Plattformen wie TikTok, Instagram und Snapchat stärker in die Pflicht nehmen und sie dazu bewegen, für die Alterskontrolle Techniken zu nutzen, die es schon gibt, wie zum Beispiel beim Zugriff auf pornografische Inhalte. Fraglich ist aber, ob das klappt. Nationale Alleingänge sieht auch Brüssel kritisch. Den Tech-Konzernen zusätzliche Pflichten aufzuerlegen, das sei Sache der EU, hieß es. Die EU-Kommission lässt selbst gerade von Experten klären, wie Rahmenregelungen für digitale Altersgrenzen aussehen könnten.
4: Und außerdem, wer kennt diesen Film-Soundtrack nicht?

0: Die Titelmelodie des Films «Der rosarote Panther». Das Stück aus dem Jahr 1963 ist eine der bekanntesten Filmmelodien überhaupt. Der US-Saxophonist Blas Johnson, der das Stück gespielt hatte, ist nun im Alter von 94 Jahren gestorben. Dies berichten US-Medien. Der bekannte Jazzmusiker arbeitete im Laufe seiner Karriere mit Musikgrößen wie Frank Sinatra oder Marvin Gaye zusammen.
1: Es ist 4:08 Uhr, momentan ist die Klausenstrasse zwischen Bürgeln und Spierigen auf beiden Seiten gesperrt wegen einem Grossbrand. Das Gebiet am besten weiträumig umfahren und wenn ihr dort wohnt, dann Fenster und Türen zumachen und die Lüftungen und Klimaanlagen abschalten. Unterstellt vor dem Gotthardtunnel Richtung Süden, auf einem Kilometer, dann habt ihr 10 Minuten länger abwasser.
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1: Die Aussichten mit dem Mike Eichmann aus der Wetterzentrale.
3: Der heutige Mittwoch präsentiert sich von der sehr sonnigen Seite. Es hat nur ein paar wenige Quellwölkchen über den Bergen und gegen den Abend dann auch ein paar Schleierwolken, die dazukommen. Temperaturen, die erreichen mit ein bisschen Nordwind Höchstwert von um die 27 Grad. Morgen am Donnerstag ist es dann zwar insgesamt recht sonnig, es kann aber durchaus vorübergehend mal ein bisschen aus den Wolkenfeldern haben, das vor allem am Vormittag. Nichtsdestotrotz ist es wie gesagt recht sonnig und sommerlich warm bei um die 25 Grad. Und dann am Freitag geht es wiederum mit kaum Wolken weiter. Dementsprechend meist sonnig bei Temperaturen von um die 27 Grad.
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1: Ja, es ist ein bekanntes Bild. Jedes Jahr im Sommer gibt es Stau vor dem Gotthard. Und Überlastungen auf der Kantonstrasse gleich nebendran.
4: Ich bin halt auch nicht dafür, dass man da rauffährt. Von mir aus gesehen müssen wir alle auf der Autobahn haben. Und wir müssen denen beim Zoll 200 Franken abnehmen. An den Ausländern.
5: Gerade so?
4: Ja, ja.
1: Ja, wie gross ist der Frust der Urner über den grossen Verkehr? Was sind ihre Anliegen? Wir lassen die 5 Minuten in eine kleine Diskussionsrunde rein. An einem Tisch beim Kiosk zu gehen, damit sie im Verkehrsknotenpunkt, wo Kantonstrasse und Autobahn zusammenkommen. Dort ist unser Reporter. Dani Küng am Mikrofon. Ich wünsche guten Morgen.

0: Guten Morgen miteinander, hoffe, wir sind gute Mittwoch gekommen. 13 ab 8 ist es.
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0: Der Ausweichverkehr im Unterland. Er gibt einen Haufen zu reden. Am Samstag haben Samstag Demonstranten den Verkehr auf der Gotthardstrasse blockiert, um signalisieren, liebe Auswärtige und Touristen, bitte bleibt auf der Autobahn. Fahren nicht durch unsere Dörfer durch. Aber in den letzten Tagen hat es schon mehrmals bis zu 20 km Stau gegeben auf der A2. Wie gehen die Urner mit dem um? Mit dem vielen Stau in der Ferienzeit und dem vielen Verkehr auch neben der Autobahn? Der Christian Stempfli ist staufrei übrigens auf Göschen gekommen und hat auf dem sogenannten Europaplatz beim kleinen Kiosk Halt gemacht.
2: Wir sitzen an einem schönen Treffpunkt mit Blick auf den Tiefelsteinkreisel. Ringsherum hat es Strassen, obendran führt die Bahnlinie durch. Turner und Schweizer fahren weit hier im Luft, wo wir haben, zu Göschen, auf 1100 Meter über Meer. Hier an einem neuralgischen Punkt von der Nord-Süd-Achse. Laufend kommen wieder neue Gäste zu auf einen Kaffee oder eine Stärkung. Es gibt Käse, einheimische und weitere Produkte aus den Urner Alpen, die Christina Walker verkauft. Sie ist gerade im Einsatz, aber ein bisschen mehr Zeit hat der Ernst Kraken von Göschen. Hier einfach ein bisschen höckeln an einem Sommertag. Schöne Moment.
3: Ja, das muss man auch noch geniessen. Es gibt ja nicht nur schlecht. Es gibt einen schönen Tag, es gibt einen wüsten Tag. Aber man kann immer etwas daraus machen. Und es wäre ja schade, wenn wir das nicht geniessen.
2: Apropos schöne Zeiten und weniger schöne Zeiten. Ihr seid hier im verkehrsreichen oberen Rüstal daheim. Man hört es aus allen Richtungen. Es wird gerade gefahren.
3: Ja, das ist ja so. Und das letzte Wochenende war ziemlich stark. Das stimmt. Ich hatte die Idee, unsere gescheiden Leute der Regierung haben das ein bisschen verschlafen. Ich kann es nicht begreifen, dass man nicht macht, wie es andere Jahr war. Das andere Jahr war viel besser. Die, die in die Ferien gehen, die haben die Zeit. Die sollen auch auf der Autobahn warten können. Aber der Kanton Uri hat vom Verkehr verlebt mit den Säumern. Und nachher ist langsam die Kutsche gekommen. Und jetzt haben wir halt anstelle dieser Kutsche, die immer noch von anderen Mann über den Gotthard geht, noch einen Haufen Auto. Und dass alle Jahre mehr Autos kommen, über das kann man diskutieren. Wenn nur die Autos wieder fahren, die bezahlt sind, dann hätten wir vermutlich keinen Stau.
2: Seid ihr mit einem Augenzwinkern ernst? Ja, es ist ein Fakt, wo das Gotthardtunnel eröffnet worden ist. 1980 hat es glaube ich, um die 8000 Auto maximal pro Tag gehabt. Heute muss man etwa sicher mal zwei oder an

0: von der Politik, wenn sie nicht schlafen?
1: Es war schon immer ein grosses Politikum, der Verkehr. Und speziell eben hier im Urnerland, wo, du hast erwähnt, seit Generationen immer von Norden nach Süden und retour gegangen worden ist. Auf der anderen Seite kann man auch sagen, ihr wohnt an einem schon paar spannenden Ort.
0: Ja, wir können ja viel erleben. Wir haben die Strasse noch sein, wir haben die Berge, wir haben super SAC heute, 5 in Göschen. Wir können wandern, wir können klettern. Man muss aber die Augen offen haben, da sieht man auch etwas. An der Ross hat man früher einen Scheuchleder her, bei den Augen, dass sie weniger gesehen und weniger gescheucht worden ist. Und hinter dunkel, es gibt Touristen, die sehen nicht. Und das ist schade.
1: Das wäre auch eine Einladung, also nicht nur durchfahren, sondern Halt machen. Zum Beispiel hier, die Runde wird immer grösser hier, eine gemütliche Runde. Grüezi miteinander.
2: Ich bin der Gianni von Schattdorf und ich sage eigentlich nur, wieso können wir, ich sage nicht im Kanton Uri, Kantonstrasse nicht für uns Urner haben, sondern in der ganzen Schweiz, weil im Ausland. Österreich, Italien, so ist das möglich, nur hier in der Schweiz nicht.
1: Es ist gerade Gelegenheit zum Politisieren hier am Tisch mit Kaffee und erfrischenden Getränken. Der Urs von Ettinghausen ist dabei selber auch viel auf der Strasse unterwegs, mit den grossen Gefährten auch. Wie lebt es sich mit dem Urnerverkehr?
3: Ja, grundsätzlich ist es so, der Urnenverkehr, den haben wir jetzt einfach. Wir müssen jetzt mit dem leben. Das heisst, wir müssen jetzt das Beste daraus machen. Aber wenn man als Hobby-Garfahrer irgendwo im Ausland ist, wo man nicht ortskundig ist, und es hat Strassen, die verstopft sind, was sagt mein Navi? Mein Navi sagt genau eine Ausweichroute. Und diese Ausweichroute, die haben wir jetzt natürlich alle. Der Holländer, der durch den Kanton Uri fährt, wenn die Autobahn zu ist, sagt ihm einfach irgendwie das Navi, du musst ausweichen. Ob es rechtens ist, ob man die Leute zwingt, auf der Autobahn zu stehen, wage ich zu bezweifeln. Ich meinte, jeder hat ja das Recht irgendwie, weil er einerseits Motorfahrzeugsteuern zahlt, andererseits Autobahngebühren zahlt, sich an einem Ort zu bewegen. Ja, das sind die Wochenende, wo wir also damit leben, vermutlich das Beste daraus machen und vielleicht am einen oder anderen, der einfach sagt, hey, los, jetzt bleiben wir halt selber einig am Wochenende, 2 Tage daheim. Geht nicht in der Stein schauen, wie lange der Stein ist.
1: Jetzt habe ich gehört von Andermatt, ist der Kasper noch dazugekommen? Bei euch oben gibt es auch viele, die durchfahren durchs Dorf. Ausser, glaube ich, am Samstag, da ist das Dorf autofrei, da haben wir ein grosses Fest.
4: Ja, schon nicht jeden Samstag. Ne? Zwischendrin haben wir autofrei, ja. Nein, die meisten fahren auch geschossen durch, die Auto, die Umfahrungsstrasse.
1: Die Turner sind sich gewöhnt, dass man mit dem Verkehr lebt.
4: Ja, die bringen ja Geld, das ist das andere, oder? Gibt einen Haufen Geld für die Gemeinde. Ohne Tourismus ist auch nicht gut. Das ist auch tote Hose.
0: Wenn man ein Geschäft hat, wären wir auch froh, wenn die einheimischen Lastkarren oder die Lieferanten einigermaßen bevorzugt werden, dass man geschäften kann. Wenn die nicht mehr rauffahren können und lange im Stau ist, ist für jedes Geschäft nicht gut. Und wir sind angewiesen, wir haben auch Haufen Arbeit von Hoteliers, die vom Verkehr und Tourismus leben. So können wir hier oben existieren. Wir haben einen guten Standort hier und haben auch einen guten Namen. Und darum ist auch wichtig, dass man den einheimischen Verkehr mit dem Material und den Geschäften schaut, dass die bevorzugt werden oder Zeitfenster machen, wo man kann sagen kann, da geben wir euch Garantie, können wir euch aufschleusen und wenn es zur Kantonsstrasse auf ist.
1: Ihr hört es, da kann weiter diskutiert werden und es wird weiter diskutiert, zum Beispiel hier, an diesem schönen Flecken beim Europaplatz, im Kiosk von der Christine oder so schnäumet im Urnerland und darüber aus. Schöne Grüße hier von Göschene und die Einladung auch, nicht nur durchfahren, mal Halt machen und zu geniessen.
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2: Mittwochmorgen, es ist 8:30 Uhr.
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4: Einen guten Morgen wünscht am Mikrofon der Janik Köhn. Der Schweizer Generika-Hersteller Sandor nimmt die neue Zollankündigung von US-Präsident Donald Trump zur Kenntnis. Es sei aber noch zu früh, mögliche Folgen abzuschätzen, teilt Sandor auf Anfrage der Nachrichtenagentur AWP mit. Donald Trump kündigte Zölle von 100% auf importierte Generika ab 2028 an. Ab dem zweiten Jahr sollen diese sogar auf 200% steigen. Damit will er die Produktion von Arzneimitteln in den USA stärken. Das Bundesamt für Polizei Fedpol soll Mitglieder des Motorradclubs Hells Angels als Sicherheitsbedrohung für die Schweiz eingestuft haben. Dies berichten die Tamedia-Zeitungen und berufen sich dabei auf Angaben der Hells Angels selbst. Öffentlich bestätigt ist diese Einstufung allerdings nicht. Weder im Jahresbericht des Fedpol noch im Sicherheitsbericht des Nachrichtendienstes werden die Hells Angels als sicherheitsrelevante Gruppe erwähnt. Laut der Media wollte das Fedpol auf eine Anfrage des Anwalts der Hells Angels, ob Mitglieder als Bedrohung eingestuft worden seien, keine Auskunft geben. Norwegen erinnert heute an die 77 Todesopfer der Terroranschläge in Oslo und auf der Insel Utøya vor 15 Jahren. An einer Gedenkveranstaltung am Morgen sprechen Vertreter von Selbsthilfegruppen sowie der norwegische Ministerpräsident. Anschließend ist ein Gottesdienst geplant, zu dem auch König Harald V. und Königin Sonja erwartet werden. Bei den Anschlägen 2011 zündete der Rechtsextremist Anders Behring Breivik erst vor dem Regierungsgebäude in Oslo eine Autobombe und tötete anschließend auf Utøya Jugendliche in einem Feriencamp.
5: Klausenstrasse zwischen Bürgle und Spierigen ist in beiden Seiten gesperrt wegen einem Grossbrand. Das Gebiet weiträumig umfahren, wenn es geht. Und wenn ihr dort die Heime sind, Fenster und Türen zumachen und auch die Lüftung und Klimaanlagen abschalten. Und es staut vor dem Gotthardtunnel Richtung Süden auf 2 Kilometer. Da habt ihr 20 Minuten länger abwasser.
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5: Ein Haufen Sonne haben wir heute den Tag durch und blauen Himmel. Gegen Abend ein paar Wolken, die aber nicht groß stören. Aktuell haben wir um die 16 Grad. Am Nachmittag gibt es etwa 27 Grad. Auch in den nächsten Tagen hier zeigt sich viel Sonne mit 25 bis 27 Grad. Am Samstag kann es im Laufe des Tages ein paar Gewitter geben. Es gibt dann 30 Grad.
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4: Wie schon in der Verkehrsmeldung gehört, brennt im Moment die schwierige Schreinerei. Die Meldung über den Brand sei am Morgen um die 6:30 Uhr eingegangen, sagt Gustav Planzer von der Kantonspolizei Uri.
7: Wo die Einsatzkräfte vor Ort eingetroffen sind, haben sie bereits ein Gebiet von einem Schreinereibetrieb im Vollbrand angetroffen. Feuerwehren aus Spiergen und weiteren Gemeinden haben das weitere Ausbreiten des Brandes verhindern. Aktuell bekannt ist, dass zahlreiche Personen, insbesondere aus umliegenden Häusern, evakuiert müssen werden.
4: Auch ein Helikopter sei im Einsatz, der schaut, dass das Feuer nicht auf den Wald übergeht. Die Klausenstrasse zwischen Spierigen und Bürgle ist wegen Brand im Moment gesperrt. Das Gebiet soll grossräumig umfahren werden. Man solle außerdem die Fenster zumachen und die Klimaanlagen abschalten, schreibt Alert Swiss. Beim Seenachtsfest, die Küsnacht am Rigi, gibt es dieses Jahr kein Feuerwerk. Grund dafür sind das trockene Wetter von den letzten Wochen, teilen die Organisatoren auf ihrer Webseite mit. Wegen dem allgemeinen Feuerverbot haben die Behörden der Veranstalter die Bewilligung wieder weggenommen. Das Seenachtsfest, die Küsnacht am Rigi, geht am Freitagabend los und geht bis am Sonntag. Im Kanton Schweiz werden immer weniger Solaranlagen gebaut. Hochrechnungen vom laufenden Jahr prognostizieren einen Rückgang von rund einem Viertel gegenüber dem Vorjahr. Das berichtet die Zeitung Pop von der Urschweiz. Grund dafür sei unter anderem die Sättigung vom Markt, aber auch die Einspeisetarife, die zurückgegangen sind. Also Geld, das Betreiber von Solaranlagen überkommen, wenn sie überschüssigen Solarstrom ins öffentliche Stromnetz zurückspeisen. Und auch in diesen Tagen stehen sie wieder in Reihe und Glied. Die Autofahrer und Gotthard. Wegen dem Stau gehen viele Autofahrer zu Altdorf ab der Autobahn und fahren dann durch die Dörfer Richtung Gotthard-Tunnel. So wie die Holländer, die wir Samstag getroffen haben. Ein Kollege hat ihm den Tipp gegeben. Denkt er nicht an die Einheimischen?
2: Ich verstehe das. Ich verstehe, dass die Leute, die hier wohnen, entlang den Weg, dass sie nicht unbedingt froh sind mit dem ganzen Verkehr. Aber ja, gut. Ich kann nichts dafür. Ich fahre ganz leise und schnell vorbei.
4: Gefallen hat ihm besonders die schöne Bergwelt, sagt er. Sein Ziel ist Italien. Der Ausweichverkehr durch die Dörfer sorgt schon lange für rote Köpfe bei den Anwohnern. Am liebsten Samstag hat es sogar Protest gegeben.
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Der Spanny Tyler, It's a Hard Egg auf Radio Zentral, Viertel vor 9 ist es. Kurzer Blick auf die Strasse, da braucht ihr immer noch ein bisschen Geduld auf der Klausenstrasse. Zwischen Bürgeln und Spierigen ist die Strasse auf beiden Seiten gesperrt wegen einem Grossbrand. Das Gebiet unbedingt umfahren, wenn ihr könnt. Und wenn ihr dort daheim seid, Fenster und Türen zumachen, die Lüftung und Klimaanlage abschalten wegen dem Rauch, den ihr reinziehen könnt. Und der Stau vor dem Gotthardtunnel Richtung Süden auf 2 km. Da braucht ihr etwa 20 Minuten länger ab Wasser. Gute Fahrt!

0: Einen schönen Aufsteller für am Mittwochmorgen. Nick Kershaw, 13 Minuten vor der 9. Also einen herrlichen Tag wie heute. Viel Sonne, auch optimal für einen Ausflug, zum Beispiel in die Berge. Und da machen wir euch einen Sommer noch ein bisschen spezieller.
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0: Ein rockiges Duett Melanie C. und Brian Adams. Radio Zentral, 5 Minuten vor der 9. Gehen wir miteinander zurück in die 80er. Sind wir mit dabei? Geht ein schöner Klassiker von der Gloria Gaynor. I am what I am.
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1: Kommen wir gut durch den Mittwochmorgen. 16 Grad haben wir zur Sie, 17 Grad aktuell zu Wiesen. Und jetzt ist es 9 Uhr.
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3: Spieringen ist es früher in einer Schreinerei ausgebrochen. Eine rote Kappe vom Bundespräsidenten Guy Parmelin wird zum Verkaufsschlager. Und Norweger gedenkt heute an die Opfer vom Terroranschlag in Oslo und auf der Insel Utøya. Einen guten Morgen wünscht am Mikrofon der Janik Köhn. In Spieringen im Kanton Uri ist ein Brand in einer Schreinerei ausgebrochen. Die Meldung über den Brand sei heute Morgen eingegangen, sagt Gustav Planzer von der Kantonspolizei Uri.
4: Wo die Einsatzkräfte vor Ort eingetroffen sind, haben sie bereits ein Gebiet von einem Schreinereibetrieb im Vollbrand angetroffen. Feuerwehren aus Spiergen und weiteren Gemeinden haben das weitere Ausbreiten des Brandes verhindern. Aktuell bekannt ist, dass zahlreiche Personen, insbesondere aus umliegenden Häusern, evakuiert müssen werden.
3: Auch ein Helikopter ist im Einsatz. Dieser überwacht, dass das Feuer nicht auf dem Wald übergreift. Die Klausenstraße zwischen Spieringen und Bürglen ist wegen des Brandes derzeit gesperrt. Das Gebiet soll großräumig umfahren werden. Zudem sollen Anwohnerinnen und Anwohner die Fenster schließen und die Klimaanlage ausschalten, schreibt die Warn-App AllerSwiss. Die rote Kappe, die Bundespräsident Guy Parmelin am WM-Spiel der Schweizer Fußballnazi trug, wird zum Verkaufsschlager. Laut SRF verkauft der Hersteller täglich bis zu 1500 Exemplare der Kappe mit dem Spruch «Switzerland great since 1291». Zu SRF sagt eine Marketing-Expertin, die Kappe spricht sowohl stolze Schweizerinnen und Schweizer an, als auch Menschen, die mit der Anspielung auf Donald Trumps «Make America Great Again»-Kappe die USA auf die Schippe nehmen wollen. Norwegen erinnert heute an die 77 Todesopfer der Terroranschläge in Oslo und auf der Insel Utøya vor 15 Jahren. An einer Gedenkveranstaltung am Morgen sprechen Vertreter von Selbsthilfegruppen sowie der norwegische Ministerpräsident. Anschließend ist ein Gottesdienst geplant, zu dem auch König Harald V. und Königin Sonja erwartet werden. Bei den Anschlägen 2011 zündete der Rechtsextremist Anders Behring Breivik erst vor dem Regierungsgebäude in Oslo eine Autobombe und tötete anschließend auf Utøya Jugendliche in einem Feriencamp. Der Pariser Louvre öffnet heute wieder seine Galerie d'Apollon. Aus dem Saal waren im vergangenen Oktober Teile der französischen Kronjuwelen gestohlen worden. Künftig werden dort allerdings keine Schmuckstücke mehr ausgestellt. Außenkorrespondent Michael Evers berichtet aus Paris.
5: Die bisher in der Galerie gezeigten Sammlungen und kostbaren Objekte sollen in einen fensterlosen Tresorraum verlegt werden, kündigte der Museumsdirektor an. Damit sollen die kunstvollen Wand- und Deckendekorationen in dem Ausstellungssaal wieder stärker zur Geltung kommen. Die Galerie d'Apollon gilt als einer der prächtigsten Räume des Louvre. Von den Schmuckstücken im geschätzten Wert von rund 88 Millionen Euro, die dreiste Einbrecher im Herbst erbeuteten, fehlt unterdessen weiter jede Spur. Allerdings kamen vier Tatverdächtige, die den Coup ausgeführt haben sollen, in Untersuchungshaft.
1: Wir schauen auf einen japanischen Börsentisch. Der Nikkei-Index in Tokio, der ist aktuell im Minus mit 0,18%. Dann gibt es den Euro für aktuell 92,71 und den US-Dollar für 81,25. Momentan ist die Klausenstrasse gesperrt zwischen Bürglen und Spiergen auf beiden Seiten wegen einem Grossbrand. Dort das Gebiet am besten weiträumig umfahren und wenn ihr dort zu Hause sind, Fenster und Türen zumachen, Lüftungen und Klimaanlagen abschalten. Der Uderboden, der ist von der Glaner Seite her weiterhin erreichbar. Vor dem Gotthardtunnel staut es auf 2 Kilometer aber Wasser, dann haben wir etwa 20 Minuten länger Richtung Süden.
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1: Viel Sonne haben wir heute am blauen Himmel, gegen Abend ein paar Wolken, die aber nicht gross dann stören. Aktuell haben wir um die 17 Grad, Nachmittag packen wir 10 Grad oben drauf, gibt dann etwa 27 Grad. Auch in den nächsten Tagen, da zeigt sich viel die Sonne, bis zu 27 Grad. Am Samstag, da kann es dann im Laufe des Tages mal ein paar Gewitter geben, es gibt dann heisse 30 Grad.
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1: Es ist ein bisschen wie auf einem grossen Flohmarkt bei uns. Da kann man gehen neuseln und findet immer wieder eine Perle.
6: I beg your pardon.
1: In unserem breitesten Musikmix. Eine davon zum Beispiel Lynn Anderson, Rose Garden. Packen wir in dieser Stunde auf den Tisch. Zusammen mit 80er-Klang von Talk Talk, It's My Life und Musik aus Luzern von der Band Hecht. Adam und Eva haben wir auch mit dabei. Schön, seid ihr bei uns. Dani König am Mikrofon. Und das ist der Phil Collins.

0: Traum für Hecht. Und jetzt heisst es, vorbereiten für das ausverkaufte Konzert. Stefan Buck von Hecht.
1: Wir haben jetzt ja wie ein Jahr Zeit. Aber für uns ist es einfach ein riesiges Geschenk, dass es schon ausverkauft ist. Wir können jetzt die ganze Energie, die wir eigentlich sonst so in Verkauf oder Show hätten müssen investieren, können wir jetzt in die Show investieren, in all unsere Ideen. Und wir können wirklich sagen, wir haben einiges vor in dem Letzi.
0: Ja, ein bisschen üben könnt ihr bei uns jetzt schon mal mit Adam und Eva. Das ist Hecht.

My Life. Begleitet bis durch Mittwochmorgen, 9:30 ist es. Er staut auf der A2 Richtung Gotthard zwischen Buchs und dem Seelisberg-Tunnel wegen Bauarbeiten. Dann ist Klausenstrasse zwischen Birgle und Spirgen auf beiden Seiten gesperrt wegen einem Grossbrand. Das Gebiet weiträumig umfahren, wenn es geht. Und dort umeinander in der Region Fenster und Türen zumachen und auch die Lüftungen und Klimaanlagen abschalten. Der Unterboden, der ist von der Glaner Seite her erreichbar. Und vor dem Gotthardtunnel staut es in Richtung Süden auf 2 Kilometer, wenn ihr 20 Minuten länger abwassen. Ich wünsche euch eine gute Fahrt.

0: Al for Will. Forever Young. Das sind schöne Klänge. Am Mittwoch auf Radio Zentral. Und so Klänge, die können schon in einem etwas auslösen. So Erinnerungen an früher. Vielleicht das Jugend- und Kinderzimmer, das vollgeklebt war mit Poster. An die Schulzeit, wo man seinen ersten Schatz mal heimlich auf dem Pausenhof geküsst hat. Oder vielleicht an die Ferien mit der Familie, wo man irgendwo in den Süden gefahren ist und irgendwo aus dem Radio im Auto etwas gehört hat. Die Klänge, die schaffen Erinnerungen und man geht eigentlich gerne zurück. Und vielleicht löst auch der hier bei euch etwas aus.
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2: Es ist der Mittwoch am 10. Wir haben 19 Grad Zehnebürgen und auch 19 Grad sind es Zibeln.
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3: Das Schwierige ist, es für eine Schreinerei ausgebrochen. Der Schweizer Generika-Hersteller Sandor nimmt die neuen Zollankündigungen von Donald Trump zur Kenntnis. Und im Museum Louvre geht heute die Galerie d'Apollon wieder auf. Einen guten Morgen wünscht der Mikrofon, der Janik Köhn. In Spieringen im Kanton Uri ist ein Brand in einer Schreinerei ausgebrochen. Die Meldung über den Brand sei heute Morgen eingegangen, sagt Gustav Planzer von der Kantonspolizei Uri.
4: Wo die Einsatzkräfte vor Ort eingetroffen sind, haben sie bereits ein Gebiet von einem Schreinereibetrieb im Vollbrand angetroffen. Feuerwehren aus Spiergen und weiteren Gemeinden haben das weitere Ausbreiten des Brandes verhindern. Aktuell bekannt ist, dass zahlreiche Personen, insbesondere aus umliegenden Häusern, evakuiert müssen werden.
3: Auch ein Helikopter ist im Einsatz. Dieser überwacht, dass das Feuer nicht auf dem Wald übergreift. Die Klausenstraße zwischen Spieringen und Bürglen ist wegen des Brandes derzeit gesperrt. Das Gebiet soll großräumig umfahren werden. Zudem sollen Anwohnerinnen und Anwohner die Fenster schließen und die Klimaanlagen ausschalten, schreibt die Warn-App Alert Swiss. Der Schweizer Generika-Hersteller Sandor nimmt die neue Zollankündigung von US-Präsident Donald Trump zur Kenntnis. Es sei aber noch zu früh, mögliche Folgen abzuschätzen, teilt Sandor auf Anfrage der Nachrichtenagentur AWP mit. Donald Trump kündigte Zölle von 100% auf importierte Generika ab 2028 an. Ab dem zweiten Jahr sollen diese sogar auf 200% steigen. Damit will er die Produktion von Arzneimitteln in den USA stärken. Erstmals seit Beginn der jüngsten Eskalation im Irankrieg ist in der Hauptstadt Teheran wieder die Flugabwehr aktiviert worden. Parallel dazu informierte das US-Militär über eine neue Welle von Angriffen auf militärische Ziele im Iran. Dies könnte darauf hindeuten, dass die Eskalation des Konflikts in eine neue Phase tritt. Außenkorrespondentin Katrin Müller berichtet.
5: Anfang des Monats war der Konflikt erneut aufgeflammt, nachdem Irans Streitkräfte Handelsschiffe in der Straße von Hormuz beschossen hatten. Eine mögliche Friedenslösung scheint weit entfernt. Und die Ölpreise bleiben hoch. Für die USA sind die Kosten des Kriegs schon jetzt enorm hoch. Nach Angaben des Verteidigungsministeriums liegen sie allein für die USA bei 37,5 Milliarden Dollar. Und Pentagon-Chef Hexef will den Etat für sein Ressort noch weiter aufstocken. Er warb für einen Nachtragshaushalt in Höhe von 67 Milliarden Dollar.
3: Und der Pariser Louvre öffnet heute wieder seine Galerie d'Apollon. Aus dem Saal waren im vergangenen Oktober Teile der französischen Kronjuwelen gestohlen worden. Künftig werden dort allerdings keine Schmuckstücke mehr ausgestellt. Außenkorrespondent Michael Evers berichtet aus Paris.
6: Die bisher in der Galerie gezeigten Sammlungen und kostbaren Objekte sollen in einen fensterlosen Tresorraum verlegt werden, kündigte der Museumsdirektor an. Damit sollen die kunstvollen Wand- und Deckendekorationen in dem Ausstellungssaal wieder stärker zur Geltung kommen. Die Galerie d'Apollon gilt als einer der prächtigsten Räume des Louvre. Von den Schmuckstücken im geschätzten Wert von rund 88 Millionen Euro, die dreiste Einbrecher im Herbst erbeuteten, fehlt unterdessen weiter jede Spur. Allerdings kamen vier Tatverdächtige, die den Coup ausgeführt haben sollen, in Untersuchungshaft.
2: 4 ab 10 staut auf der A2 Richtung Gotthard zwischen Buchs und dem Seelisberg-Tunnel wegen Bauarbeiten. Die Klausenstrasse zwischen Bürgle und Spiergen ist auf beide Seiten gesperrt wegen einem Grossbrand. Das Gebiet weiträumig umfahren, wenn es geht. Vor Ort Fenster und Türen zumachen und auch Lüftung und Klimaanlage abschalten. Der Unterboden der ist von der Glanerseite weiter erreichbar. Und vor dem Gotthardtunnel staut es Richtung Süden. 2 Kilometer, dann 20 Minuten länger abwassen.
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2: 20 Grad Marke, die haben wir für heute schon mal knackt. Kurz nach den 10. Es gibt viel Sonne, heute blauer Himmel. Die Temperaturen gehen etwa auf 27 Grad darauf. Gegen Abend ein paar Wolken, die aber nicht gross stören. Auch in den nächsten Tagen zeigt sich viel Sonne mit 25 bis 27 Grad. Am Samstag kann es sogar noch 30 Grad heiß werden. Im Laufe des Tages gibt es ein paar Gewitter. Es ist noch lustig. Es ist zwar ein alter Schweizer Klassiker aus dem 96 und gleich ist er aktuell wieder in der Schweizer Hitparade. Wir wissen alle warum. Hat uns durch Fußball und vorher auch Eishockey WM gedreht. Venus von Bümplitz von Baden Tochter. Hören wir in dieser Stunde. Auch der Michael Jackson ist wieder in den Charts. Das wegen dem Film über King of Pop, der gerade im Kino läuft. Und sie sind sowieso goldig. Die Rocky Sharp Replays. Ja, gute Leute. Der Dani Köge am Mikrofon und falls ihr noch einen Vorschlag habt, bitteschön.
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0: Da würde man glaube auch als Goldie, als Klassiker bezeichnen. Albert Hammond, It Never Rains in Southern California. Von Radio Zentral, halb elf ist es jetzt. Er stockt auf der A2 Richtung Gotthard zwischen der Verzweigung Rothsee und Luzern-Kriens und auch zwischen Buchs und dem Silisberg-Tunnel, da staut wegen Bauarbeiten. Die Klausenstrasse zwischen Bürgel und Spirge ist auf beiden Seiten gesperrt wegen einem Grossbrand. Das Gebiet umfahren, wenn es geht. Wenn ihr dort umeinander die Heime sind, Fenster und Türen zumachen und die Lüftungen und Klimaanlagen abschalten. Der unteren Boden, der ist über kleiner Seite erreichbar. Und vor dem Gotthardstau auf 2 Kilometer, dann er etwa 20 Minuten länger abwassen.
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1: Hallo zusammen, das ist der Olivier von Neffels. Ich wünsche mir Footloose von Kenny Loggins und ich grüße ganz herzlich meine Frau in der Schwammhöhe und den Herbert an der Fräsmaschine in der Wild und Küpfer AG Schmeriken.

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3: Es ist 11 Uhr am Mittwochvormittag. 18 Grad messen wir im Sattel und 17 Grad sind es an der
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4: Der Brand in Spieringen fordert wahrscheinlich keine Verletzten. Innerhalb von einem Monat kommen mindestens 15 Leute bei einem Badeunfall ums Leben. Und der Iran-Konflikt spitzt sich weiter zu. Am Mikrofon, der Janik Köhn. Der Großbrand in Spieringen im Urner Schächental forderte nach aktuellen Informationen keine Verletzten. Mehr Personen mussten aber in Sicherheit gebracht werden, sagt die Urner Kantonspolizei. Der Brand brach am Morgen in einer Schreinerei aus und führte zu starker Rauchentwicklung. Die Bevölkerung wurde aufgefordert, die Fenster und Türen zu schließen. Die Straße zum Klausenpass wurde gesperrt. Das schöne Wetter lockt viele Menschen an Seen und Flüsse. In der Schweiz sind in den vergangenen 30 Tagen bis gestern mindestens 15 Menschen bei Badeunfällen ums Leben gekommen. Mit Blick auf die bisherige Badesaison seien dies eher hohe Zahlen, sagt Christoph Merki von der Schweizerischen Lebensrettungsgesellschaft. Es gab zwar weniger Todesfälle als 2023, dafür aber mehr als im vergangenen Jahr. Die Hitze allein sei nicht der entscheidende Grund, betont Christoph Merki.
5: Durch die schönen Sommertage ist so, dass viel mehr Leute eben ans Wasser gehen, dass dann durch das auch die Risikoexposition grösser ist, sprich es hat mehr Leute am Wasser und da gibt es leider, so wie die Zahl heute vergangenen Jahr gesagt haben, bei schönem Wetter vielmal mehr Ertrinkungsunfälle, weil halt einfach schlichtweg mehr Leute sich am und auf dem Wasser tummeln.
4: Bleibt der Sommer schön, steigt das Risiko von tödlichen Badeunfällen. Im Schnitt ertrinken in einem Jahr 50 Personen. Wer Smartphones oder Tablets verkauft, muss seit über einem Jahr die Energieeffizienz der Geräte angeben. Wie eine Analyse des Schweizer Konsumentenschutzes zeigt, halten sich viele Händler aber nicht daran. Nur jeder zweite untersuchte Online-Shop kennzeichnet Smartphones korrekt. Auch bei bekannten Anbietern wie Digitec Galaxus, der Post oder Quickline fehlen die Energieetiketten. Der Konsumentenschutz fordert die Händler auf, die fehlenden Angaben zu ergänzen. Erstmals seit Beginn der jüngsten Eskalation im Irankrieg ist in der Hauptstadt Teheran wieder die Flugabwehr aktiviert worden. Parallel dazu informierte das US-Militär über eine neue Welle von Angriffen auf militärische Ziele im Iran. Dies könnte darauf hindeuten, dass die Eskalation des Konflikts in eine neue Phase tritt. Außenkorrespondentin Katrin Müller berichtet.
6: Anfang des Monats war der Konflikt erneut aufgeflammt, nachdem Irans Streitkräfte Handelsschiffe in der Straße von Hormuz beschossen hatten. Eine mögliche Friedenslösung scheint weit entfernt. Und die Ölpreise bleiben hoch. Für die USA sind die Kosten des Kriegs schon jetzt enorm hoch. Nach Angaben des Verteidigungsministeriums liegen sie allein für die USA bei 37,5 Milliarden Dollar. Und Pentagon-Chef Hexef will den Etat für sein Ressort noch weiter aufstocken. Er warb für einen Nachtragshaushalt in Höhe von 67 Milliarden Dollar.
3: 3 ab 11, es stockt auf der A2 Richtung Gotthard zwischen Emmenort und Luzern-Kriens und auch zwischen Buchs und dem Silisberg-Tunnel wegen Bauarbeiten. Auf der A14 Richtung Luzern stockt es zwischen Buri und der Verzweigung Rotsee. Die Klausenstrasse zwischen Bürglen und Spirgen ist auf beiden Seiten gesperrt wegen dem Grossbrand. Dort das Gebiet weiträumig umfahren. Und wenn ihr dort umeinander wohnt, Fenster und Türen zumachen, wegen dem Rauch und auch die Lüftungen und Klimaanlagen abschalten. Der Unerboden, der ist von der Glaner Seite her erreichbar. Vor dem Gotthardtunnel staut es Richtung Süden auf 2 Kilometer. Da werden ihr 20 Minuten länger abwassen.
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3: Zwischen sonnigen Mittwoch, viel blauer Himmel, gegen Abend ein paar Wolken, die aber nicht gross stören sollten. Die Temperaturen die gehen heute auf 27 Grad. Und auch in den nächsten Tagen da zeigt sich die Sonne häufig mit bis zu 27 Grad. Am Samstag da kann es dann im Laufe des Tages mal ein Gewitter geben. Es gibt dann 30 Grad.
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3: Geniessen wir den sonnigen Mittwoch mit ein bisschen Vitamin D, auch über das Radio. Pointer Sisters mit Jump haben wir jetzt gerade parat. Dann die Kling am Mikrofon.

0: Das ist Osborne mit Dreamer auf Radio Zentral. Heute wieder ein herrlicher Tag. Viel Sonne, optimal für einen kleinen Spaziergang oder auch eine Wanderung. Wo gehen ihr gerne durch?
1: Litau Mauters. Anderthalb, ein, drei, viertel Stunden. Es ist alles in der kleinen Emme noch. Es ist ein Wäldchen, so mit halbhöchen Tannen hat es nicht so viel, aber viel Laubbäume. Und in den Emmen noch geht es. Es ist sehr schön. Alles eben aus, nicht darauf, nicht darab.
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1: Im Kanton Zug ist die Wasserversorgung zwar gesichert, trotzdem rufen die WWZ und der Kanton zum bewussten Umgang mit Trinkwasser auf. 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
2: Blick auf die Uhr, es ist 11:30.
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3: Ein guter Start im Mittag wünscht am Mikrofon der Janik Köhn. Das schöne Wetter lockt viele in den See oder Fluss. In der Schweiz sind in den vergangenen 30 Tagen bis gestern schon mindestens 15 Menschen bei einem Badeunfall gestorben, erklärt Christoph Merki, Mediensprecher der Schweizerischen Lebensrettungsgesellschaft.
4: Im Rückblick auf die vergangenen Jahre ist es sicher am oberen Ende der Ertrinkungszahlen. Und jetzt kommt es darauf an, wie der Sommer denn wird.
3: Bleibt der Sommer schön, steigt das Risiko von tödlichen Badeunfällen. Im Schnitt ertrinken in einem Jahr 50 Personen. Im Fall des wegen Sexualdelikten angeklagten Aargauer Ex-Grossrats Patrick Frey gibt es neue Kritik an den Behörden. Die Anwältin eines minderjährigen Opfers wirft den zuständigen Stellen vor, ihre Mandantin und deren Mutter nach der Festnahme des Beschuldigten nicht ausreichend geholfen zu haben. Gegenüber Radio SRF sagte sie, ihre Klientin habe das Vertrauen in die Behörden verloren. Der Aargauer Regierungsrat räumt ein, dass die Schwere des Falls damals nicht erkannt worden sei. Der Fall werde inzwischen erneut geprüft. Jugendliche unter 17 Jahren dürfen in Griechenland E-Scooter im Straßenverkehr künftig nicht mehr benutzen. Das Parlament hat ein entsprechendes Gesetz verabschiedet. Grund dafür ist die stark gestiegene Zahl von E-Scooter-Unfällen mit Jugendlichen und Ferienkästen. Neu drohen auch Bußen, wenn E-Scooter in 50er-Zonen fahren, auf dem Trottoir abgestellt werden oder ohne Versicherung unterwegs sind.
5: Auf der A2 Richtung Luzern staut es zwischen dem Mariazell-Tunnel und Sembach wegen einem Unfall. Momentan die Autobahn auf Einspur verengt, ihr habt 20 Minuten Zeitverlust. Dann weiter Richtung Gotthard auf der A2 stockt zwischen der Verzweigung Rotsee und Luzern-Kriens und zwischen Buchs und dem Silisberg-Tunnel wegen Bauarbeiten. A14 Richtung Luzern zwischen Buri und der Verzweigung Rotsee stockt es. Auf der A8 zwischen der Auffahrt Lungeren Nord und Brienzwiller in beiden Seiten Stau wegen Bauarbeiten. Die Klausenstrasse zwischen Bürgel und Spiergen ist auf beiden Seiten gesperrt wegen dem Brand dort. Das Gebiet weiträumig umfahren, wenn es geht. Und wenn wir vor Ort sind, Fenster und Türen zumachen, die Lüftung und Klimaanlage abschalten wegen dem vielen Rauch. Der Unter Boden, der ist von der Glaner Seite her erreichbar. Vor dem Gotthardtunnel staut es Richtung Süden auf 2 Kilometer. Wir haben heute einen Haufen Sonne und blauen Himmel. Ein paar Wolken, die aber nicht gross stören. Die nehmen dann von oben noch etwas zu. Jetzt am Nachmittag gibt es etwa 27 Grad. Auch in den nächsten Tagen da zeigt sich viel Sonne mit bis zu 27 Grad. Am Samstag wird es bis zu 30 Grad heiß. Im Laufe des Tages gibt es ein paar Gewitter.
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6: Am Mikrofon der Pascal Linder. Beim Grossbrand in Spierigen hat es zum Glück keine Verletzte gegeben. Und es wird auch niemand vermisst. Wegen Brand in der betroffenen Schreinerei haben aber mehrere Leute in Sicherheit gebracht werden, sagt der Gusti Planzer von der Kantonspolizei Uri.
7: Es hat hier beim Schreinereibetrieb einfach anliegend oder umliegend einige Gebiete, wo Personen drinnen gewohnt haben. Und insgesamt ist so 9 Evakuierungen gekommen. Die sind alle bestens jetzt in Betreibung vom Gemeindeführungsstab. Vertreter von der Gemeinde ist ja hier vor Ort, das Kärti Müri. Und ich glaube, sie sind da sehr gut versorgt.
6: Der Schreinereibrand Spierigen ist am Morgen ausgebrochen. Über 140 Leute von mehreren Feuerwehren sind im Einsatz. Die Löscharbeiten gehen noch weiter. Auch ein Helikopter war im Einsatz, um den Wald zu schützen. Wieso dass es brennt hat, wird noch abgeklärt. Die Strasse zum Klausenpass bleibt vorläufig gesperrt. Bei der Stadtpolizei Uster sind weitere Unregelmäßigkeiten auftaucht. Jetzt will die Stadt die Vorfälle untersuchen. Der Polizeikommandant Andreas Baumgartner ist schon vor einem Zeitli freigestellt worden im Zusammenhang mit der Verletzung von Persönlichkeitsrecht. Jetzt kommt aus, dass er auch bei den Finanzen seine Kompetenzen überschritten hat. Für teurere Anschaffungen, wie zum Beispiel ein neues Polizeiauto, soll der Kommandant die Rechnung aufteilt haben, so dass er von höher oben keine Bewilligung für die Anschaffungen gebraucht hat. Die Stadt Uster will die Vorgänge bei der Stadtpolizei untersuchen, schreibt sie in einer Mitteilung. Außerdem wird auch eine parlamentarische Untersuchungskommission gefordert. Und die Schenke hat einen unbekannten Fußgänger angefahren und verletzt. Die Luzerner Polizei sucht Zeugen nach dem Vorfall. Passiert ist es gestern Morgen kurz nach dem 7:45 beim Kreisel Zellfeld. Der Mann ist auf dem Fußgängerstreifen auf der Dorfstrasse angefahren worden, schreibt die Luzerner Polizei. Er hat sich beim Unfall verletzt und ist ins Spital gebracht worden. Wer den Unfall beobachtet hat, soll sich bei der Luzerner Polizei melden.
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0: Coldplay begleitet unseren Mittwoch richtig zur Mittagspause.
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0: An diesem Samstag laden die urchigen Bänkner zum Streutanz ein. Für ihr 30-Jahre-Jubiläum. Im Festzelt gibt es Tanz mit den Örgli-Buben, Echo vom Rappenmüsli und Augenschmaus. Und an der Bar leitet DJ Mario auf. An diesem Samstag im Docken zu bänken, ab am Abend um 7 Uhr. Und nächste Woche, da gilt wieder vom Donnerstag bis zum Samstag statt des Nest als Sattlerfest. Am Donnerstag ist ein Gratis-Eintritt für eine Ländlerabend mit dem Echo vom Paradiesli und dem Echo vom Wurmloch. An der Bar ist der DJ Mertl. Am Freitag gibt es ein Festzelt mit der Einsiedlerband Hashtag mit ihrem zweitletzten Konzert. Nachher der DJ Wildschwein auftritt. Dazu eine Kaffeestube mit der Örgli-Band und eine Bar mit dem DJ Henrik. Und am Samstag ist dann die erste August-Party. Im Festzelt gibt es die Partyband Confect und der DJ Domaini und die Kaffeestube mit dem Ländler-Trio Kriebühl Leimbacher. Sattlerfest am nächsten Donnerstag bis Samstag, 30. Juli bis 1. August im Sattel. Der Elton John lässt jetzt auch zum Tanzen. I'm still standing. Der Dani Küng am Mikrofon. Ich wünsche euch noch einen guten Mittag. Ab 12 Uhr dann Evelyn Lehmann am Mikrofon. 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

0: Das sind YouTube mit Beautiful Day. Jetzt ist es 12 Uhr, 21 Grad, Messen mit Steinenberg. 22 Grad sind es in Biel.
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2: Der US-Präsident Donald Trump entscheidet die Woche über die Strafzölle für die Schweiz. Innerhalb von einem Monat kommen mindestens 15 Leute bei einem Bodenunfall ums Leben. Und eine rote Kappe vom Bundespräsident Guy Parmelin wird zum Verkaufsschlager. Einen guten Mittag wünscht am Mikrofon der Janik Köhn. US-Präsident Donald Trump muss diese Woche über die Höhe der Schweizer Strafzölle entscheiden. Die schreibt Schweiz heute. Es berichtet Mary Milanovic.
3: Die aktuellen Zölle von 10% gelten nämlich nur noch bis am Freitag. Der Handelsbeauftragte schlägt neue Zölle von 12,5% vor, also 2,5% mehr als jetzt. Ob die Schweiz einem neuen Zolldebakel aus dem Weg gehen kann, ist trotzdem unklar. Am Schluss entscheidet sowieso der Donald Trump selber, wie im August letztes Jahr, wo er fast 40% Zölle gegen die Schweiz erhoben hat. Der Bund erwartet aber, dass sich der Donald Trump an die Vereinbarung aus dem November hält. Die sagt, dass die Zölle höchstens auf 15% hochgehen dürfen.
2: Das schöne Wetter lockt viele Menschen an Seen und Flüsse. In der Schweiz sind in den vergangenen 30 Tagen bis gestern mindestens 15 Menschen bei Badeunfällen ums Leben gekommen. Mit Blick auf die bisherige Badesaison seien dies eher hohe Zahlen, sagt Christoph Merki von der Schweizerischen Lebensrettungsgesellschaft. Es gab zwar weniger Todesfälle als 2023, dafür aber mehr als im vergangenen Jahr. Die Hitze allein sei nicht der entscheidende Grund, betont Christoph Merki.
4: Durch die schönen Sommertage ist es, dass viel mehr Leute eben ins Wasser gehen, dass dann durch das auch die Risikoexposition grösser ist. Sprich, es hat mehr Leute am Wasser und da gibt es leider, so wie die Zahl heute vergangenen Jahr gesagt haben, bei schönem Wetter vielmal mehr Ertrinkungsaufhälle, weil halt einfach schlichtweg mehr Leute sich am im und auf dem Wasser tummeln.
2: Bleibt der Sommer schön, steigt das Risiko von tödlichen Badeunfällen. Im Schnitt ertrinken in einem Jahr 50 Personen. In der Schweiz ist im vergangenen Jahr wieder etwas mehr Holz geerntet worden. Wie das Bundesamt für Statistik mitteilt, stieg die Holzernte um gut 1% auf knapp 4,9 Millionen Kubikmeter. Besonders stark nahm die Menge an Energieholz zu. Dieses macht inzwischen fast die Hälfte der gesamten Holzernte aus. Grund dafür ist die steigende Nachfrage nach Holz als erneuerbare Energiequelle. Wer Smartphones oder Tablets verkauft, muss seit über einem Jahr die Energieeffizienz der Geräte angeben. Wie eine Analyse des Schweizer Konsumentenschutzes zeigt, halten sich viele Händler aber nicht daran. Nur jeder zweite untersuchte Online-Shop kennzeichnet Smartphones korrekt. Auch bei bekannten Anbietern wie Digitec, Galaxus, der Post oder Quickline fehlen die Energieetiketten. Der Konsumentenschutz fordert die Händler auf, die fehlenden Angaben zu ergänzen. Die rote Kappe, die Bundespräsident Guy Parmelin am WM-Spiel der Schweizer Fußballnazi trug, wird zum Verkaufsschlager. Laut SRF verkauft der Hersteller täglich bis zu 1500 Exemplare der Kappe mit dem Spruch «Switzerland great since 1291». Zu SRF sagt eine Marketing-Expertin, die Kappe spricht sowohl stolze Schweizerinnen und Schweizer an, also auch Menschen, die mit der Anspielung auf Donald Trumps «Make America Great Again»-Kappe die USA auf die Schippe nehmen wollen. Und in mehreren beliebten Ferienregionen am Mittelmeer kämpfen die Einsatzkräfte gegen schwere Waldbrände. In Südfrankreich und auf der italienischen Insel Sizilien stehen Wälder in Flammen. Löschflugzeuge sind im Einsatz, zahlreiche Menschen sind auf der Flucht. Außenkorrespondentin Claudia Wächter berichtet.
5: Hunderte im Hinterland von Marseille haben die Nacht in Notunterkünften verbracht. Dutzende Häuser sind bereits beschädigt. Viele Familien haben keinen Strom. Auch in anderen Regionen Frankreichs brennt es genauso wie in Italien. Auf der Urlaubsinsel Sizilien facht der Wind die Flammen immer wieder an. Über der Hauptstadt Palermo wabert Qualm. Bewohner sind geflüchtet. Und es ist brüllend heiß. Gestern waren es mehr als 46 Grad.
0: Im Moment braucht es einen Haufen Geduld auf der A2 von Basel her Richtung Luzern zwischen Dagmersellen und Sempach. Das nach einem Unfall. Dort müsst ihr etwa 40 Minuten mehr Zeit einberechnen. Wegen einer Baustelle braucht es Geduld auf der A8 zwischen Saarne und Brienz, zwischen der Auffahrt Lungeren Nord und Brienz-Willer. Die Klausenstrasse zwischen Bürgle und Spirigen ist in beide Richtungen gesperrt, immer noch wegen dem Brand von der Schreinerei, geht nicht ins betroffene Gebiet. Dann Ferienverkehr vor dem Gotthardtunnel, 3 km Stau ab Wassen, ist eine Wartezeit von 30 Minuten. Für die, die heimkommen, müssen 2 km anstehen ab Quinto. Das ist ein Zeitverlust von 20 Minuten. Gute Fahrt.
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0: Die Sonnenbrille kommt diese Woche noch häufiger zum Einsatz. Quirinbeck im Zentralwetterstudio.
6: Am Nachmittag geht es mit viel Sonnenschein, ein paar Schleierwolken und über den Bergen Quellwolken weiter. Das Ganze bei Temperaturen so um die 27 Grad im Mittelland. Haben wir nur wenig Wind, auf den Bergen einen schwachen West- bis Nordwestwind. Morgen am Donnerstag haben wir dann sozusagen Copy-Paste-Wetter, das ist auch dann recht sonnig mit hohen Wolkenfeldern und über den Bergen nur harmlose Quellwolken. Auch die Temperaturen sind morgen vergleichbar, so um die 27 Grad. Auch am Freitag bleibt es noch meist sonnig. Am Samstag starten wir auch noch recht sonnig in den Tag rein. Dann aber gegen einen späteren Nachmittag wird es dann zunehmend gewitterig werden. Die Temperaturen die steigen bis zum Samstag an, liegen dann so um die 30 Grad.
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0: Und das sind unsere Themen heute Mittag. Bei einem Brand von einer Schreinerei in Spirigen gibt es keine Verletzten. Die Luzerner Polizei sucht nach einem Unfall Zeugen. Bei der Dampfbahn Furka helfen die Freiwillige mit viel Leidenschaft mit. Und an der Tour de France kommen heute die Ausreißer oder die Sprinter zum Zug.
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7: Einen guten Mittag auch von mir, Peter Haufenstein. Zu unserem Hauptthema. Das Spirigen im Urnerland ist heute Morgen ein Brand ausgebrochen in einer Schreinerei. Wir haben es gerade vorher gehört in den Verkehrsmeldungen. Das Feuer hat einen grossen Einsatz ausgelöst. Über 140 Leute von mehreren Feuerwehren sind im Einsatz. Der Beitrag von Anne-Julie Menard und Marc Zimmermann.
8: Direkt an der Klausenstrasse steht Spirigen die betroffene Schreinerei mit einem mehrstöckigen Wohnhaus direkt nebendran. Am Morgen um 6:30 ist die Meldung bei der Polizei reingekommen, dass dort ein Brand ausgebrochen ist, sagt Gusti Planzer von der Kantonspolizei Uri.
9: Die Einsatzkräfte waren schnell vor Ort und haben dann festgestellt, dass das Gebäude von einem Schreinereibetrieb hier in Weiterschwanden im Vollbrand steht. Die Feuerwehren von Spirigen und von den umliegenden Gemeinden und Alters sind die auch schnellstmöglichst da vor Ort gewesen, haben mit den Löscharbeiten können starten und relativ schnell das Feuer unter Kontrolle bringen. Aktuell läuft die Löscharbeiten nach wie vor, aber alles ist unter Kontrolle.
8: Verletzt hat sich beim Brand zum Glück niemand und vermisst wird auch niemand. Es haben aber mehrere Leute müssen in Sicherheit gebracht werden, sagt Gusti Planzer.
9: Es hat hier beim Schreinereibetrieb einfach anliegend oder umliegend einige Gebäude, wo Personen drin gewohnt haben. Und insgesamt ist so 9 Evakuierungen gekommen. Die sind alle bestens jetzt in Betreibung vom Gemeindeführungsstab. Vertreter von der Gemeinde ist auch hier vor Ort, das Kärti Müri. Und ich glaube, sie sind da sehr gut versorgt.
8: Im Kanton Uri gilt aktuell eine sehr grosse Waldbrandgefahr und ein absolutes Feuerverbot. Im Brandgebiet hat es auch Wald in der Nähe.
9: Um ein Übergreifen vom Feuer auf einen angrenzenden Wald zu verhindern, ist ein Helikopter von der Swiss Helikopter AG im Einsatz gestanden.
8: Sagt Gusti Planzer von der Kantonspolizei Uri. Trotz der aktuellen Trockenheit hat es zum Löschen genug Wasser gehabt.
9: Die Feuerwehr bezieht Wasser da aus dem bestehenden Hydrantennetz. Aber sie haben da glücklicherweise auch den Schächenbach, da gerade in unmittelbarer Nähe, wo sie ebenfalls Wasser bezogen haben.
8: Der Einsatz geht noch weiter, sagt Marco Gehrig, Vizekommandant der Feuerwehr Spirigen.
10: Ja, jetzt ist man eigentlich noch der weitere Ding dran, dass man eigentlich die verdeckten Brandherde, die noch unter den Trümmerteilen sind, dass man die eigentlich noch löschen kann. Das ist jetzt eigentlich das weitere vorgehen.
8: Wieso der Brand in der Werkstatt von der betroffenen Schreinerei zu Spieringen ausgebrochen ist, wird noch abgeklärt. Klausenstrasse bleibt wegen der weiteren Löscharbeiten vorläufig noch gesperrt.
7: Der Beitrag von Marc Zimmermann, der Anjuli Menar, ist das gesehen. Wir wechseln den Kanton Luzern. Das Zell hat offenbar ein Wolf ein Tier gerissen. Da steht im Luzerner SMS Wolfsalarm. Bauern sollen die Herdenschutzmassnahmen überprüfen und kleinere Tiere zur Nacht in Stallien tun. Bei einem Biss müssen wir mit dem kantonalen Wildhut Kontakt aufnehmen. Die Schenke hat einen unbekannten Fußgänger angefahren und verletzt. Die Luzerner Polizei sucht Zeugen nach dem Vorfall. Passiert ist es gestern am Morgen, kurz nach dem 7:15 beim Kreis und Zellfeld. Der Mann ist auf dem Fußgängerstreifen auf der Dorfstrasse angefahren worden, schreibt die Luzerner Polizei. Er hat sich beim Unfall verletzt und ist ins Spital gebracht worden. Wer den Unfall beobachtet hat, soll sich bei der Luzerner Polizei melden. Der Haushaltsgerätehersteller Vallzug ist gut unterwegs. Der Umsatz ist im ersten Halbjahr um rund 5% gestiegen, teilt das Unternehmen mit. Unter dem Strich steht ein Gewinn von 6,9 Millionen Franken. Das ist mehr als viermal so viel wie im gleichen Zeitraum im Vorjahr. Sowohl in der Schweiz wie auch im Ausland hat sich das Geschäft positiv entwickelt.
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7: Mit 800 PS über den Furka-Pass. Und das nicht auf der Strasse, sondern auf der Schiene. Und zwar mit einer Dampfbahn wie vor 100 Jahren. In unserer Sommerserie über Freiwilligenarbeit sind wir zu den Betreibern der Dampfbahn Furka-Bergstrecke. Dort engagieren sich mehrere hundert Leute freiwillig. Der Marc Zimmermann hat ein paar von ihnen getroffen.
8: Schwarz-grün ist die Dampflocke und rot sind die Waggons an dem Tag, wo wir mitfahren. Die Furka-Bergstrecke geht von Realp im Kanton Uri über den Pass auf Oberwald ins Wallis. Es ist Dampfbahnromantik pur in einer spektakulären Alpenlandschaft. Der Ewald Müller ist einer der Gästebetreuer und erklärt, das Erlebnis mit der Dampfbahn ist ganz anders als mit einem heutigen Zug.
11: Man hört es anders, man fühlt es anders, weil es ruckelt, es schaukelt, es schüttelt, es macht. Es schmeckt anders, weil man schmeckt halt den Wasserdampf, man hört den Kohlenrauch. Und auch wenn man vor in der Locke schaut, das ist eine Wissenschaft für sich.
8: Ganz wichtig dabei ist, die historische Dampfbahnfahrt nur dank der Arbeit von mehreren hundert Freiwilligen.
11: Damit ein Zug läuft, braucht es zwischen 30 und 40 Leute. Es braucht Zugspersonal, es braucht Rocky-Personal, es braucht Leute im täglichen Unterhalt. Wir haben einen Gastrobetrieb angegliedert, es braucht auf der Strecke Personal, es braucht Stationspersonal, Sicherheitspersonal und so weiter. Und wenn wir die müssen zahlen, hat man keine Chance.
8: Sagt Ewald Müller. Wie viele sind es denn genau? Der Harald Jenny ist Präsident vom Zentralvorstand und sagt:
12: Es gibt Schätzungen zwischen 650 und 800, je nachdem, gerade in der Saison, vorher, nachher. Aber jetzt muss man das Verhältnis haben. 20 Angestellte, 650 bis 800 Freiwillige. Das ist eine gewaltige Leistung, die da die Gemeinschaft erbringt. Und ohne die wäre das gar nicht möglich.
8: Der Jürg Welti ist ein weiterer Gästebetreuer und erzählt, wieso er sich als Freiwilliger engagiert.
13: Aus Freude. Ich habe mir einen Bubentraum verwirklichen. Mein Vater war Bahnhofvorstand, ich bin an einem Bahnhof aufgewachsen. Und das ist für mich der Grund, warum ich mich hier mal beworben habe. Dann hat man mich genommen und ich mache das mit Freude und Enthusiasmus. Das ist etwas Schönes.
8: Auch der Stefan Leimgruber ist für Gäste auf der Bahn da. Er ist fasziniert davon, was vor 100 Jahren in die Alpenwelt eingebaut worden ist. Und will das mit seinem Engagement erhalten.
14: Darum will ich mit meinem Job als Gästebetreuer den interessierten Gästen möglichst viele Informationen geben können zu dem Thema. Mich selber fasziniert es eben auch immer wieder. Also ich mache das zwar jetzt das erste Jahr, aber für mich ist jede Fahrt eine wunderbare Fahrt. Und ich will eigentlich die Begeisterung, die ich habe, möglichst meinen Gästen im Waggon mitgeben.
8: Und das funktioniert, auf jeden Fall bei diesen Passagieren.
15: war ein tolles Erlebnis, weil es ist doch, es geht steil auf und steil ab und die Landschaft ist natürlich fantastisch.
16: Wunderbar, also traumhaft, super Verpflegung unterwegs, wunderbares Panorama, wirklich einfach traumhaft.
7: Der Beitrag von Marc Zimmermann über die Freiwilligen bei der Dampfbahn Furka haben wir gehört.
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2: Guten Mittag, es ist 12:30.
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4: Einen guten Mittag wünscht am Mikrofon der Janik Kühn. In Hinwil im Kanton Zürich brennt es in einem Bunker der Güselverwertung Zürcher Oberland. Wegen des Brandes kommt es zu starker Rauchentwicklung und einem unangenehmen Geruch. Dies bestätigt die Kantonspolizei Zürich auf Anfrage von Radio Zentral. Da der Rauch möglicherweise giftig sein könnte, werden Anwohnerinnen und Anwohner aufgefordert, Fenster und Türen geschlossen zu halten. Zudem sollen Lüftungen und Klimaanlagen ausgeschaltet werden. Die Bevölkerung wird gebeten, das betroffene Gebiet im Industriegebiet Wesseri zu umfahren. Die SRG muss künftig auch Kommentare veröffentlichen, die Kritik an der Auswahl von Diskussionsthemen enthalten. Dies hat das Bundesgericht entschieden. Auslöser war ein Kommentar auf der SRF-Webseite, den die Redaktion wegen fehlendem Themenbezug nicht veröffentlicht hatte. Das Gericht kam zum Schluss, die Kritik sei zulässig gewesen und habe einen Bezug zum Beitrag gehabt. Weiterhin darf die SRG Kommentare löschen, wenn sie beleidigend sind, nichts mit dem Thema zu tun haben oder gegen die Diskussionsregeln verstoßen. Und im Fall des wegen Sexualdelikten angeklagten Aargauer Ex-Grossrats Patrick Frey gibt es neue Kritik an den Behörden. Die Anwältin eines minderjährigen Opfers wirft den zuständigen Stellen vor, ihre Mandantin und deren Mutter nach der Festnahme des Beschuldigten nicht ausreichend geholfen zu haben. Gegenüber Radio SRF sagte sie, ihre Klientin habe das Vertrauen in die Behörden verloren. Der Aargauer Regierungsrat räumt ein, dass die Schwere des Falls damals nicht erkannt worden sei. Der Fall werde inzwischen erneut geprüft.
2: Der SMI im Plus bei 0,35%, ebenfalls im Plus der DAX bei 0,74%. Zu der Devise, ein Euro kostet 92,70 US-Dollar gibt es für 81,28.
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2: Für alle zusammen, die unterwegs sind auf der A2 von Basel her Richtung Luzern, da braucht es Geduld zwischen Dagmersellen und Sempach. Das nach einem Unfall müsst ihr etwa 40 Minuten mehr Zeit einberechnen. Ein bisschen länger dauert es auch auf der A8 von Saarn her Richtung Brienz, zwischen der Auffahrt Lungeren Nord und Brienz-Wieler, das wegen einer Baustelle. Die Klausenstrasse zwischen Bürglen und Spirgen ist immer noch in beide Richtungen gesperrt, weil dort eine Schreinerei gebrannt hat. Umfahren das Gebiet am besten grossräumig. Der Urnerboden, der ist von der Glarner Seite erreichbar. Der Gotthardstau vor dem Gotthard, er wird länger, Richtung Süden, 4 km Stau ab Amsteg, das ist ein Zeitverlust von 40 Minuten. Unten rauf haben wir 3 km Stau ab Quinto, das ist eine Wartezeit von 30 Minuten. Gute Fahrt! Auch am Nachmittag ist das Wetter freundlich und warm mit bis zu 27 Grad. Im gleichen Stil geht es morgen und am Freitag weiter. Am Morgen noch frisch mit um die 15 Grad. Warme 27 Grad wieder am Nachmittag. Am Samstag da ist es dann zuerst recht sonnig. Gegen Abend nimmt aber das Gewitterrisiko immer mehr zu. Vorher ordentlich heiß mit bis zu 30 Grad.
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2: Halbzeit beim ATP-Challenge-Turnier Zug Open. Wir ziehen den ersten Zwischenbilanz im Sportstudio in 7 Minuten. Zuerst aber noch Musik von Nick Kershaw und auch Amy MacDonald wartet noch auf euch.

0: der Amy McDonald geht's durch die Mittagspause 20 vor 1.
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0: Da starten wir auf dem Tennisplatz. Die Organisatoren von der Zug Open ziehen nämlich eine positive Zwischenbilanz, Pascal Linder.
2: Ja, genau. Und das gerade auch aus Schweizer Sicht freut sich der Rainer Lehmann, Präsident vom Verein Zug Open.
3: Es ist besonders schön zu sehen, dass genau die jungen Schweizer oder auch die Schweizer Tennisspieler die Chance von diesem Turnier, die Heime vor ihrem Publikum mit ihren Trainern genutzt haben. Und gestern haben fast alle Schweizer sehr gut gespielt und können den Sieg heimbringen.
2: Heute Abend ist ein Aargauer die grosse Schweizer Hoffnung, sagt der Rainer Lehmann.
3: Der Sharon Kim, der Sieger von vor zwei Jahren, hat in der Tabing-Session am 8. hier auf dem Gelände spielt er eine weitere Partie. Und auch morgen, dann am Donnerstag, spielt mit dem Mika Brunold, Dylan Dietrich und dem Dominik Stricker und Andrea Häusler gerade vier Schweizer, die alle sehr gut parat sind. Und wir da uns viel erhoffen, dass die bis am Schluss, am Sonntag, da dabei werden sein.
2: Gegner von Jerome Kim ist heute Abend der Südafrikaner Philipp Henning. Vom Sandplatz auf die Strasse zum Radsport. An der Tour de France kommen heute Nachmittag die Sprinter oder die Ausreißer zum Zug. Auf der 17. Etappe müssen die Veloprofis knapp 175 Kilometer absolvieren. Es ist am Anfang hügelig und nachher flach. Die Etappe dürfte also ein Fall für die Sprinter oder eben die Ausreißer sein. Im Gesamtklassement führt nach wie vor der Tadej Pogacar, nachdem der Deutsche Florian Lipowitz nach seinem Sturz im Einzelzeitfahren gestern musste aufgeben, hat ein Schweizer den Sprung in die Top 10 geschafft. Der 27-jährige Jurassier Yannis Wasar rückt im Gesamtklassement auf Rang 10 führen. Er fährt für den Luzerner Rennstall Tudor.
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1: Angenehm sind Temperaturen zur Woche Mitte. 21 Grad messen wir in Altdorf, 23 Grad sind es Bubiken. Jetzt ist es Eis.
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3: Im Zürcher Oberland brennt eine Entsorgungsanlage. Der heisse Sommer fordert mehr Todesopfer beim Baden. Und Norwegen erinnert an Amoklauf auf der Insel Utøya vor 15 Jahren. Im Nachrichtenstudio der Peter Haufenstein. Im zürcherischen Hinwil brennt es in einem Bunker der Kirchtverwertung Zürcher Oberlands. Wegen des Brandes kommt es zu starker Rauchentwicklung und zu einem unangenehmen Geruch. Deshalb sind entsprechende Maßnahmen nötig, sagt Patrick Sereda von der Kantonspolizei Zürich.
4: Wo unsere Einsatzkräfte vor Ort eingetroffen sind, haben sie sich mit der Feuerwehr natürlich sehr schnell abgesprochen und man hat gemerkt, dass der Brand auch Rauch verursacht, möglicherweise giftiger Rauch, das weiß man nicht, aber das könnte sehr gut sein, dass aus einer Kirchverwertung aus auch giftiger Rauch dann kommt, wenn es brennt. Und als reine Vorsichtsmaßnahme haben wir eine Alert-Swiss-Meldung abgesetzt, die Bevölkerung aufgefordert, Fenster zu schliessen, Klimaanlagen, wenn möglich, abzuschalten und natürlich, wie immer in so einem Fall, auch das Gebiet grossräumig zu umfahren.
3: Laut bisherigen Erkenntnissen wurden beim Brand in Hinwil niemand verletzt. Die Brandursache wird noch abgeklärt. Das schöne Wetter lockt viele Menschen an Seen und Flüsse. In der Schweiz sind in den vergangenen 30 Tagen bis gestern mindestens 15 Menschen bei Badeunfällen ums Leben gekommen, erklärt Christoph Merki, Mediensprecher der Schweizerischen Lebensrettungsgesellschaft SLRG.
5: Im Rückblick auf die vergangenen Jahre ist es sicher am oberen Ende der Ertrinkungszahlen. Und jetzt kommt es darauf an, wie der Sommer dann wird.
3: Bleibt der Sommer schön, steigt laut der SLRG das Risiko von tödlichen Badeunfällen. Im Schnitt ertrinken in einem Jahr 50 Personen. In der Schweiz ist im vergangenen Jahr wieder etwas mehr Holz geerntet worden. Wie das Bundesamt für Statistik mitteilt, stieg die Holzernte um gut 1% auf knapp 4,9 Millionen Kubikmeter. Besonders stark nahm die Menge an Energieholz zu. Dieses macht inzwischen fast die Hälfte der gesamten Holzernte aus. Grund dafür ist die steigende Nachfrage nach Holz als erneuerbare Energiequelle. Ins Ausland. Norwegen erinnert heute an die 77 Todesopfer der Terroranschläge in Oslo und auf der Insel Utøya vor 15 Jahren. An einer Gedenkveranstaltung sprechen Vertreter von Selbsthilfegruppen sowie der norwegische Ministerpräsident. Zudem ist ein Gottesdienst auf dem Programm, zu dem auch König Harald, der V. und Königin Sonja erwartet werden. Bei den Anschlägen im Jahr 2011 zündete der Rechtsextremist Anders Behring Breivik vor dem Regierungsgebäude in Oslo eine Autobombe und tötete anschließend auf Utøya Jugendliche in einem Feriencamp.
1: Nach einem Unfall braucht es immer noch Geduld auf der A2 von Basel her Richtung Luzern zwischen Dagmersellen und Sempach. Dort etwa 30 bis 40 Minuten mehr Zeit einberechnen. Die Klausenstrasse zwischen Bürglen und Spirigen ist immer noch in beiden Richtungen gesperrt, weil dort eine Schreinerei gebrannt hat. Am besten das Gebiet grossräumig umfahren. Der Urnerboden ist von der Glarner Seite her erreichbar. Geduld braucht es auch vor dem Gotthardtunnel Richtung Süden. 4 km Stau ab Amsteg. Zeitverlust von etwa 40 Minuten. Unten rauf haben wir 3 km Stau ab Quinto. Das ist eine Wartezeit von 30 Minuten.
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1: 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Quer im Beck im Zentralwetterstudio.
6: Am Nachmittag geht es mit viel Sonnenschein, ein paar Schleierwolken und über den Bergen Quellwolken weiter. Das Ganze bei Temperaturen so um die 27 Grad im Mittelland. Haben wir nur wenig Wind, auf den Bergen einen schwachen West- bis Nordwestwind. Morgen am Donnerstag haben wir dann sozusagen Copy-Paste-Wetter. Das ist auch dann recht sonnig mit hohen Wolkenfeldern und über den Bergen noch harmlose Quellwolken. Auch Temperaturen sind morgen vergleichbar, so um die 27 Grad. Auch am Freitag bleibt es noch meist sonnig. Am Samstag starten wir auch noch recht sonnig in den Tag rein. Dann aber gegen einen späteren Nachmittag wird es dann zunehmend gewitterig werden. Temperaturen, die steigen bis zum Samstag an, liegen dann so um die 30 Grad.
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3: Beim Grossbrand Spieringen hat es zum Glück keine Verletzte gegeben und es wird auch niemand vermisst. Wegen dem Brand in der betroffenen Schreinerei hat man aber mehrere Leute müssen in Sicherheit bringen, sagt Gusti Planzer von der Kantonspolizei Guri.
7: Es hat hier beim Schreinereibetrieb einfach anliegend oder umliegend einige Gebiete, wo Personen drinnen gewohnt haben und insgesamt ist so neun Evakuierungen gekommen. Die sind alle bestens jetzt in Betreibung vom Gemeindeführungsstab, Vertreter von der Gemeinde ist auch hier vor Ort, Kerti Müri, und ich glaube, sie sind da sehr gut versorgt.
3: Der Schreinereibrand Spieringen ist am Morgen ausgebrochen. Über 140 Leute von mehreren Feuerwehren sind im Einsatz. Die Löscharbeiten gehen noch weiter. Auch ein Helikopter war im Einsatz, um den Wald zu schützen. Warum das ein Brunnen hat, wird noch abgeklärt. Die Strasse zum Klausenpass bleibt vorläufig gesperrt. Im Kanton Luzern. Das Zell hat offenbar ein Wolf ein Tier gerissen. Das steht im Luzerner SMS-Wolfsalarm. Die Bauern sollen die Herdenschutzmassnahmen überprüfen und kleinere Tiere zur Nacht in Stall nehmen. Bei einem Biss müssen wir mit der kantonalen Wildhut Kontakt aufnehmen. Die Schenke hat einen unbekannten Fußgänger angefahren und verletzt. Die Luzerner Polizei sucht Zeuge nach dem Vorfall. Passiert ist es gestern am Morgen, kurz nach dem Viertel vor 8 beim Kreis und Zellfeld. Der Mann ist auf dem Fußgängerstreifen auf der Dorfstrasse angefahren worden, schreibt die Luzerner Polizei. Er hat sich beim Unfall verletzt und ist ins Spital gebracht worden. Wer den Unfall beobachtet hat, soll sich bei der Luzerner Polizei melden. Und der Haushaltsgerätehersteller Vollzug ist gut unterwegs. Der Umsatz ist im ersten Halbjahr um rund 5% gestiegen, teilt das Unternehmen mit. Unter dem Strich steht ein Gewinn von 6,9 Millionen Franken. Das ist mehr als viermal so viel im gleichen Zeitraum im Vorjahr. Sowohl in der Schweiz wie auch im Ausland hat sich das Geschäft positiv entwickelt.
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Schön, dass ihr mit dabei seid. Für die einen ist es ein ganz normaler Arbeitstag, für andere Ferienzeit. Ganz gleich, was heute bei euch auf dem Programm steht. Wir liefern den passenden Sound.

0: 80er-Musik aus Norwegen von der Lene Marlin. Und starten wir gerade in den 80er Jahren beim Rod Stewart. Ich bin Evelyn Lehmann. Hallo miteinander.
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5: Guten Mittwochnachmittag allerseits, es ist 13:30. Gute Nachrichten von der A2 von Basel her Richtung Luzern. Nach einem Unfall rollt zwischen Dagmersellen und Sempach wieder so, wie es muss. Die Klausenstrasse zwischen Bürglen und Spirgen ist immer noch in beiden Richtungen zu. Dort hat eine Schreinerei gebrannt. Am besten das Gebiet grossräumig umfahren. Der Urnerboden, der ist von der Glarner Seite erreichbar. Geduld braucht es vor dem Gotthardtunnel Richtung Süden. 4 km Stau ab Amsteg. Wartezeit von 40 Minuten. Für alle, die heimkommen, 3 km Stau ab Quinto. Da müsst ihr 30 Minuten anstehen. Kommt gut, euer Ziel.

bei Radio Zentral, der Gölä, der mit Megawatt zusammenspannt. Dabei herausgekommen ist, bricht mir mein Herz. Der Gölä und auch Megawatt sind im Sommer unterwegs. Am Freitag, 31. Juli, sind sogar am gleichen Festival. Dann rocken sie bei Stars in Town, die Schaffhausen Bühne. Von der Schweiz zieht es uns jetzt nach Belgien. Von dort kommt Popformation Soul Sister. Ihren grössten Hit haben sie im 88. herausgebracht. «The Way to Your Heart». Jetzt hier für euch an eurem Mittwochnachmittag.

0: Birds von REM. Der Countdown der läuft am Samstag. Da startet die neue Fußballsaison. Wir haben Tickets für euch in der nächsten Stunde parat. Guten Mittwochnachmittag allerseits. Es ist 2. Sommerliche 25 Grad Kamm, 23 Grad sind es Janis.
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2: Der Brand im Zürcher Oberland ist gelöscht. Tiere sollen rechtlich nicht mehr als Sache gelten. Und der neue britische Premierminister senkt die ÖV-Preise. Am Mikrofon der Peter Haufenstein. In Chinwil ist der Brand in einem Bunker der Kehrichtverwertung Zürcher Oberlands nun gelöscht. Der Brand war am Vormittag ausgebrochen. Er führte zu starker Rauchentwicklung und einem unangenehmen Geruch. Deshalb forderte die Warn-App Alert Swiss die Anwohner dazu auf, Fenster und Türen zu schließen. Zudem mussten Lüftungen und Klimaanlagen abgestellt und das Gebiet in Hinwil weiträumig umfahren werden. Laut bisherigen Erkenntnissen wurde niemand verletzt, sagt die Kantonspolizei Zürich auf Anfrage. Die Brandursache wird noch abgeklärt. Mit einer nationalen Petition fordert eine Privatperson aus Appenzell-Ausserrhoden eine Revision des Tierschutzgesetzes. 17.000 Unterschriften hat sie dafür gesammelt und heute bei der Bundeskanzlei eingereicht. Laut Mitteilung fordert die Petition nicht nur einen wirksameren Schutz aller Tiere, sondern auch, dass Tiere das Gesetz nicht, vor Gesetz nicht mehr als Sache angeschaut werden. Ins Ausland. Der neue britische Premierminister Andy Burnham macht ernst. Er will die Preise im öffentlichen Verkehr senken. Einfache Fahrten in ganz England sollen künftig nicht mehr, mehr als 2 Pfund, das sind umgerechnet 2 Franken und 17 Rappen, kosten. Bisher lag die Preisobergrenze bei 3 Pfund. Burnham will die Tarifsenkung beim ÖV durch Kürzungen bei Investitionen in internationale Klimaschutzprojekte finanzieren. Der seit Montag im Amt stehende Premierminister hatte versprochen, die Lebenshaltungskosten zu senken. Eine weitere Ankündigung ist die Abschaffung der Mehrwertsteuer auf Energierechnungen für Privathaushalte. Und zum Schluss noch eine Meldung aus Deutschland. Viel Zeit haben die Parteien CDU und CSU nicht verstreichen lassen. Nur wenige Tage nach dem Rücktritt von Jens Spahn ist klar, wer den mächtigen Posten des Union-Fraktionschefs im Bundestag übernehmen soll. Der bisherige Kanzleramtschef Thorsten Frey soll Nachfolger werden. David Riemer berichtet.
3: Auf den Vorschlag haben sich die Chefs von CDU und CSU Merz und Söder nach Information aus Unionskreisen verständigt. Frey wurde schon seit mehreren Tagen als Topfavorit auf den Posten gehandelt. Offiziell gewählt werden soll der Nachfolger am kommenden Mittwoch bei einer Fraktionssondersitzung. Bis dahin führt Spahns bisheriger Stellvertreter Hoffmann die Amtsgeschäfte. Unklar ist noch, ob es nach Freys Wechsel auch weitere Änderungen im Bundeskabinett geben wird.
0: Die Klausenstrasse zwischen Bürglen und Spirigen ist immer noch in beiden Richtungen gesperrt. Da hat am Morgen eine Schreinerei gebrannt. Am besten das Gebiet grossräumig umfahren. Der Urnerboden, der ist von der Glarner Seite aber erreichbar. Braucht ein bisschen Geduld vor dem Gotthardtunnel. Richtung Süden 4 km Stau am Bamsteg. Zeitverlust von 40 Minuten. Ebenfalls 40 Minuten anstehen unten rauf. Auch da haben wir eine 4 km lange Blechschlange. Gute Fahrt.
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0: Sonnenbrille und klasse Wetter am Nachmittag mit viel Sonnenschein und warmen 27 Grad. Im gleichen Stil geht es morgen und am Freitag weiter. Am Morgen eher frisch mit um die 15 Grad. Warme 27 Grad wieder am Nachmittag. Am Samstag da starten wir zuerst mit der Haufen Sonnenschein. Gegen Abend da nimmt das Gewitterrisiko dann aber verbreitet zu. Vorher ist es ordentlich heiß mit bis zu 30 Grad. Willkommen im Mittwochnachmittag hier bei Radio Zentral.
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0: Ob Ferien oder Alltag, es gibt immer einen guten Grund, sich ein paar schöne Lieder zu gönnen. Für alle zusammen, die gerade ein kleines Tief haben nach der Mittagspause mit den Sister Sisters, kommen ihr sicher wieder in Fahrt. Wir freuen uns aber auch riesig auf den 70er-Klassiker von Toto mit Hold the Line. Loslegen tun wir in den 80er-Jahren bei Starship. Ich bin Evelyn Lehmann.

wir von der Whitney Houston mit Greatest Love of All. Ja! Fußball und ganz viele Emotionen. Ja, ab dem Samstag dann auch wieder in der Super League. Wir von Radio Zentral haben auch in dieser Saison die besten Plätze für euch reserviert. Der FC Luzern, der startet am Samstag gegen Meister FC Thun. Abpfiff ist am 8:30. 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Und jetzt bringen wir noch ein bisschen musikalische Energie in euren Nachmittag. Da haben wir Toto mit Hold the Line.

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5: Unterwegs am Mittwochnachmittag. Da habe ich eine gute Nachricht. Die Klausenstrasse zwischen Bürglen und Spirigen, die ist also wieder offen, allerdings nur einspurig befahrbar. Geduld braucht es nach wie vor dem Gotthardtunnel, Richtung Süden und auch Richtung Norden, jeweils 4 km Stau. Das ist eine Wartezeit von 40 Minuten. Kommt gut an euer Ziel.

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1: In der Höhe oben da ist ein frisches 8 Grad, messen wir auf dem Titlis. Sommerlich warme 24 Grad haben wir zu Wald. Jetzt ist es Nachmittag um 3.
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3: Der Brand im Zürcher Oberland ist gelöscht. Im Süden von Europa gibt es mehrere Waldbrände. Und der neue britische Premierminister senkt die ÖV-Preise. Im Nachrichtenstudio der Peter Haufenstein. In Hinwil ist der Brand in einem Bunker der Kirchtverwertung Zürcher Oberlands nun gelöscht. Der Brand war am Vormittag ausgebrochen. Er führte zu starker Rauchentwicklung und zu einem unangenehmen Geruch. Deshalb forderte die Warn-App Alert Swiss die Anwohner dazu auf, Fenster und Türen zu schließen. Zudem mussten Lüftungen und Klimaanlagen abgestellt und das Gebiet in Hinwil weiträumig umfahren werden. Laut bisherigen Erkenntnissen wurde niemand verletzt, sagt die Kantonspolizei Zürich auf Anfrage. Die Brandursache wird noch abgeklärt. Ein Böllerwurf in einem Churer Schulhaus wird mit Arbeitsleistung bestraft. Dies teilt die Staatsanwaltschaft Graubünden mit. Ein heute 15-jähriger Schüler hatte im Februar 2025 im Giacometti-Schulhaus einen illegalen Böller gezündet. Zwei Schülerinnen erlitten leichte Brandverletzungen, 44 weitere Kinder hatten vorübergehend Probleme mit dem Gehör. Die Bündner Jugendanwaltschaft hat den Schüler unter anderem wegen Gefährdung durch Sprengstoffe und Körperverletzung schuldig gesprochen. Er muss nun Arbeitsleistungen erbringen. Der Strafbefehl ist rechtskräftig. Ins Ausland. Der neue britische Premierminister Andy Burnham macht ernst. Er will die Preise im öffentlichen Verkehr senken. Einfache Fahrten in ganz England sollen künftig nicht mehr als 2 Pfund, das sind umgerechnet 2 Franken und 17 Rappen, kosten. Bisher lag die Preisobergrenze bei 3 Pfund. Burnham will die Tarifsenkung beim ÖV durch Kürzungen bei Investitionen in internationale Klimaschutzprojekte finanzieren. Der seit Montag im Amt stehende Premierminister hatte versprochen, die Lebenshaltungskosten zu senken. Eine weitere Ankündigung ist die Abschaffung der Mehrwertsteuer auf Energierechnungen für Privathaushalte. Und in mehreren beliebten Ferienregionen am Mittelmeer kämpfen die Einsatzkräfte gegen schwere Waldbrände. In Südfrankreich und auf der italienischen Insel Sizilien stehen Wälder in Flammen. Löschflugzeuge sind im Einsatz, zahlreiche Menschen sind auf der Flucht. Außenkorrespondentin Claudia Wächter berichtet.
4: Hunderte im Hinterland von Marseille haben die Nacht in Notunterkünften verbracht. Dutzende Häuser sind bereits beschädigt. Viele Familien haben keinen Strom. Auch in anderen Regionen Frankreichs brennt es genauso wie in Italien. Auf der Urlaubsinsel Sizilien facht der Wind die Flammen immer wieder an. Über der Hauptstadt Palermo wabert Qualm. Bewohner sind geflüchtet. Und es ist brüllend heiß. Gestern waren es mehr als 46 Grad.
1: Für alle, die unterwegs sind in die Ferien oder heimkommen, das braucht Geduld vor dem Gotthardtunnel Richtung Süden, 5 km Stau ab Amsteg. Das ist eine Wartezeit von 50 Minuten. Für die, die heimkommen, da ist Blechschlange 4 km lang, eine Wartezeit von 40 Minuten. Gute Fahrt.
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1: Wir können am Nachmittag einen Haufen Sonnenschein geniessen, dazu eine sommerliche Temperaturen. In der Nacht zum Teil klar, zum Teil ziehen aber auch ein paar höhere Wolken durch. Auch morgen und am Freitag geht es mit dem sonnigen Wetter weiter. Frische Grad, 15 Grad am Morgen, warme 27 Grad am Nachmittag. Am Samstag dann auch noch, zuerst recht sonnig. Gegen Abend nimmt das Gewitterrisiko aber immer mehr zu. Vorher da ist es aber noch mal heiß mit bis zu 30 Grad. Sommerlich ist das Wetter, sommerlich schon bald auch unsere Musik. Dank Laid Back mit Sunshine Reggae. So hello from the other side. Dann haben wir aber auch einen, der zum Träumen einlädt. Adele, die sagt Hello. Und zum Auftakt von der neuen Stunde geben wir richtig Gas mit Michael Zambello und Maniac. Ich bin Evelyn Lehmann. Hallo.
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0: Das ist der Gölä mit «Ich hätte noch viel blöder da». Schweizer Klassiker am Mittwochnachmittag. Die Sonne, ja, die meint es gut mit uns. Dazu eine sommerlich warme Temperaturen. Und obendrauf jetzt noch eine, der auch noch nach Sommer tönt. Vielleicht träumt ihr während dem Arbeiten ja gerade vom See oder dem Meer. Dann passt der perfekt.
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mit Baker Street hier bei Radio Zentral, bevor wir mit dem nächsten Klassiker von Queen weitermachen. Noch schnell der Blick auf die Strasse und da braucht es vor allem Geduld vor dem Gotthardtunnel Richtung Süden. 5 Kilometer Stau ab Amsteg, Wartezeit von 50 Minuten. Für alle zusammen, die heimkommen, die müssen 4 Kilometer anstehen. Das ist ein Zeitverlust von 40 Minuten. Die Hauptstrassen rundum die sind verstopft. Allen unterwegs sichere Fahrt. Jetzt mit einer Runde Queen im Ohr. It's a kind of magic.

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3: Temperaturen zur Wochenmitte sommerlich. 26 Grad messen wir Zarne und Stäfa. Jetzt ist es 4.
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5: Schon wieder ist in ein Waffengeschäft eingebrochen worden. Das mal im Glanerland. Eine Schweizer Fußballerin will strengere Regeln gegen Rassismus. Und Deutschland ist die Nachfolge von Jens Spahn so gut wie geklärt. Im Nachrichtenstudio der Peter Haufenstein. In Glarus sind unbekannte Täter vergangene Nacht in ein Waffengeschäft eingebrochen. Als die Polizei nach 3 Uhr eintraf, sei die Täterschaft bereits nicht mehr vor Ort gewesen, sagt Richard Schmidt, Kommandant der Kantonspolizei Glarus.
6: Gemäss der bisherigen Erkenntnis hat die Täterschaft durch das Gitter durch eine Scheibe eingeschlagen, hat sich gewaltsam Zutritt verschafft und dort hat sie eine bislang unbekannte Anzahl Waffen entwendet und ist nachher geflüchtet in unbekannte Richtung. Die Kantonspolizei Glarus hat nachher eine Fahndung eingeleitet, sofort auch mit Unterstützung von der Polizeikorps, von der Kantone Schweiz, St. Gallen und Uri. Die ist allerdings bis zum jetzigen Zeitpunkt ohne Erfolg verlaufen.
5: Wie viele Waffen in Glarus entwendet wurden, wird nun abgeklärt. In den vergangenen Wochen kam es in verschiedenen Kantonen immer wieder zu Einbrüchen in Waffengeschäfte. Unter anderem im luzernischen Malters, im Thurgau oder auch in Solothurn. In fast allen Fällen handelte es sich um Diebesbanden aus dem Ausland, insbesondere Frankreich. Beim Schweizerischen Fußballverband in Muri bei Bern wurde heute eine Petition eingereicht. Die Petition mit dem Namen «Stopp dem Rassismus im Schweizer Fußball» hat die Fußballerin Jasmin Imboden lanciert. Die 36-Jährige mit kenianisch-schweizerischen Wurzeln wurde im letzten November bei einem Spiel der ersten Liga rassistisch beschimpft. Der Vorfall ereignete sich bei einem Meisterschaftsspiel des Luzerner Sportclubs. Die heute eingereichte Petition fordert bei rassistischen Vorfällen transparente Verfahren, konsequente Sanktionen und Präventionsarbeit in den Vereinen. Für das Anliegen kamen 12.600 Unterschriften zusammen. Nach Deutschland. Nur wenige Tage nach dem Rücktritt von Jens Spahn steht fest, wer sein Nachfolger werden soll. Die Parteien CDU und CSU wollen den bisherigen Kanzleramtschef Thorsten Frey an die Spitze der Unionsfraktion im Bundestag setzen. Darauf haben sich die Chefs beider Parteien, Friedrich Merz und Markus Söder, verständigt. David Rima berichtet.
7: Frey soll bei einer Sondersitzung der Unionsfraktion in der kommenden Woche offiziell gewählt werden. Wer ihm im Kanzleramt nachfolgt und ob es weitere Änderungen im Kabinett gibt, ist noch offen. Spahn war nach parteiinternem Druck zurückgetreten. Auslöser war die Kritik daran, dass er und sein Mann mithilfe einer Leihmutter in den USA Eltern geworden sind. Leihmutterschaft ist in Deutschland verboten und die Union spricht sich klar gegen eine Legalisierung aus. Spahn selbst hatte das in der Vergangenheit auch immer wieder getan.
3: Der SMI der ist im Plus bei 0,73%, der DAX ebenfalls im Plus bei 0,51% und im Plus zum dritten der Dow Jones mit 0,30%. Zu den Devisen, ein Euro gibt es für 92,70 €, der US-Dollar kostet 81,20 €. Braucht aktuell Geduld auf der A2 vom Gotthard her Richtung Luzern zwischen dem Seelisberg-Tunnel und Beckeried. Das wegen einer Baustelle dauert etwa 5 bis 10 Minuten länger. Anstehen vor dem Gotthardtunnel Richtung Süden, 5 km lange Blechschlange aktuell, Zeitverlust von 50 Minuten. Für die, die wieder heimkommen, die müssen 3 km anstehen, das sind dann um die 30 Minuten.
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3: Der heutige Tag der geht freundlich zu Ende. Da könnt ihr auch nach dem Arbeiten die Sonne noch geniessen, beim Spazieren oder einfach relaxen. In der Nacht, da ist es abgesehen von ein paar Wolken dann klar. Viel Sonne dann auch morgen Donnerstag, dazu eine sommerliche 27 Grad am Nachmittag. Auch am Freitag ist es meistens sonnig und sommerlich warm. Sonnig auch noch der Start in Samstag. Gegen Abend nimmt dann aber das Gewitterrisiko immer mehr zu. Zuerst ist es heiss mit bis zu 30 Grad.
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10: Am Mikrofon ist Andrea Weiss. Beim Grossbrand in Spieringen hat es keine Verletzte gegeben und es wird auch niemand vermisst. Wegen dem Brand in der betroffenen Schreinerei hat man mehrere Leute müssen in Sicherheit bringen, sagt Gusti Planzer von der Kantonspolizei Uri.
11: Es hat da beim Schreinereibetrieb einfach anliegend oder umliegend einige Gebäude, wo Personen drinnen gewohnt haben und insgesamt ist so 9 Evakuierungen gekommen. Die sind alle bestens jetzt in Betreibung vom Gemeindeführungsstab. Vertreter von der Gemeinde ist ja da vor Ort, das Kärti Müri, und ich glaube, sie sind da sehr gut versorgt.
10: Der Schreinereibrand in Spieringen ist am Morgen ausgebrochen. Über 140 Leute von mehreren Feuerwehren sind im Einsatz. Die Löscharbeiten gehen noch weiter. Auch ein Helikopter war im Einsatz, um den Wald zu schützen. Wieso es gebrannt hat, wird noch abgeklärt. Die Strasse zum Klausenpass bleibt vorläufig gesperrt. Und auch in Hinwil hat es heute Morgen gebrannt. In einem Bunker von der Güsselverwertung Zürich-Oberland. Beim Brand ist niemand verletzt worden. Die Einsatzkräfte haben verschiedene Sicherheitsmassnahmen eingeleitet, sagt Patrick Sereda von der Kantonspolizei Zürich.
12: Wir haben zum Schutz der Bevölkerung reine Vorsichtsmassnahmen. Eine Alarmmeldung abgesetzt, dass man die Taschen zu tun und die Klimaanlage abschalten. Zwischenzeitlich ist aber der Brand gelöscht. Die Alarmmeldung haben wir auch wieder reduziert. Es hat also keine Gefahr bestanden.
10: Warum es Zinnwil brennt hat im Bunker von der Güsselverwertung Zürich-Oberland, wird noch abgeklärt. Bei der Stadtpolizei Oster sind weitere Unregelmäßigkeiten auftaucht. Jetzt will die Stadt den Vorfall untersuchen. Der Polizeikommandant Andreas Baumgartner ist schon vor einem Zeitli freigestellt worden im Zusammenhang mit der Verletzung von Persönlichkeitsrecht. Jetzt kommt aus, dass er auch bei den Finanzen seine Kompetenzen überschritten hat. Er soll Anschaffungen durchgewunken haben, die er nicht hätte dürfen. Die Frage ist auch, ob die Sicherheitsdirektorin Beatrice Gavietzel Fehler gemacht hat. Die Stadtpräsidentin von Oster, Barbara Thalmann, sagt:
13: Das sind jetzt Fragen, die jetzt im Raum stehen. Darum hat der Stadtrat jetzt auch entschieden, einen Ausschuss zu bilden, um alle die Fragen, die sich jetzt hier zusammengebrot haben oder die zusammengekommen sind, dass wir die jetzt wirklich auch untersuchen, genau anschauen und dann auch daraus Schlüsse ziehen, die ganze Geschichte bewerten und dann am Gesamtgremium nachher weitere Massnahmen vorschlagen können.
10: Außerdem wird eine parlamentarische Untersuchungskommission gefordert. Und am Seenachtsfest zu Küsnacht am Rigi gibt es jetzt doch ein Feuerwerk. Der Kanton Schweiz hat eine Ausnahmebewilligung erteilt, heisst es auf Anfrage. Die Situation sei geprüft worden und weil das Feuerwerk auf dem See stattfindet, sei es trotz der Trockenheit möglich. Erst gestern noch ist das Feuerwerk von den Organisatoren abgesagt worden. Jetzt findet der Höhepunkt vom Fest, den Samstag, aber also doch statt.
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3: 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Musikalisch zurück in die 80er Jahre zusammen mit Culture Club und Karma Chameleon. Ich bin Evelyn Lehmann. Schön sind ihr da bei uns bei Radio Zentral.

Endlich vorwärts mit UB40 und Red Red Wine. Es ist 17 ab 4 Uhr, braucht ein bisschen Geduld auf der A2 vom Gotthard her Richtung Luzern. Zwischen Hergiswil und Luzern-Horb dauert etwa 5 bis 10 Minuten länger. Dann zwischen dem Seelisberg-Tunnel und Beckeried, auch dort dauert es etwa 5 bis 10 Minuten länger, das wegen einer Baustelle. Mehr Geduld braucht es vor dem Gotthard Richtung Süden, 5 km Stau am Amsteg, Zeitverlust von 50 Minuten, unten rauf sind es 3 km, das heisst, ihr müsst 30 Minuten warten. Und die Klausenstrasse zwischen Bürgle und Spirgen ist immer noch in beide Richtungen gesperrt. Das, nachdem eine Schreinerei brennt hat, heute am Morgen an unterwegs. Eine gute Fahrt.

0: Klassiker von Chic mit Le Freak. In 9 Minuten, 4:30.
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0: Ein Haufen Sonnenschein haben wir heute bis jetzt können geniessen. Und das können wir auch am Abend, würde ich jetzt einmal behaupten. Quirin Beck im Zentralwetterstudio.
2: Ja, genau. Da passiert heute nicht mehr viel. Weiterhin sonnig jetzt am Abend mit ein paar Schleierwolken und harmlosen Quellwolken über den Bergen. In der Nacht vielleicht mal zeitweise ein bisschen ausdehntere hohe Wolkenfelder. Aber auch sonst ist es in der Nacht nur gering bewölkt.

0: 28 Grad. 0 Grad Grenze liegt dann auf etwa 3400 Meter. Dazu haben wir im Mittelland einen schwachen Wind aus nördlichen Richtungen. Auf den Bergen haben wir einen mäßigen Nordwestwind und auch am Freitag. Ist es dann meist sonnig, es ist noch ein bisschen wärmer dann am Freitag, so um die 28 bis etwa 29 Grad, aber auch der Wettercharakter ist am Freitag wohl ähnlich wie heute und auch morgen.
1: Nachher gehen wir schon Richtung Wochenende und ich glaube, dann kommt ein bisschen Bewegung in die ganze Sache rein.
0: Ja, ganz genau. Es ist auch wieder, sind ein bisschen Niederschläge in Sicht. Am Samstag starten wir aber einen recht sonnigen Tag. Es wird auch noch heiß werden am Samstag. So um die 30 Grad. Dann wird es aber wohl von Westen her dann zunehmend gewitterig und auch nass werden. Zeitpunkt ist noch nicht ganz genau klar. Sowohl gegen einen späteren Nachmittag, Obig, werden die Regengüsse dann aufkommen. Aber selbst es ist heiß am Samstag, 30 Grad. Das heisst, die Gewitter, die dann auch möglich sind, können dann wieder ziemlich kräftig ausfallen. Schwerpunkt von denen Niederschläge werden dann wohl vor allem entlang der Alpen sein, so richtig Mittelland raus werden die dann ein bisschen harmloser sein. Auch am Sonntag haben wir es dann noch veränderlich bewölkt. Auch ab und zu noch ein paar Regengüsse möglich. Am Sonntag ist es dann auch wieder deutlich kühler. Da haben wir es dann noch so um die 24 bis etwa 25 Grad. Am Montag dann noch letzte Regengüsse, dann aber wieder zunehmend sonnig. Am Montag dann auch noch so um die 25 bis 26 Grad. Und dann muss man, leider kann man schon fast für die Natur sagen, mit ab dem Dienstag schon wieder mit heissem, trockenem, sonnigem Sommerwetter gehen wir dann weiter. Es wird dann sich wohl die nächste Hitzewelle schon wieder einstellen. Ab dem Dienstag ist noch nicht ganz spruchreif, aber es sieht schon danach aus, als würde es dann ab dem Dienstag eben wieder heiss, trocken und sommerlich warm weitergehen.
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0: Sport für gute Laune, der Jimmy Cliff mit Reggae Night, halb fünf.
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2: Mit dem Peter Haufenstein. Der Missbrauchsfall um den verhafteten ehemaligen SVP-Politiker aus dem Kanton Aargau weitet sich aus. Laut SRF soll es mehr Opfer geben als bisher bekannt. Bisher war vor allem vom sexuellen Missbrauch einer Frau und ihrer Tochter die Rede. Der Mann soll jedoch ein drittes Opfer über mehrere Jahre insgesamt 140 Mal betäubt und sexuell missbraucht haben. Die Frau leide bis heute unter den Folgen der mutmaßlichen Übergriffe. Es gilt die Unschuldsvermutung. Der Chef der Fluggesellschaft Swiss will mehr nachhaltige Flugtreibstoffe in der Branche. Dies sagt Jens Fehlinger in einem Interview mit dem Migros-Magazin. Modernere Flugzeuge benötigen zwar weniger Treibstoff. Dies allein reiche jedoch nicht aus, um die Klimaziele zu erreichen. Laut Fehlinger brauche es nachhaltige Treibstoffe. Als Beispiele nennt er Biomasse oder grüner Wasserstoff. Diese Treibstoffe müssten in größerer Menge verfügbar und vor allem bezahlbar werden. Dies sei nicht nur Aufgabe der Airlines, sondern der gesamten Branche. Und beim Schweizerischen Fußballverband in Muri bei Bern wurde heute eine Petition eingereicht. Die Petition mit dem Namen «Stopp dem Rassismus im Schweizer Fußball» hat die Fußballerin Jasmin Imboden lanciert. Die 36-Jährige mit kenianisch-schweizerischen Wurzeln wurde im letzten November bei einem Spiel der ersten Liga rassistisch beschimpft. Der Vorfall ereignete sich bei einem Meisterschaftsspiel des Luzerner Sportclubs. Die heute eingereichte Petition fordert bei rassistischen Vorfällen transparente Verfahren, konsequente Sanktionen und Präventionsarbeit in den Vereinen. Für das Anliegen kamen 12.600 Unterschriften zusammen.
0: Feierabendverkehr auf der A14 von Zug her Richtung Luzern zwischen Buri und der Verzweigung Rotsee dauert 5 bis 10 Minuten länger. Das gleiche auch auf der A2 vom Gotthard her. Zum einen zwischen der Verzweigung Lopper und dem Sonnenbergtunnel sowie zwischen dem Seelisbergtunnel und Beckeried. Geduld braucht es immer noch vor dem Gotthardtunnel Richtung Süden. 5 km Stau ab Amsteg, Zeitverlust von 50 Minuten. Unten rauf sind es 3 km ab Quinto, das ist eine Wartezeit von 30 Minuten. Und Klausenstraße zwischen Bürglen und Spierigen. Die war längere Zeit zu. Jetzt da ist sie aber wieder offen. Allen unterwegs eine gute Fahrt. Der heutige Tag ja, der geht freundlich zu Ende. In der Nacht ist es dann abgesehen von ein paar Wolken klar. Viel Sonne dann auch morgen und am Freitag. Dazu eine sommerliche 27 Grad auf dem Thermometer. Sonnig auch der Start in Samstag. Gegen Abend nimmt aber das Gewitterrisiko immer mehr zu. Vorher ist es aber noch mal heiß mit bis zu 30 Grad.
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Ein Song, der macht und begeistert. High of the Tiger von Survivor. Für alle, die unterwegs sind in Feierabend, Viertel vor 5 Uhr, da stocken sie aktuell auf der A14 von Zug her Richtung Luzern. Zwischen Giesikeroth und der Verzweigung Rothsee dauert etwa 5 bis 10 Minuten länger. Das gilt auch auf der A2 vom Gotthard her Richtung Luzern. Zwischen der Verzweigung Lopper und dem Sonnenbergtunnel, aber auch zwischen dem Seelisbergtunnel und Beckeried. Und ein bisschen anstehen müsst ihr auch von der A8 her, also von Saarn her Richtung Hergiswil, dort bei der Verzweigung Lopper. Für alle, die in den Süden fahren, Stau vor dem Gotthard, 5 km ab Amsteg, Zeitverlust von 50 Minuten. Unten rauf sind es 3 km, das heisst, ihr müsst 30 Minuten warten. Alle unterwegs, sichere Fahrt im Mittwochabend.

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2: Temperaturen sommerlich warm. 26 Grad messen wir zu Wollhausen, 21 Grad sind es zu Wallenstadt. Es ist Abend um 5 Uhr.
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4: Die Schweiz will ein neues Zolldebakel mit den Amerikanern Ende Woche abwenden. Der Aargauer Missbrauchsskandal weitet sich aus. Und Donald Trump will iranische Brocken und Kraftwerke zu Boden lassen. Im Nachrichtenstudio der Peter Haufenstein. US-Präsident Donald Trump muss diese Woche über die Höhe der Schweizer Strafzölle entscheiden. Es berichtet Mary Milanovic.
5: Die aktuellen Zölle von 10% gelten nämlich nur noch bis am Freitag. Der Handelsbeauftragte schlägt neue Zölle von 12,5% vor, also 2,5% mehr als jetzt. Ob die Schweiz einem neuen Zolldebakel aus dem Weg gehen kann, ist trotzdem unklar. Am Schluss entscheidet sowieso Donald Trump selber, wie im August letztes Jahr, wo er fast 40% Zoll gegen die Schweiz erhoben hat. Der Bund erwartet aber, dass sich Donald Trump an die Vereinbarung aus dem November haltet. Die sagt, dass die Zölle höchstens auf 15% hochgehen dürfen.
4: Der Missbrauchsfall um den verhafteten ehemaligen SVP-Politiker aus dem Kanton Aargau weitet sich aus. Laut SRF soll es mehr Opfer geben als bisher bekannt. Bisher war vor allem vom sexuellen Missbrauch einer Frau und ihrer Tochter die Rede. Der Mann soll jedoch ein drittes Opfer über mehrere Jahre insgesamt 140 Mal betäubt und sexuell missbraucht haben. Die Frau leide bis heute unter den Folgen der mutmaßlichen Übergriffe. Es gilt die Unschuldsvermutung. Ins Ausland und damit zuerst nach Deutschland. Nur wenige Tage nach dem Rücktritt von Jens Spahn steht fest, wer sein Nachfolger werden soll. Die Parteien CDU und CSU wollen den bisherigen Kanzleramtschef Thorsten Frey an die Spitze der Unionsfraktion im Bundestag setzen. Darauf haben sich die Chefs beider Parteien, Friedrich Merz und Markus Söder, verständigt. David Rima berichtet.
6: Frey soll bei einer Sondersitzung der Unionsfraktion in der kommenden Woche offiziell gewählt werden. Wer ihm im Kanzleramt nachfolgt und ob es weitere Änderungen im Kabinett gibt, ist noch offen. Spahn war nach parteiinternem Druck zurückgetreten. Auslöser war die Kritik daran, dass er und sein Mann mithilfe einer Leihmutter in den USA Eltern geworden sind. Leihmutterschaft ist in Deutschland verboten und die Union spricht sich klar gegen eine Legalisierung aus. Spahn selbst hatte das in der Vergangenheit auch immer wieder getan.
4: US-Präsident Donald Trump will künftig jedes Mal eine Brücke oder ein Kraftwerk im Iran bombardieren und zerstören lassen, wenn der Iran ein Schiff in der Straße von Hormuz beschießt. Das kündigt er auf seiner Plattform Truth Social an. Dabei sei es ihm egal, wie genau der Iran die Schiffe attackiere. Tina Eck berichtet aus Washington.
7: Schon lange droht Trump mit massiven Angriffen auf Irans Infrastruktur. Neben Brücken und Kraftwerken könnten auch andere zivile Einrichtungen ins Visier geraten, droht Trump nun konkreter. Mit den Angriffen auf Brücken sollen militärische Nachschubwege blockiert werden, mit der Zerstörung von Kraftwerken die Energieversorgung. Trump droht auch mit Angriffen auf die sogenannte Pickaxe Mountain Region, in der versteckte iranische Atomanlagen vermutet werden. Nach wie vor ist aber auch die Rede davon, dass hinter den Kulissen Vermittlungsbemühungen laufen.
4: Und nach einer Serie schwerer Unfälle greift Griechenland durch. Das Parlament bewilligt ein neues Gesetz zu E-Scootern mit dem Ziel, das Chaos auf Straßen und Gehwegen zu beenden. Die wichtigste Neuerung: Jugendliche unter 17 Jahren dürfen keine E-Scooter mehr fahren. Takis Zafos berichtet aus Athen.
8: Wer gegen die neuen Regeln verstößt, riskiert saftige Strafen. 1.000 Euro für Verleiher, die Jugendlichen einen Elektroroller geben. Auf Straßen mit Tempo 50 oder mehr sind E-Scooter künftig tabu. Wer dort fährt, zahlt 350 Euro. Außerdem gilt jetzt eine Versicherungspflicht. Und auch Helmmuffel und Handysünder bittet der Staat künftig kräftig zur Kasse. Die Polizei kontrolliert bereits in vielen Regionen intensiv.
2: SMI im Plus bei 0,73%. Der DAX ebenfalls im Plus bei 0,51%. Im Plus auch der Dow Jones mit 0,30%. Zu den Devisen, ein Euro gibt es für 92,70 €. Der US-Dollar kostet 81,20 €.
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2: Aktuell da braucht ihr Geduld auf der A14 von Zug her Richtung Luzern zwischen Giesikerroth und der Verzweigung Rothsee. Dauert etwa 5 bis 10 Minuten länger. So auch auf der A2 vom Gotthard her zwischen dem Seelisberg-Tunnel und Beckeried. Und dann auch noch zwischen Strandstaat und dem Sonnenberg-Tunnel. Auch von Saarne her auf der A8 dauert es ein paar Minuten länger bei der Verzweigung Glopper. Anstehen auch vor dem Gotthard-Tunnel. Der Stau nimmt aber ab. Aktuell sind wir Richtung Süden bei 4 km. Zeitverlust von 40 Minuten. Unten rauf sind es 3 km. Das ist ein Zeitverlust von 30 Minuten. Gute Fahrt.
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2: Der heutige Tag der geht freundlich zu Ende. In der Nacht da ist es dann auch verbreitet klar. Morgen Donnerstag und auch Freitag das gleiche Bild, ein Haufen Sonnenschein und sommerlich warme 27 Grad. Auch am Samstag starten wir zuerst mit einem Haufen Sonne. Im Verlauf des Tages tut es dann aber immer mehr zu und auf den Abend nimmt dann auch das Gewitterrisiko zu. Vorher da ist es aber noch mal heiß mit bis zu 30 Grad.
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2: Guten Abend, das sind unsere Themen. Bei einem Brand in Spirigen wird eine Schreinerei zerstört. Am Seenachtsfest Küsnacht gibt es doch ein Feuerwerk. Das Zell ist offenbar ein Wolf unterwegs. Und das Tennisturnier Zug Open zieht eine gute Zwischenbilanz.
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10: Mit dem Lucien Rahm. Nach dem Grossbrand in Spirigen ist die Strasse zum Klausenpass wieder offen. Das Feuer in der Schreinerei ist gelöscht. Beim Feuer heute Morgen ist niemand verletzt worden. Mehrere Leute haben aber müssen in Sicherheit gebracht werden, sagt der Gusti Planzer von der Kantonspolizei Uri.
11: Es hat hier beim Schreinereibetrieb einfach anliegend oder umliegend einige Gebäude, wo Personen drinnen gewohnt haben und insgesamt ist so 9 Evakuierungen gekommen. Die sind alle bestens jetzt in Betreibung vom Gemeindeführungsstab. Vertreter von der Gemeinde ist ja da vor Ort, das Kärti Müri. Und ich glaube, sie sind da sehr gut versorgt.
10: Über 140 Leute von mehreren Feuerwehren sind beim Schreinereibrand zu Spirigen heute Morgen vor Ort gewesen. Auch ein Helikopter war im Einsatz gewesen, um den Wald zu schützen. Wieso dass es brennt hat, wird jetzt abgeklärt. Im Kanton Uri ist außerdem die Suche nach einem vermissten Schwimmer gut ausgegangen. Der 35-Jährige ist am Montagabend um 10 Uhr beim Camping zu Flühlen in See rein und Richtung Isleten geschwommen. Nachdem andere Leute vor Ort dann plötzlich nicht mehr gesehen haben, hat jemand die Polizei alarmiert. Die hat eine Suchaktion eingeleitet, unter anderem mit einem Heli von der Rega. Nach 40 Minuten ist der Mann ungefähr in der Mitte vom See gefunden worden. Er sei gerade am Zurückschwimmen auf Flühlen gesehen und habe kein Problem gehabt dabei, schreibt die Kantonspolizei Uri. Wer die Kosten vom Einsatz muss zahlen, wird jetzt abgeklärt. Normalerweise müssen die Verursacher die übernehmen. Das wäre in dem Fall der Schwimmer oder allenfalls seine Versicherung. Am Seenachtsfest, die Küsnacht am Rigi, gibt es jetzt doch ein Feuerwerk. Der Kanton Schweiz hat eine Ausnahmebewilligung erteilt, heisst auf Anfrage. Die Situation sei geprüft worden und weil das Feuerwerk auf dem See stattfindet, sei es trotz der Trockenheit möglich. Erst gestern noch ist das Feuerwerk von den Organisatoren abgesagt worden. Jetzt findet der Höhepunkt vom Fest den Samstag also doch statt. Zweckis hingegen darf am 1. August kein Feuerwerk abgelassen werden. Das wegen der Waldbrandgefahr, schreibt die Gemeinde. Die Bundesfeier Zweckis und auf Rigi Kaltbad finden zwar wie geplant statt, aber eben ohne Feuerwerk. Die Luzerner Polizei sucht im Zusammenhang mit dem Verschwinden von Wilhelm Lötscher zwei Personen. Der Vermisste ist am Donnerstag, 18. Juni, zwischen 7 und dem 8 am Abend beim Bahnhof Mauthers mit dem Velo und einer Begleitperson Richtung Buckeringen unterwegs gewesen. Die Polizei sucht die Begleitperson, die zwischen 30 und 40 sei, dunkle Haarhäge und dunkel angelegt gewesen. Außerdem sucht die Polizei eine Person, die diesen beiden wahrscheinlich begegnet ist. Der Wilhelm Lötscher selber ist 56, 1,78 m gross und hat eine Glatze. Ein Bild vom Vermissten gibt es auf der Webseite der Luzerner Polizei. Das Zau hat offenbar einen Wolf Tier gerissen. Das steht im Luzerner SMS Wolfsalarm. Bauern sollen die Herdenschutzmassnahmen überprüfen und kleinere Tiere zur Nacht in den Stall rein tun. Bei einem Biss müssen wir mit der kantonalen Wildhut Kontakt aufnehmen. Auf der Luzerner Strasse hat es heute mehrere Unfälle mit Verletzten gegeben. Vor dem Mittag sind auf der Autobahn bei Sempach ein Kleinbus und ein Auto ineinander rein. Zwei Personen sind dabei verletzt worden und es hat einen Stau gegeben. Zum Alters ist ein Töfffahrer von der Strasse abgekommen und eine Böschung drab. Er hat ins Spital müssen. Und am frühen Morgen sind ein Auto und ein Töff zusammengetatscht. Der Töfffahrer hat sich dabei verletzt. Die Kantonspolizei Schweiz sucht nach einer Streifkollision zu Mirlischachen Zeugen. Gestern Abend, kurz vor dem 6 Uhr, ist ein Autofahrer unsicher auf der Luzernerstrasse Richtung Mirlischachen gefahren. Zu Küsnacht ist er dann in eine Tunnelwand hineingefahren. Er ist weitergefahren, ohne den Schaden zu melden. Kurz vor Mirlischachen hat er dann noch ein schwarzes Auto gestreift. Die Kantonspolizei Schweiz sucht den Lenker von diesem Auto und auch die Zeugen. Der 39-jährige Fahrer muss sich vor der Staatsanwaltschaft verantworten. Der Haushaltsgeräthersteller Vollzug ist gut unterwegs. Der Umsatz im ersten Halbjahr ist um etwa 5% gestiegen, teilt das Unternehmen mit. Unter dem Strich gibt es einen Gewinn von knapp 7 Millionen Franken. Das ist mehr als viermal so viel wie im gleichen Zeitraum im Vorjahr. Sowohl in der Schweiz wie auch im Ausland haben sich Geschäfte positiv entwickelt. Die Abteilung Soziales der Gemeinde Schweiz ist nächste Woche zwei Tage lang zu. Das will sie zügeln. Und zwar an die Gotthardstrasse 126 in Ibach. Die Abteilung Soziales der Gemeinde Schweiz ist darum nächsten Mittwoch und Donnerstag nicht erreichbar. Nachher sei die Abteilung am neuen Standort wieder normal offen, heisst es von der Gemeindekanzlei Schweiz. Und der heisse Sommer, der führt nicht nur zu Problemen, wie zum Beispiel bei den Bauern, die unter der Trockenheit leiden. Gewisse Branchen profitieren auch von den aktuell hohen Temperaturen, zum Beispiel die Glasse-Produzenten. So auch der Glasse-Hersteller Schindbühl eben nicht im Entlebuch. Momentan nützt sie mit Maschinen voll aus, sagt der Produzent Martin Zemp.
12: Wenn so heisse Temperaturen sind und auch über längere Zeit jetzt, braucht es bedeutend mehr Glasse als so einen Standardsommer, sage ich jetzt einmal. Momentan ist es so, dass wir das, was wir produzieren, auch gerade verkaufen. Man hat natürlich ein Lager aufgebaut, das fährt im Winter irgendwann an. Und das ist jetzt bereits zu grossen Teilen aufgebraucht. Das ist natürlich, in anderen Jahren ist das irgendwo dem Ende August, Anfang September so. Und jetzt tun wir eigentlich auf Hochtouren produzieren.
10: Im Moment verarbeitet der Glassenhersteller Schindbühl täglich etwa 400 Liter Milch. Das sind etwa 100 Liter mehr pro Tag als im Durchschnitt.
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2: Sexualdelikt mit K.O.-Tröpfen. Ja, die Verdachtsfälle nehmen in der Schweiz zu. Das berichten die Fachleute. Es bleibt aber häufig nur beim Verdacht, weil die Substanzen immer noch nur selten rechtzeitig nachgewiesen werden können. Wir reden mit einer Expertin, geht in ein paar Minuten.

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1: Es kann ganz schnell gehen. K.O.-Tröpfe werden unbemerkt ins Getränk oder Essen gemischt. In der Schweiz nehmen die Verdachtsfälle von sexuellen Übergriffen mit K.O.-Tröpfen tendenziell zu. Das berichtet der Rechtsmedizinische Institut. Beweisen kann man die Fälle aber nur selten. Stefanie Weiss.
2: Hinter den K.O.-Tropfen steckt das Beruhigungsmittel GHB, erklärt Andrea Steuer vom Institut für Rechtsmedizin an der Uni Zürich.
3: In niedrigen Dosierungen ist das so ähnlich wie Alkohol. Und wenn die Dosis dann entsprechend ansteigt, dann kann es zu Müdigkeit, zu Schläfrigkeit kommen, bis hin eben zu Bewusstlosigkeit und dieser üblicherweise bekannten Erinnerungslücke oder dem Gedächtnisverlust.
2: Darum sei es wichtig, dass man bei einem Verdacht oder Personen, die sich auffällig oder komisch verhalten, nicht allein lässt und Hilfe holt. Oft bleibt es aber nur bei einem Verdacht auf K.O.-Tropfen. Zum einen, weil sie schon nach wenigen Stunden nicht mehr nachgewiesen werden können. Der Körper baut die Substanz schnell ab, sagt Andrea Steuer.
3: Wir sagen immer so, im Blut kann man das etwa 6 Stunden im Urin vielleicht bis zu maximal 12 Stunden nachweisen. Und das ist natürlich ein Zeitfenster, was gerade in solchen Verdachtsfällen von K.O.-Mittelbeibringungen sehr kurz ist.
2: Opferberatungsstellen fordern darum, dass Betroffene einfacher und schneller medizinisch untersucht werden und Spuren gesichert werden. Es ist aber auch schwierig zu sagen, wie viele tatsächlich betroffen sind. In der Schweiz werden die Fälle nämlich nicht systematisch erfasst, sagt Andrea Steuer.
3: Bei uns zum Beispiel wird auch etwas erfasst nach Straftatbestand und der Straftatbestand ist dann aber Vergewaltigung oder ein Raubdelikt oder ähnliches. Aber eben nicht der Verdacht auf Beibringung von K.O.-Tropfen.
2: Darum ist schon mehrfach gefordert worden, dass das Verabreichen von K.O.-Tropfen als eigener Straftatbestand im Gesetz verankert wird. Das ist aber abgelehnt worden. Der Bundesrat argumentiert, man könne mit dem heutigen Gesetz schon verurteilt werden.
1: Besten Dank, Stefanie Weiss. 20 ab 5 Uhr braucht Geduld auf der A14 von Zug her Richtung Luzern zwischen Giesikerrot und der Verzweigung Rotsee 5 bis 10 Minuten länger. 5 bis 10 Minuten länger geht es auch auf der A2 vom Gotthard her zwischen dem Seelisberg-Tunnel und Beckeried. Bis zu 15 Minuten länger dauert es zwischen Stanzstadt und dem Sonnenberg-Tunnel. Und ein bisschen stockt es auch von der A8 her, von Sarne her, dort bei der Verzweigung Lopper. 4 km Stau vor dem Gotthard Richtung Süden, 40 Minuten warten. Unten rauf sind es 3 km, das heisst 30 Minuten Wartezeit. Und auch über den Seedamm rein, Richtung Rapperswil, braucht es Geduld. Etwa 15 Minuten oben drauf. Alle noch unterwegs, eine gute Fahrt.

0: Wir schaukeln rein im Mittwochabend mit den Canals und 74-75. Es ist 17:30 Uhr, der Blick auf die Strasse im Zentralland. Da dauert es noch 5 bis 10 Minuten länger auf der A14 von Zug her Richtung Luzern zwischen Giesikerroth und der Verzweigung Rothsee. Auf der A2 vom Gotthard her zwischen dem Seelisbergtunnel und Beckeried ebenfalls 5 bis 10 Minuten länger. Bis zu 20 Minuten länger dauert es dann zwischen Stanzstadt und dem Sonnenbergtunnel und anstehen auch auf der A8 von Sarnen her Richtung Hergiswil, dort bei der Verzweigung Lopper. Stau weiterhin vor dem Gotthardtunnel Richtung Süden und Richtung Norden. Aktuell sind wir da bei 3 km, das ist ein Zeitverlust von 30 Minuten. Und Stau auch über den Seedamm rein Richtung Rapperswil, dort dauert es dann etwa 15 Minuten länger. Der heutige Tag der geht freundlich zu Ende. Quirin Beck im Zentralwetterstudio.
1: Der heutige Abend der geht sonnig zu Ende mit ein paar Schleierwolken. Und über den Bergen Quellwolken. In der Nacht ist es dann meistens klar. Nur ab und zu ziehen ein paar hohe Wolkenfelder durch. Und morgen am Donnerstag erwartet uns wieder viel Sonnenschein mit ein paar Schleierwolken. Und über den Bergen wieder harmlose Quellwolken. Temperaturen morgen wieder so um die 27 Grad. Dazu haben wir im Mittelland einen schwachen Wind aus nördlichen Richtungen. Auf den Bergen haben wir einen mäßigen Nordwestwind. Am Freitag dann nochmal recht sonnig um die 27 Grad. Und am Samstag starten wir zwar auch noch mit viel Sonnenschein, dann steigt aber die Schauer- und Gewitterneigung so gegen den Abend an. Es wird dann wohl nass werden, Temperaturen aber am Samstag nochmal bei um die 30 Grad.
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0: Bei der Tour de France hätte der Mauro Schmid fast seinen zweiten Sieg können feiern. Und Zug Open zieht eine positive Zwischenbilanz. Geht bei uns im Zentralsportcenter in gut 8 Minuten.

0: James Morrison, zusammen mit Nelly Furtado, bald 20 vor 6.
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0: Ach, fast wäre er wieder zopperstoppen auf dem Treppli gestanden, Andrea Weiss.
2: Ja, der Mauro Schmid verpasst an der Tour de France seinen zweiten Etappensieg. Der Zürcher wird Zweiter hinter dem Tagessieger Jasper Philipsen. Der Belgier setzt sich im Sprint in der Spitzengruppe durch. Im Gesamtklassement gibt es keine Veränderung. Der Slowen Tadej Pogacar bleibt Leader. Und zum Tennis. Die Organisatoren der Zug Open ziehen eine positive Zwischenbilanz. Gerade auch aus Schweizer Sicht freut sich der Rainer Lehmann, Präsident vom Verein Zug Open.
3: Es ist besonders schön zu sehen, dass genau die jungen Schweizer oder auch die Schweizer Tennisspieler die Chance von diesem Turnier, die Heime vor ihrem Publikum mit ihren Trainern genutzt haben. Und gestern haben fast alle Schweizer sehr gut gespielt und können den Sieg heimbringen.
2: Heute Abend ist ein Aargauer die Grossschweizer Hoffnung, sagt der Rainer Lehmann.
3: Der Sharon Kim, der Sieger von vor zwei Jahren, hat in der Tabing-Session am 8. Da auf dem Gelände spielt er eine weitere Partie. Und auch morgen, dann am Donnerstag, spielt mit dem Mika Brunold, Dylan Dietrich und dem Dominik Stricker und Andrea Häusler gerade vier Schweizer, die alle sehr gut parat sind. Und wir uns viel erhoffen, dass die bis am Schluss, am Sonntag, da dabei werden sein.
2: Der Gegner von Jerome Kim ist heute Abend der Südafrikaner Philipp Henning.
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1: Willkommen im Freitagabend. Es ist 6 Uhr, sommerlich warme 24 Grad haben wir zu Ennetbürgen, 26 Grad lassen wir zu lachen.
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3: Bei Sexualdelikten sind immer mehr K.O.-Tropfen im Spiel. Der Aargauer Missbrauchsskandal weitet sich aus. Und der Donald Trump will iranische Brücken und Kraftwerke zu Boden lassen. Im Nachrichtenstudio der Peter Haufenstein. Verdachtsfälle von Sexualdelikten mit K.O.-Tropfen nehmen in der Schweiz tendenziell zu. Das berichten rechtsmedizinische Institutionen. Allerdings bleibt es oft beim Verdacht, weil die Substanzen nach wie vor selten rechtzeitig nachgewiesen werden. Der Körper baue die Substanz schnell wieder ab, sagt Andrea Steuer vom Institut für Rechtsmedizin der Universität Zürich.
4: Wir sagen immer so, im Blut kann man das etwa 6 Stunden, im Urin vielleicht bis zu maximal 12 Stunden nachweisen. Und das ist natürlich ein Zeitfenster, was gerade in solchen Verdachtsfällen von K.O.-Mittelbeibringungen sehr kurz ist.
3: Opferberatungsstellen fordern deshalb einen einfacheren Zugang zu medizinischer Untersuchung und Spurensicherung. Der Missbrauchsfall um den verhafteten ehemaligen SVP-Politiker aus dem Kanton Aargau weitet sich aus. Laut SRF soll es mehr Opfer geben als bisher bekannt. Bisher war vor allem vom sexuellen Missbrauch einer Frau und ihrer Tochter die Rede. Der Mann soll jedoch ein drittes Opfer über mehrere Jahre insgesamt 140 Mal betäubt und sexuell missbraucht haben. Die Frau leide bis heute unter den Folgen des mutmaßlichen Übergriffs. Es gilt die Unschuldsvermutung. Ins Ausland. US-Präsident Donald Trump will künftig jedes Mal eine Brücke oder ein Kraftwerk im Iran bombardieren und zerstören lassen, wenn der Iran ein Schiff in der Straße von Hormuz beschießt. Das kündigt er auf seiner Plattform Truth Social an. Dabei sei es ihm egal, wie genau der Iran die Schiffe attackiere. Tina Eck berichtet aus Washington.
5: Schon lange droht Trump mit massiven Angriffen auf Irans Infrastruktur. Neben Brücken und Kraftwerken könnten auch andere zivile Einrichtungen ins Visier geraten, droht Trump nun konkreter. Mit den Angriffen auf Brücken sollen militärische Nachschubwege blockiert werden, mit der Zerstörung von Kraftwerken die Energieversorgung. Trump droht auch mit Angriffen auf die sogenannte Pickaxe Mountain Region, in der versteckte iranische Atomanlagen vermutet werden. Nach wie vor ist aber auch die Rede davon, dass hinter den Kulissen Vermittlungsbemühungen laufen.
3: Und nach einer Serie schwerer Unfälle greift Griechenland nun durch. Das Parlament bewilligt ein Gesetz zu E-Scootern mit dem Ziel, das Chaos auf Straßen und Gehwegen zu beenden. Die wichtigste Neuerung: Jugendliche unter 17 Jahren dürfen keine E-Scooter mehr fahren. Takis Zafos berichtet aus Athen.
6: Wer gegen die neuen Regeln verstößt, riskiert saftige Strafen. 1000 Euro für Verleiher, die Jugendlichen einen Elektroroller geben. Auf Straßen mit Tempo 50 oder mehr sind E-Scooter künftig tabu. Wer dort fährt, zahlt 350 Euro. Außerdem gilt jetzt eine Versicherungspflicht. Und auch Helmmuffel und Handysünder bittet der Staat künftig kräftig zur Kasse. Die Polizei kontrolliert bereits in vielen Regionen intensiv.
3: Das Resultat vom Radsport. Der Mauro Schmidt verpasst an der Tour de France seinen zweiten Etappensieg. Der Zürcher wird zweit hinter dem Tagessieger Jasper Philipsen. Der Belgier setzt sich im Sprint in der Spitzengruppe durch. Im Gesamtklassement gibt es keine Veränderung. Der Slowen Tadej Pogacar bleibt leider.
1: Feierabendverkehr auf der A14 von Zug her Richtung Luzern zwischen Buri und der Verzweigung Rotsee dauert noch etwa 5 Minuten länger. 5 Minuten obendrauf auch auf der A2 vom Gotthard her Richtung Luzern zwischen dem Seelisbergtunnel und Beckeried. 10 bis 20 Minuten länger dauert es zwischen Standstaat und dem Sonnenbergtunnel. Der Stau vor dem Gotthard nimmt ab. Je 2 Kilometer Stau Richtung Norden und Richtung Süden. Wartezeit von 20 Minuten. Und gute 10 Minuten müsst ihr länger haben über den Seedamm hinein.
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1: Sieht gut aus. Quirinbeck im Zentralwetterstudio.
8: Heute oben geht sonnig zusammen mit noch ein paar Schleierwolken und über den Bergen Quellwolken. In der Nacht ist es dann meistens klar, nur ab und zu ziehen noch ein paar hohe Wolkenfelder durch. Und morgen am Donnerstag erwartet uns wieder viel Sonnenschein mit ein paar Schleierwolken und über den Bergen wieder harmlose Quellwolken. Temperaturen morgen wieder so um die 27 Grad. Dazu haben wir im Mittelland einen schwachen Wind aus nördlichen Richtungen. Auf den Bergen haben wir einen mäßigen Nordwestwind. Am Freitag dann nochmal recht sonnig um die 27 Grad und am Samstag starten wir zwar auch noch mit viel Sonnenschein, dann steigt aber die Schauer- und Gewitterneigung so gegen den Abend an. Es wird dann wohl nass werden, Temperaturen aber am Samstag nochmal bei um die 30 Grad.
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3: Nach dem Grossbrand in Spieringen ist die Strasse zum Klausenpass wieder offen. Das Feuer in der Schreinerei ist gelöscht. Beim Brand heute Morgen ist niemand verletzt worden. Mehrere Leute haben aber müssen in Sicherheit gebracht werden, sagt der Gusti Planzer von der Kantonspolizei Uri.
9: Es hat da beim Schreinereibetrieb einfach anliegend oder umliegend einige Gebäude, wo Personen drinnen gewohnt haben und insgesamt ist so neun Evakuierungen gekommen. Die sind alle bestens jetzt in Betreibung vom Gemeindeführungsstab. Vertreter von der Gemeinde ist ja da vor Ort, Kerti Müri. Und ich glaube, sie sind da sehr gut versorgt.
3: Über 140 Leute von mehreren Feuerwehren sind beim Schreinereibrand Spieringen heute am Morgen vor Ort gewesen. Auch ein Helikopter ist im Einsatz gestanden, um den Wald zu schützen. Warum das ein Brunnen hat, wird noch abgeklärt. Im Kanton Uri ist außerdem die Suche nach einem vermissten Schwimmer gut ausgegangen. Der 35-Jährige ist am Montag oben am 10 Uhr beim Camping zu Frühling in See rein und Richtung Islete geschwommen. Nachdem ihn andere Leute vor Ort plötzlich nicht mehr gesehen haben, hat jemand die Polizei alarmiert. Die hat eine Suchaktion eingeleitet, unter anderem mit einem Heli von der EGA. Nach 40 Minuten ist der Mann ungefähr in der Mitte vom See gefunden worden. Er sei gerade am Zurückschwimmen auf Flühlen und hatte kein Problem gehabt, schreibt die Kantonspolizei Uri. Wer die Kosten vom Einsatz muss zahlen, werden jetzt abgeklärt. Normalerweise muss der Verursacher die übernehmen. Das wäre in dem Fall der Schwimmer oder allenfalls seine Versicherung. Am Seenachtsfest, das Küsnacht am Rigi, gibt es jetzt doch ein Feuerwerk. Der Kanton Schweiz hat eine Ausnahmebewilligung erteilt, heisst es auf Anfrage. Die Situation sei geprüft worden und weil das Feuerwerk auf dem See sei, sei es trotz der Tröchne möglich. Erst gestern ist das Feuerwerk von den Organisatoren abgesagt worden. Jetzt findet der Höhepunkt vom Fest an dem Samstag also doch statt. Zwecki hingegen darf am 1. August kein Feuerwerk abgelassen werden. Das wegen der Waldbrandgefahr, gemein. Die Bundesfeier Zweckis und auf der Regichalbad findet zwar wie geplant statt, es gibt aber kein Feuerwerk. Die Luzerner Polizei sucht im Zusammenhang mit dem Verschwinden von Wilhelm Lötscher zwei Personen. Der Vermisste ist seit dem Donnerstag, 18. Juni, zwischen 7. und 8. am Abend beim Bahnhof Mauters mit dem Velo und einer Begleitperson Richtung Buckenringen unterwegs gewesen. Die Polizei sucht die Begleitpersonen, die zwischen 30 und 40 ist, dunkle Haare hat und dunkel angelegt war. Außerdem sucht die Polizei eine Person, die diesen beiden wahrscheinlich begegnet ist. Der Wilhelm Lötscher selber ist 56, 1,78 m gross und hat eine Glatze. Ein Bild vom Vermissten gibt es auf der Webseite der Luzerner Polizei. Auf der Luzerner Strasse hat es heute mehrere Unfälle mit Verletzten gegeben. Vor Mittag ist auf der Autobahn bei Sempach ein Kleinbus und ein Auto ineinander. Zwei Personen sind verletzt worden und es hat Stau gegeben. Zum Alters ist ein Töfffahrer von der Strasse abgekommen und eine Wäschung durchab. Er musste ins Spital müssen. Und am frühen Morgen sind ein Auto und ein Töff zusammengetatscht. Der Töfffahrer hat sich verletzt. Und gewisse Branchen profitieren von den aktuell höheren Temperaturen, z.B. die Glasse-Produzenten. So auch der Glasse-Hersteller Schimpiu, das Ebnet im Entlebuch. Momentan läuft die Produktion auf Hochtouren, sagt der Chef Martin Zemp.
10: Sie geben Vollgas. Wir tun natürlich schon den Tag möglichst ausnutzen jetzt und auch von den Mengen her. Das ist halt von der Maschine her, von den Geräten her, die man auch hat, ein bisschen weit gegeben. Aber jetzt ist eigentlich immer volle Produktion. Ja.
3: Im Moment verarbeitet der Glassenhersteller Schimpiu täglich etwa 400 Liter Milch. Das sind etwa 100 Liter mehr pro Tag als im Schnitt.
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Und jetzt kommt einer, den ich liebe und auch meinen vierjährigen Sohn. «Walking on Sunshine» von Katharina and the Waves. Welchen Song liebt ihr? Sagen Sie uns Ronald per WhatsApp-Sprachnachricht an die Nummer 078 933 44 20. Ich bin Evelyn Lehmann. Hallo!

0: Wir tanzen durch den Mittwochabend und für alle, die noch nicht genug haben, die können auch auswärts tanzen.
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0: Für alle zusammen, die heute noch raus wollen, noch ein Tanzbein schwingen, im Dukes Zillbruck gibt es jeden Mittwoch Blue Box Power Party ab 8 Uhr. Bei schönem Wetter tanzen an der Seil im Dukes, zum Beispiel heute Mittwochabend, 22. Juli. Und wenn es heute nicht geht, einfach jeden anderen Mittwoch im Jahr. Für alle, die gehen tanzen, wünschen wir jetzt schon ganz viel Spass.

0: im sonnigen Mittwochabend mit Eurythmics und When Tomorrow Comes. Es ist 6:30.
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2: Mit dem Peter Haufenstein. Der Geschäftsführer der Sterbehilfeorganisation EXIT, Bernhard Sutter, ist gestorben. Der 58-Jährige ist offenbar beim Aufstieg auf Japans höchsten Berg Fuji zusammengebrochen. EXIT schreibt auf der Webseite von einem medizinischen Notfall während seinen Familienferien in Japan. Bernhard Sutter war seit 19 Jahren für EXIT tätig, zunächst als Kommunikationschef und seit 2015 als Geschäftsführer. Der ausgebildete Journalist arbeitete früher unter anderem auch für den Tagesanzeiger und das Schweizer Radio und Fernsehen SRF. Der Chef der Fluggesellschaft Swiss will mehr nachhaltige Flugtreibstoffe in der Branche. Dies sagt Jens Fehlinger in einem Interview mit dem Mikromagazin. Modernere Flugzeuge benötigen zwar weniger Treibstoff, dies allein reiche jedoch nicht aus, um die Klimaziele zu erreichen. Laut Fehlinger brauche es nachhaltige Treibstoffe. Als Beispiele nennt er Biomasse oder grüner Wasserstoff. Diese Treibstoffe müssten in größerer Menge verfügbar und vor allem bezahlbar werden. Dies sei nicht nur Aufgabe der Airlines, sondern der gesamten Branche. Das Resultat vom Radsport. Der Mauro Schmid verpasst an der Tour de France seinen zweiten Etappensieg. Der Zürcher wird zweit hinter dem Tagessieger Jasper Philipsen. Der Belgier setzt sich im Sprint in der Spitzengruppe durch. Im Gesamtklassement gibt es keine Veränderung. Der Slowen Tadej Pogacar bleibt Leader.
0: Es ruhigt im Zentralland, ein bisschen Geduld braucht es aber noch auf der A2 vom Gotthard her Richtung Luzern. Zwischen Stanzstadt und dem Sonnenbergtunnel dauert etwa 5-10 Minuten länger. Auch der Stau vor dem Gotthardtunnel nimmt ab. Richtung Süden noch 1 Kilometer, unten rauf sind es 2. Allen unterwegs eine gute Fahrt. Der heutige Tag ja, der gab freundlich zu Ende mit einem Haufen Sonnenschein. In der Nacht ist es abgesehen von ein paar Wolken klar. Viel Sonne dann auch morgen Donnerstag und am Freitag, dazu eine sommerliche 27 Grad. Auch der Start ist Samstag, ist sonnig. Gegen Abend nimmt aber das Gewitterrisiko immer mehr zu. Zuerst ist es heiss mit bis zu 30 Grad. Am Sonntag dann etwa die mal nass und nicht mehr so warm.
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0: Und jetzt sind ihr an der Reihe. Wer ist da?
3: Salut zusammen, das ist der Weisse von Schänis. Ich bin hier am Melken und würde gerne vom Polohofer Weissenböll hören. Habt einen schönen Abend. Geniessen den schönen Sommerabend und ciao zusammen.

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0: Radio Zentral am Mittwochabend mit Italo-Pop vom Eros Ramazzotti. Und jetzt gibt es Schweizer Musik, gewünscht von einer Heimwelozernerin.
1: Ich bin Dobra Hadan von Herzogenbuchsee, Muttersitz. Und ich wünsche für die Luzerner, die Fasnacht machen oder auch Ferien am See, etwas vom Boschi. Ich habe das gern. Ein Quatsch von Herzogenbuchsee. Merci.

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2: Temperaturen, die sind angenehm. 23 Grad messen wir Zelisberg, 24 Grad Zirzel. Jetzt ist es 7.
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3: Der Geschäftsführer von Exit stirbt. Das Glarus wird in ein Waffengeschäft eingebrochen. Und eine Schweizer Fußballerin will strengere Regeln gegen Rassismus. Am Mikrofon wünscht einen guten Abend der Peter Haufenstein. Der Geschäftsführer der Sterbehilfeorganisation Exit, Bernhard Sutter, ist gestorben. Der 58-Jährige ist offenbar beim Aufstieg auf Japans höchsten Berg Fuji zusammengebrochen. Exit schreibt auf der Webseite von einem medizinischen Notfall während seinen Familienferien in Japan. Bernhard Sutter war seit 19 Jahren für Exit tätig, zunächst als Kommunikationschef und seit 2015 als Geschäftsführer. Der ausgebildete Journalist arbeitete früher unter anderem auch für den Tagesanzeiger und das Schweizer Radio und Fernsehen SRF. In Glarus sind unbekannte Täter vergangene Nacht in ein Waffengeschäft eingebrochen. Als die Polizei nach 3 Uhr eintraf, sei die Täterschaft bereits nicht mehr vor Ort gewesen, sagt Richard Schmidt, Kommandant der Kantonspolizei Glarus.
4: Gemäss der bisherigen Erkenntnis hat die Täterschaft durch das Gitter durch eine Scheibe eingeschlagen, hat sich gewaltsam Zutritt verschafft und dort hat sie eine bislang unbekannte Anzahl Waffen entwendet und ist nachher geflüchtet in unbekannte Richtung. Die Kantonspolizei Glarus hat nachher eine Fahndung eingeleitet, sofort mit Unterstützung von der Polizeikorps, von der Kantonen Schweiz, St. Gallen und Uri. Die ist allerdings bis zum jetzigen Zeitpunkt ohne Erfolg verlaufen.
3: Wie viele Waffen in Glarus entwendet wurden, wird nun abgeklärt. In den vergangenen Wochen kam es in verschiedenen Kantonen immer wieder zu Einbrüchen in Waffengeschäfte, unter anderem im luzernischen Malters, im Thurgau oder auch in Solothurn. In fast allen Fällen handelt es sich um Diebesbanden aus dem Ausland, insbesondere Frankreich. Beim Schweizerischen Fußballverband in Muri bei Bern wurde heute eine Petition eingereicht. Die Petition mit dem Namen «Stopp dem Rassismus im Schweizer Fußball» hat die Schweizer Fußballerin Jasmin Imboden lanciert. Die 36-Jährige mit kenianisch-schweizerischen Wurzeln wurde im letzten November bei einem Spiel der ersten Liga rassistisch beschimpft. Der Vorfall ereignete sich bei einem Meisterschaftsspiel des Luzerner Sportclubs. Jasmin Imboden erklärt:
5: Wir haben 5 konkrete Forderungen gestellt. Unter anderem, dass es ein Präventionsprotokoll gibt für Vereine, dass es erst gar nicht mehr passiert, rassistische Vorfälle. Wir wollen, dass die SchiedsrichterInnen besser geschult werden, unter anderem mit Hilfe von AntirassismusexpertInnen. Wir wollen, dass rassistische Vorfälle klar und hart sanktioniert werden.
3: Das Resultat vom Radsport. Der Mauro Schmidt verpasst an der Tour de France seinen 2. Etappensieg. Der Zürcher wird 2. hinter dem Tagessieger Jasper Philipsen. Der Belgier setzt sich im Sprint in der Spitzengruppe durch. Im Gesamtklassement gibt es keine Veränderung. Der Slowen Tadej Pogacar bleibt Leader.
2: Da hat es geruhigt im Zentralland für alle zusammen, die unterwegs sind. Es rollt so wie es muss. Kommt also sicher euer Ziel. Am Abend noch eine Runde spazieren oder noch eine Runde mit dem Velo machen. Das Wetter lässt dazu ein. In der Nacht ist es abgesehen von hohen Wolken an vielen Orten klar. Morgen geht es dann im gleichen Stil weiter mit einem Haufen Sonnenschein. 15 Grad am Morgen, warme 27 Grad am Nachmittag. Auch am Freitag ist es meistens sonnig und sommerlich warm. Sonnig ist dann auch der Start am Samstag. Gegen Abend nimmt aber das Gewitterrisiko immer mehr zu. Zuerst ist es aber noch mal heiß mit bis zu 30 Grad. Yeah. und euch freuen. In dieser Stunde stoppen bei uns noch Michael Jackson, Dusty Springfield, Savage Garden, Culture Club, Johannes Oerding oder auch Roxette. Der breiteste Musikmix hat für alle etwas dabei. Jetzt geht «Aha» mit «Take on Me». Ich bin Evelyn Lehmann. Geniessen euren Mittwochabend.

0: runterfahren am Mittwochabend zum Sound von der Dusty Springfield, hier bei Radio Zentral. 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
0: Wieso ein Ausflug in den Bergen angesagt ist und wieso es vor den Haustüren am schönsten ist, zum Ferien machen, das hört ihr morgen im Zentralmorgen. Unser Reporter Christian Eie ist im Wirtswili unterwegs und erlebt dort so einiges. Dazu der breiteste Musikmix und mit dem machen wir jetzt auch weiter. Klassiker aus den 90er Jahren von Savage Garden mit «To the Moon and Back».

Ein richtiger Klassiker für euch am Mittwochabend hier bei Radio Zentral. The Supremes mit Stop in the Name of Love im 65 auf und ab gelaufen und gehört bis heute zu den bekanntesten Songs von der legendären Motown-Zeit. Nach der 8. geht es bei uns bodenständig weiter mit dem Ländlerabend und dem Andy Betschert. Ihr habt eure Ländlermusikwünsche platziert und wir erfüllen sie. Jetzt gibt es aber noch Pop aus Schweden. Da haben wir Roxette mit Spending My Time. 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

0: 8 Uhr haben wir an dem Mittwoch oben mit angenehmen 24 Grad zu Geugensee und 17 Grad zu Glarus.
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0: Der Aargauer Missbrauchsskandal ist noch schlimmer als angenommen. Der Geschäftsführer von Exit stirbt und der Mauro Schmid verpasst seinen zweiten Etappensieg an der Tour de France nur knapp. Im Nachrichtenstudio wünscht einen guten Abend Peter Haufenstein. Der Missbrauchsfall um den verhafteten ehemaligen SVP-Politiker aus dem Kanton Aargau weitet sich aus. Laut SRF soll es mehr Opfer geben als bisher bekannt. Bisher war vor allem vom sexuellen Missbrauch einer Frau und ihrer Tochter die Rede. Der Mann soll jedoch ein drittes Opfer über mehrere Jahre insgesamt 140 Mal betäubt und sexuell missbraucht haben. Die Frau leidet bis heute unter den Folgen der mutmaßlichen Übergriffe. Es gilt die Unschuldsvermutung. Der Geschäftsführer der Sterbehilforganisation Exit, Bernhard Sutter, ist gestorben. Der 58-Jährige ist offenbar beim Aufstieg auf Japans höchsten Berg Fuji zusammengebrochen. Exit schreibt auf der Webseite von einem medizinischen Notfall während seinen Familienferien in Japan. Bernhard Sutter war seit 19 Jahren für Exit tätig, zunächst als Kommunikationschef und seit 2015 als Geschäftsführer. Der ausgebildete Journalist arbeitete früher unter anderem auch für den Tagesanzeiger und das Schweizer Radio und Fernsehen SRF. Beim Schweizerischen Fußballverband in Muri bei Bern wurde heute eine Petition eingereicht. Die Petition mit dem Namen «Stopp dem Rassismus im Schweizer Fußball» hat die Schweizer Fußballerin Jasmin Imboden lanciert. Die 36-Jährige mit kenianisch-schweizerischen Wurzeln wurde im letzten November bei einem Spiel der ersten Liga rassistisch beschimpft. Der Vorfall ereignete sich bei einem Meisterschaftsspiel des Luzerner Sportclubs. Jasmin Imboden erklärt:
2: Wir haben 5 konkrete Forderungen gestellt. Unter anderem, dass es ein Präventionsprotokoll gibt für Vereine, dass es erst gar nicht mehr passiert, rassistische Vorfälle. Wir wollen, dass die SchiedsrichterInnen besser geschult werden, unter anderem mit Hilfe von AntirassismusexpertInnen. Wir wollen, dass rassistische Vorfälle klar und hart sanktioniert werden.
0: Für das Anliegen kamen 12.600 Unterschriften zusammen. Eine Meldung vom Radsport. Der Mauro Schmid verpasst an der Tour de France seinen zweiten Etappensieg. Der Zürcher wird zweit hinter dem Tagessieger Jasper Philipsen. Der Belgier setzt sich im Sprint in der Spitzengruppe durch. Im Gesamtklassement gibt es keine Veränderung. Der Slowen Tadej Pogacar bleibt leider. Es ist 3 ab 8 an diesem Mittwoch oben und wir haben keine Meldungen mehr im Sendegebiet. Kommt gut an euer Ziel. Der Blick aufs Wetter. Am Oben bleibt es sonnig mit gewissen Schleierwolken und über den Bergen noch Quellwolken. Auch morgen wird es recht sonnig mit hohen Wolkenfeldern. Über den Bergen gibt es wieder harmlose Quellwolken. Die Höchsttemperaturen morgen bis 27 Grad.
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3: Was für ein schöner Sommerabend auch heute. Und ja, um die Abendstimmung noch mehr zu geniessen, da hören wir jetzt die richtige Musik. Danke vielmals euch allen, die uns im Verlauf dieser Woche geschrieben haben, das Wunschkonzert der Ländlerabend. Wir haben die Musikwünsche bereit. Schaut, dass wir möglichst viel auch reinbringen bis um 11 Uhr. Ganz werden wir es nicht schaffen, aber auf jeden Fall geben wir da alle Grüße durch. Der Andi Batschet ist am Mikrofon und loslegen wir mit dem Echo vom Hirsch, mit dem Helipiloten Samuel. Der erste Gruß, der geht zum Tom Hug. Der Tom, er ist Zellisberg daheim, er feiert seinen 18. Geburtstag. Da wünscht mir dir, Tom, alles Gute, gute Gesundheit, Gottes Segen. Bleib weiterhin so einen arbeitsamen und hilfsbereiten und lieben Burscht. Wir sind stolz auf dich. Das wünscht Grüße von allen Hugen aus Stand, Selisberg, Hochdorf und ganz besonders von den Grosseltern und dem Gotti, der Monika. Dann überraschen wir Erna Portmann zuweilen bei Wollerau. Erna, da wünscht mir dir zum heutigen Geburtstag alles Gute, viel Glück und beste Gesundheit. Auch einen lieben Gruß an Heidi und Patrick Steinauer auf der Alp. Sowie an Dani Menzi, auch einen Gruß aus Quinte, Rosi und Franz Maurer, der Absender.

Schöne Grüße aus dem Studio. Jetzt mit dem nächsten Titel. Öst die dritte Älpler und Blumenkind. Der Titel gewünscht für die Irene Bucher in Fischbach. Und da haben wir gerade die nächsten Glückwünsche. Liebes Mami, wir wünschen dir alles Gute zum Geburtstag. Wir hoffen, du hast heute einen schönen Tag in den Bergen gehabt. Danke für alles, was du für uns jeden Tag machst. Liebe Grüße, Lynn, Silvan und Peter. Aus der Dachspalte Murg, da schreiben uns der Hans und Therese Thoma. Wir gratulieren an der Rita Kühne zum morgigen Geburtstag. Alles Gute und gute Gesundheit. Dann auch Grüße zu der Monika Hurschler-Fuhrer zu Engelberg und der ganzen Familie. Eine schöne Sommerzeit auf der Alp.

nächste Tänzli heisst Schilstaller, gespielt von der Formation Rotenberger Bliss. Und da gründet auch Grüße Schilstaller, also in Kanton St. Gallen. Da schreibt uns der Robin Mannhardt von Flumsenberg. Er grüßt den Brüder, der Fabian, und seinen Älplerkollegen Nico Tschirki auf der Alp Rinder Obersäß im Schilstal. Wir wünschen euch einen schönen und unfallfreien Alpsommer. Liebe Grüße, Robin und Familie.

Musik bis um 11 in den Händen von den Eviva und Zentralhörerinnen und Hörer jeden einzelnen Titel für euch ausgesucht. Die Sendung für heute ist zusammengestellt, aber ihr könnt bereits die Musikwünsche für den nächsten Mittwoch oder schon für den Samstag aufgeben. Möchtet das bei uns in der Zentral- oder Eviva-App oder auch auf unserer Homepage. Oder schreibt Radiozentral und Eviva, Postfach 6002 in Luzern. Und ihr wisst, die Wünsche müssen alle bis am Mittwochmittag um 12 Uhr bei uns sein, damit sie am Abend die neue Sendung reinkommen oder für den Ländler zum Morgen Freitagmittag um 12 Uhr. Die Jodelclub Sonderberg Wauwil Egolzwil wird gewünscht, heb Gott vertrauen. Zum einen gehen Grüße auf Menznau, Clara und Hans Bierer Schmidiger. Liebes Mami, lieber Papa, seit 62 Jahren sind ihr am 20. Juli schon geheiratet. Das ist doch ein guter Grund, euch ganz liebe Grüße zu schicken. Ihr hört ja auch immer den Ländlerabend bei Radio Zentral. Wir wünschen euch von ganzem Herzen alles Liebe und Gute zu dem besonderen Tag und dass ihr noch manches Jahr könnt geniessen könnt. Von ganzem Herzen für euch ne 5 Kinder mit Anhang und der 11 Grosskind. Die Schubladen von Grüße gehen zu der Irene Bammert auf Ducke. Da schreibt man uns von Eibu, der Meiri und Josi. Irene, wir wünschen dir alles Liebe und Gute zum Geburtstag. Geniess das Leben. Denn auch da steht drauf, liebe Irene, zum 55. Geburtstag, wo du heute kannst feiern, nur die besten Glückwünsche. Du bist immer im Schuss, voll bei der Arbeit, auf dem Hof und darum feier den heutigen Tag oder jetzt der Abend und nimm dir Zeit. Wir hoffen, wir sehen uns dann im September wieder. Liebe Grüße von Zilteners aus Holland. Und in Victorsweid schicken wir auch Grüße im Namen von der Melanie Bonzi und der Ida Jud. Sie wünschen dir, Irene, nur das Allerbeste zum Geburtstag. Liebe Grüße und auch Grüße zu allen, die Melanie und die Ida kennen. Ja.

Ländlerwunschkonzert mit dem Sommer. Ein Gruß auf alle Alpen auf, wo da der Ländlerabend läuft. Und die eine und andere Alp grüßen wir jetzt. Da schreibt uns Erika Schweiter von Galgenen. Da gehen liebe Grüße ins Berner Oberland. Und zwar in die Lenke auf tiefige Alp zum Marti Schaak. Liebe Schaak, wir wünschen dir und dem ganzen Alpteam einen schönen und unfallfreien Alpsommer und komm dann im Herbst mit deinen hübschen Geissen wieder gesund und zweg heim. Ein weiterer Gruß geht ins Weggital auf die Alp Brunnen zum Martin, zum Andreas ins Bärlaueli, zum Rudi im Tannstoffel, dann der Familie Martin Feusi in die Brüschalp, zum Sepp und Hans im Rötstock und zum Pius und der Julia in der Dorlaui. Wir wünschen allen einen schönen Alpsommer mit genug Gras und Wasser. Das kommt von der Erika und dem Sepp von Galgenen. Ich wünsche euch einen schönen Mittwochabend, vielleicht gerade bei einem feinen Fondue. Ja, das kann man auch im Sommer geniessen. Zum Beispiel bei der Marika Bachmann im Roten Turm. Da haben wir die nächsten Grüße. Liebe Marika, wir möchten dir auf dem Weg Danke sagen, dass wir heute bei dir ein feines Fondue geniessen dürfen und den Ländlerabend hören. Deine Zeit im Restaurant Steinstoss Stubli hinter dem Roten geht zu Ende. Du bist für uns Freileitungsmonteure, eine gute Gastgeberin gewesen und das feine Dessert sei immer ein Highlight gewesen. Wir werden dich vermissen, aber auch du, Marika, hast deine Pension verdient und wir wünschen dir alles Gute für die Zukunft. Der Julian, Maurus, Conny, Sandro und alle, die eine Fondue-Gabel in der Hand haben. Auf die Twil geht ein Gruß. Andreas Keuste ist für dich. Deine Chrissy schreibt uns ein Ländlerwunschkonzert. Lieber Andi, zu deinem heutigen Geburtstag gratuliere ich dir von ganzem Herzen. Wünsche dir, dass deine Träume und Wünsche in Erfüllung gehen. Lass dich ein bisschen feiern und geniesse deinen Tag. Danke für alles, was du immer für mich machst. Ich liebe dich ganz fest. Deine Chrissy.

Wenn ihr gerade auf einem so einem schönen Berg sind, dann geniessen den Blick ins Tal runter, aber auch vom Tal unten, jetzt in dieser Abendstimmung, in Berg rauf. Auf Glarus geht's. Martin Bowald, ja, da hat man auch viele Berge rundherum, wo man von Glarus sieht. Liebe Martin, zu deinem heutigen Geburtstag wünschen wir von Herzen alles Liebe und Gute, vor allem Gesundheit auf deinem neuen Lebensweg. Nach einem arbeitsreichen Leben bedeutet einen neuen Lebensabschnitt vertraut loszulassen und mit Freude und Zuversicht neue Wege zu entdecken. Dazu wünsche ich dir viele glückliche Stunden mit deinen geliebten Vierbeiner, die dir jeden Tag Freude schenken. Bleib offen und neugierig auf all die schönen Möglichkeiten und was die Zukunft dir bringt. Geniess die gemeinsame Zeit in der Stammfreude, die Freundschaften und die besonderen Augenblicke, die das Leben so wertvoll machen. Von Herzen Dastrit und alle Vierbeiner, Marlies und das ganze Stammfreude-Team. Dann gehen die Grüße zu der Doris Kammer auf Bänken. Da schreibt uns Silvia Bucher. Sie möchte dir ganz herzlich zum Geburtstag gratulieren und alles Liebe und Gute wünschen. Silvia möchte auch Maria Bucher überraschen in Bänken. Wir möchten unsere Mami, Grossmami und Urgrossmami an der Maria Bucher nochmal alles Liebe und vor allem gute Gesundheit zu ihrem 80. Geburtstag wünschen, den sie gestern hat feiern können. Liebes Mami, du hast so viele Leben berührt und Herzen erobert. Mögest du an deinem 80. Geburtstag die Liebe und Dankbarkeit empfangen haben, die du verdient hast. Danke vielmals, was du immer für uns machst. Das Wünschenkind Silvia, Ursi und Andi, deine Grosskind Fabian, Alexandra, Joel und Andrin und das Urgrosskind Mila. Da hören wir Heimweh, ein gutes Leben.

0: Am Mittwoch schon mal das Wochenende denken, da haben wir euch Veranstaltungstipps zum Beispiel zu Bänken im Tocke. 30 Jahre Streutanz Bänken, die urchigen Bänkner laden ein zu dem Streutanz. Im Festzelt, da gibt's Tanz mit der Örgeli-Bube, mit dem Echo vom Rappenmüsli und mit der Formation Augenschmaus. Barbetrieb mit dem DJ Mario im Tocke zu Bänken an dem Samstag am Abend ab dem 7. Alpler Kilby Obhag am kommenden Wochenende, ebenso am Samstag am Abend um 8 Uhr, das Ländler-Trio Nidwaldner Gruss im Festzelt, in der Bar mit dem DJ Domini, mit verschiedenen Gastreichlern, am Sonntag um 11 Uhr die Jodlermesse, am 12 Uhr Schweizer Örgeli-Duo Aubrig Power Wolf spielt, am 2 Uhr am Nachmittag der Alpumzug und anschliessend Steinstossen und am Abend um 8 Uhr das Ländler-Trio Kriebühl-Leimbacher und auch wieder verschiedene Gastreichler. Und dann schauen wir schon mal drüber aus. Da haben wir das Sattlerfest vom Donnerstag, 30. Juli bis Samstag, 1. August. Am Donnerstag gratis Eintritt, Ländlerabend mit dem Echo vom Paradiesli und dem Echo vom Wurmloch. Am Freitag im Festzelt mit der Einsiedlerband Hashtag mit ihrem zweitletzten Konzert in der Kaffeestube mit Örgeli Bandi und am Samstag im Festzelt Partyband Konfekt und in der Kaffeestube mit dem Ländler-Trio Kriebühl-Leimbacher und an allen drei Abend auch mit DJ Sattlerfest. Donnerstag, 30. Juli bis Samstag, 1. August.
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Jetzt habe ich ein Mail und da steht unten drauf: Liebe Grüße vom Knubbel fürs Knobbels. Für Erika und Bruno Knobbel in Glarus ein grosses Dankeschön für das sehr gastfreundliche Wochenende, die tolle Führung durchs Glarnerland und das feine Essen. Das haben wir sehr genossen. Das Highlight sei das schwimmende Alphornblasen auf dem Klöntaler See gewesen. Weiter so, Bruno, und dass du die restlichen Schweizer Seen, die du dir noch wünschst, mit dem Alphorn kannst bereisen. Und da eben die lieben Grüße vom Knobbel fürs Knobbels. Und da hören wir das Alphorn, wenn ihr gerade jetzt einen Blick auf den Berg habt, vielleicht sogar auf die Churfirsten, dann passt doch das jetzt ausgezeichnet dazu. Lisa Stoll, Blick auf die Churfirsten. Geniessen Sie.

Alphornklänge an einem schönen Sommerabend und das mitten in der Ferienzeit. Was will man mehr? Guten Abend miteinander. Ja, jetzt Grüße, die auf Ebiken gehen. Margrit Bühlmann, da haben wir Post, liebes Mami, zu deinem 69. Geburtstag, den du heute kannst feiern kannst, möchten wir auf dem Weg herzlich gratulieren und dir Danke sagen für alles, was du das ganze Jahr für uns machst. Da kommen Grüße von der Söhne André, Daniel und Familie, Mario und Familie. Dann geht's weiter, ja, für heute, genau, sehe ich da. Genau am heutigen Tag, da kann die liebe Gertrud Hochstrasser zu Rüthi einen runden Geburtstag feiern. Es gratuliert deine Turnfrauen ganz herzlich und wünsche dir alles Liebe und Gute. Und bleibe so, wie du bist. Und ausgesucht haben sie sich der Rigolussi und Schweizer Örgeli Trio Sennenbüble das Lied «Es Lächeln». Für dich.

Der nächste Titel ist ein Ländler von der Kapelle Hans Aregger gespielt, Hans in Form. Ausgesucht von der Familie Lussi von der Almend Oberdorf. Und da gehen die Grüße auf Bäckeriet. Familie Lussi wünscht am August Käsli zu seinem Geburtstag, den er gestern können feiern konnte. Das Allerbeste, viele gute Karten beim Kartenspiel und auch ein herzliches Dankeschön für die gute Betreuung vom Jungfee im Winter.

Wo auch immer, dass ihr gerade unser Wunschkonzert der Ländlerabend hört. Ich wünsche euch einen schönen Abend. Weiterhin gute Unterhaltung. Bis um 11 Uhr. Eure Musikwünsche und Grüße. Und die Sendung, die könnt ihr übrigens auch nachhören bei uns in der Zentral- und EWI-Web. Und wenn ihr die noch nicht auf dem Handy habt, dann auch jetzt ganz speziell in der Ferienzeit, wenn man auch ins Ausland geht, so hat man immer unser Radioprogramm oder eben den Ländlerabend im Hosensack. Kann man gratis abladen für aufs Handy. Jetzt hören wir uns Julia Steiner an mit dem Mietenlied. Ein letzter Gruß vom Möri aus Winterthur an alle, die ihn kennt haben. Und auch als Erinnerung an ihn, sein Lieblingslied.

Von der Miete, da bleiben wir jetzt gerade in der Höhe oben, steuern verschiedene Alpen an, zuerst die Neunalp. Die zwei Älterinnen vom Neunalp, Petra und Andrea, grüssen der Michel Sepp mit Familie, dann die Milchmesserin Srigi und alle anderen Melchtalälpler und wünschen allen einen schönen Alpsommer. Kathrin Schratt von Sursee grüßt ihren Madü, der Matthias Salt. Es sei das grösste Geschenk, dass wir das Jahr zusammen mit unserer Tochter Maya der Alpsommer auf Schmoras dürfen verbringen. Du bist der liebste Partner und Papi, den man sich vorstellen kann. Dann gehen wir auf die Aueren Alpen oberhalb von Nettstall. Da schreibt uns der Stefan Hotz von Esslingen. Grüße das ganze Alpteam vom Köbi-Schneider auf Aueren, Köbi, Francine, Lea und euch noch eine gute Alpzeit. Auf der Splüge, auf der Alp Danatz, gehen die nächsten Grüße. Der Silvan Diem, er schreibt, liebe Grüße von der Nachbaralp zum Patrick, Dario und Monika Roth und trotz der Zustände einen guten Alpsommer und vor allem auch auf weitere gute Zusammenarbeit. Glückwünsche haben wir für den Klaus Niederberger, die Stanz Oberdorf, zum heutigen Geburtstag. Wünscht mir dir alles Gute, viel Glück und vor allem gute Gesundheit. Und danke, dass wir unser Kalbeli zu euch auf die Alp geben dürfen und ihr zunehmend schaut. Liebe Grüße von Kerns, von der Tanja und Markus mit dem Elias. Janine Lanz von Schlossrüth grüßt Ruth Marti und ihr Alpteam auf der Alp Ramin im schönen Glarnerland. Sie wünscht euch noch einen schönen Alpsommer und sie denke öppe die an die schöne Alpsommerzeit im 2013, wo sie bei euch auf der Alp Ramin hat können verbringen. Liebe Grüße vom Aargau von der Janine. Und zu all diesen Grüssen und Glückwünschen wird ein Titel gewünscht, Dreifachhirsche mit Älplerblut. Das übrigens bei den Hörerinnen und Hörern von Radio Eviva, die bei der Musikjury mitmachen. Das sind mehrere hundert Hörer, die immer wieder abstimmen, welche Musik das sie gerne hören wollen bei Radio Eviva. Das aktuell der meist best bewertete Titel. Und darum hört man auch die im Programm von Radio Eviva, wo mit dem Frühling, mit dem Start in die Alpsaison noch bodenständiger geworden ist, mit viel Musik aus der Heimat. Sozusagen das ganze Jahr an 365 Tagen Älpler Kilbestimmung mit der Musikauswahl von der Eviva-Hörerinnen und Hörer. Jetzt für euch also dreifach Hirsche Älplerblut.

Jetzt haben wir eine Premiere bei uns auf dem Sender von einem neuen Jodellied vom Jodelclub Platte, zusammen mit dem Willi Felder gemeinsam auf dem Weg. Und das Jodellied spielen wir ganz speziell für einen besonderen Tag vom Mitglied von der Stefanie Kaiser vom Jodelclub Platte und ihrem Ehemann Albin. Zu eurer Hochzeit am kommenden Samstag die besten Glückwünsche. Wir freuen uns sehr, die kirchliche Trauung mit unserem Gesang musikalisch zu untermalen. Es erfüllt uns mit Stolz, dich, liebe Stefanie, als Jodlerin in unseren Reihen zu haben. Für euren gemeinsamen Lebensweg wünschen wir euch von Herzen viel Liebe, Glück, Gesundheit und unzählige schöne gemeinsame Momente. Und da hören wir es jetzt. Gemeinsam auf den Weg.

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1: In dieser Runde haben wir musikalisch Trio Wildbach parat, den Glarner Centerpur, den wir uns gerade anhören. Der erste Gruß geht auf Batzenheit zum Karl Koller. Dein Schatz Franziska schreibt uns: Mein liebe Schatz, am letzten Freitag hast du deinen Geburtstag feiern und ich gratuliere dir nochmal ganz herzlich über den Ländlerabend. Es ist schön, dass du da bist und ich freue mich auch weiterhin, mit dir durchs Leben zu gehen und gemeinsam Aktivitäten zu erleben. Gemeinsam sind wir stark, gute Gesundheit und nimm das Leben locker und leicht. Dein Schatz. Dann geht es ins Klöntl, Julia Appert. Da hoffen wir, das Ländlerwunschkonzert laufe auch bei dir. Wir wettet oder Julia und auch am Fabian ganz herzlich auf der Alp Oberlengenig im schönen Klöntal Grüß schicken, wo sie den Sommer zu Alp sind. Wir wünschen euch eine gute und unfallfreie Alpzeit mit viel Freude mit den Tieren, mit schönem Wetter und zwischendurch auch ein bisschen Zeit zum Geniessen. Wir sind stolz auf euch und freuen uns schon, wenn ihr dann wieder heimkommt. Liebe Grüße kommen von Mami, Daddy, Martin, Roland, Claudia und Sarah.

Gemütliche Stunde, Mittwoche mit gemögiger Musik. Schön, sind ihr mit dabei im Ländlerabend da bei Radio Zentral und Radio Eviva. Sicher vom Kamliberg, das Knoblibrot, das ist der Titel, den sich Sani Giesler von Schottdorf ausgesucht hat. Und sie schreibt uns, wir gratulieren am Felix Giesler zum runden Geburtstag und wünschen ihm alles Gute und viel Spass mit seinem Ürgeli. Grüße von Anni und von den Kind Barbara und Bernarda mit an.

Ja, wenn die letzten 3 Minuten von oben ab die Lie ein bisschen vibriert hat, dann wäre das ein Zeichen, dass dort der Ländlerabend gelost wird. Da ist mitbödelt worden mit dem Echo vom Kamliberg. Und jetzt können wir mitsingen mit der Schüpferin Mädchen Dankbarkeit. Und da laden wir Gerda Behler im Roten Turn ein. Morgen feiert Miss Grossi den 55. Geburtstag, das schreibt uns der Andrin auf der Mauer. Ich wünsche dir zum Geburtstag alles Liebe und Gute. Ich will auch Danke sagen, was du für uns alle immer machst und immer für uns da bist. Schön, dass es dich gibt und ich freue mich auf jeden Moment, wo ich mit dir die Welt entdecken kann. Das wünscht dir dein Grosskind, der Andrin vom Sonnenberg. Der Paul und Sonny Zalbnach schreiben uns, am 15. Juli, da hat Rita Querder Geburtstag gefeiert. Wir wünschen nachträglich alles Gute fürs neue Lebensjahr. Viel Glück und Gottes Segen. Am 17. Juli hat der Alfons Blättler von der Gerbitzkerns Geburtstag gehabt. Auch ihm die besten Glückwünsche. Selsi Pfeiffer von Netzstall möchte ganz herzlich an der Mülli Margrit Landolt in Nevels zum Geburtstag gratulieren. Ebenso an der Annemarie Wüst in Netzstall und am Gretli Schneider in Elm. Sie alle haben heute Geburtstag. Euch allen alles Gute und vor allem viel Gesundheit. Und liebe Grüße auch zu der Alma Jenny auf Mollis.

Jetzt sind wir im Ländlerabend bei der Rauschbüblerrunde angekommen. Und ja, die ist bekanntlich Alex ziemlich dick. Darum legen wir gerade los. Da geht der erste Gruß auf Oberägerin zu der Erika Ott. Da schreibt uns eine stille Freundin. Ich wünsche an Erika von der Obertann zu Oberägerin einen gemütlichen und geselligen Abend beim Ländlermusik hören und weiterhin einen schönen Sommer. Svenja Negri wünscht am Mami Adresse zum gestrigen Geburtstag alles Gute und viel Glück. Ein Gruß aus der Alp Häge. Ein Gruß auf Rickenbach zu der Esther. Der Marc Schultes wird grüßt. Da schreibt uns Martina. Mein Schatz, mit dir ist jeden Tag wie ein Geschenk. Ich wollte dir einfach mal sagen, wie unendlich dankbar dass ich bin für dich und unsere gemeinsame Zeit. Ich liebe dich von ganzem Herzen, Marc. Ganz liebe Grüße von der Martina. Der Ben Müller zu Lintal wird morgen 20. Alles Liebe und Gute und bleib weiterhin, wie du bist. Danke dir vielmal, was du alles machst für mich. Nachträglich einen herzlichen Glückwunsch zu deiner guten LAP als Zimmermann. Ich bin stolz auf dich. Ich wünsche dir viel Freude und Spass beim Backerle und du etwa morgen nicht zu wild. Ein lieben Gruß von deiner Grossle aus Luchsigen von der Emmy Elmer. Dann haben wir liebe Grüße für die Fabienne Judy Niederurne. Liebe Fabienne, gestern hast du deinen 11. Geburtstag feiern und darum wünschen wir dir liebe Gesundheit und Glück auf all deinen Wegen. Bleib immer so aufgestellt und fröhlich, wie du bist. Geniess dein neues Lebensjahr, dass deine Wünsche und Träume in Erfüllung gehen. Das wünschen dir der Papi und die Mami mit der Alice und dem Fridolin. Das Heidi und der Fredi Schneider von Bilten wollen sich bedanken von Herzen bei allen, die am Samstag, am 18. Juli, ihnen so einen tollen Hochzeitstag geschenkt haben. An allen Organisatoren, Trauzeugen, Tätschmeister, Dekorantinnen, Parkplatzeinweiser, Garfahrer, Spaliersteher oder auch Kutschenfahrer, Schellner, Landfrauen, an der Familie Lisbeth und Hans-Rudi Schneider für die Apero und die Mithilfe und natürlich allen, die am Apero und auch das Abendprogramm gekommen sind und uns ihre Freundschaft gezeigt haben. Wir haben riesig den Plausch gehabt, gesehen, Haufen Leute, aber nicht mit allen können reden, weil einfach der Tag zu kurz war. Ich hoffe, wir sehen euch wieder mal an einem Fest. Danke vielmals. Das schreiben Heidi und Fredi Schneider von Bilten. Heidi und Sepp Fessler von Altendorf, das ist der Absender von dem Mail. Da gehen Grüße zu der Adriana Rohner auf Galgenen. Liebe Adriana, gestern bist du 30 geworden. Nochmal alles Gute zum Geburtstag vom Sepp und Heidi. Die Mirta Laube in Altendorf wird grüßt. Liebe Mirta, heute feierst du einen runden Geburtstag. Welle, sagen wir nicht. Du bist ja jetzt gerade weit weg auf Reisen in Kanada. Wir hoffen, ihr könnt es geniessen. Alles Liebe zum Geburtstag. Kommt von uns, schöpfe Zeit weiter.

Sie wünscht den Titel für sich, aber auch für ihre Geschwister, die Therese Holdener, Clara Oberholzer aus dem Obereibrig, so wie es Berti Kähli von Einsiedeln, allen Verwandten und Bekannten und allen treuen Ländlerabig-Zuhörern einen lieben Abend. Und vielleicht tun ja die einen oder anderen gerade auch das Tanzbein schwingen. Viel Spass beim Hören. Grüße von der Rita Landis.

Jetzt zu den Grüßen von Doris und Martin Bierifelder. Sie schreiben uns von Flüeli im Kanton Luzern. Sie wollen ihre Kinder grüßen. Jasmin und Kusi auf der Alp Seefeld, Lungere, Deborah auf der Alp Seenalp, Uri. Dann der Raphael und Dominik im Blattli Flüeli. Euch zwei ein herzliches Dankeschön für eure Hilfe das ganze Jahr durch. Die Nachbarn Stalder Bruno auf der Alp Hurbele. Das Schmieden auf der Guggenen und Fürstein, denn

Wälders auf der Alp Grün, das Zielmanns auf der Alp, Enkelauenen und Schönebühl, Familie Felder auf der Alp Neuhütten-Hasle und auch das grosse Therese Bieri im Spierbergli Flüeli bekommt einen Gruss. Allen schönen und unfallfreien Sommer, das wünschen die Hirschis vom Blattli.

Es ist Mittwochabend. Wenn man es nicht wüsste, dann hört man es auf jeden Fall hier bei uns bei Radio Zentral und Radio Evivo. Das ist der Ländlerabend. Der Melk von Rotz möchte seine Partnerin, Spätli Wobmann, im Schwarzenberg grüssen und ganz herzlich zum Geburtstag gratulieren. Und er wünscht ihr einfach alles Gute, vor allem viel Gesundheit. Auch gehen Grüße nachträglich vom eidgenössischen Jodlerfest zu Basel an Pia Bussmann von Fenkrieden und ihrem Sohn Peter und Martin mit Begleitung Kevin Amstutz und dem Duett auch Pia Bussmann und Pascal Banz. Sie haben dort die höchste Klasse erreicht und darum da herzliche Gratulation, Jodlergrüße vom Melk und der Berta. Pius Katriner in Falzaina, da haben wir Grüße, liebe Daddy. Wir gratulieren dir zum Geburtstag von morgen. Viel Glück, alles Gute und besonders Gesundheit. Noch einen schönen Sommer und nimm es nicht so streng, wie es angefangen hat. Liebe Grüße, Vreni, Martina und Heidi. Am 23., also morgen, da wird der Jodler-Komponist und das Gründungsmitglied vom Jodelclub Wiesenberg, der Frutnoldi, 65-jährig, der Arnold Amstutz. Wir wünschen ihm alles Gute für die Zukunft. Geniesst den neuen Lebensabschnitt. Das alles wünschen der Werners Ursi und Thomas Lussi von der Allmend. Da hören wir dann gerade der Jodelclub Wiesenberg mit dem Hörnli Gratjutz. Zuerst aber noch Grüße von der Jasmin Rohrer von Kerns. Da gehen Grüße zum Heidi Durer, zum Werni Balu und auch den Kühen auf der Alp Scharti. Ganz einen schönen restlichen Alpsommer, das wünscht euch die Latina, aber auch der Beni, der David und die Jasmin. Ja.

Das ist Musik aus der Heimat. Ja, einfach die schöne Musik. Und ebenso schön geht es weiter nach dem Jodelclub Wiesenberg mit dem Echo vom Geissrücken. Es streichelt am Alpenkranz. Die Familie Herger vom Rietlig, sie gratulieren am Beifängler Kari, am Kari Herger, unserem Daddy, nachträglich zum Geburtstag, den er gestern können feiern konnte. Sie wünschen dir alles gute Glück und gute Gesundheit für die Zukunft. Grüße von Mami, Heidi, Andrea, Fabienne und Anita. Auch wettet sie baldiger Bresu, der heute Geburtstag feiern kann. Alles Gute wünschen, Glück und Gesundheit. Das Grüße also da von Spiefänglers vom Riedlig. Und dann hat der Andrea im Altersheim Gosmergarten eine ruhige Nachtwache. Der gleiche Titel hat sich auch Deliane Strassmann von Fischingen ausgesucht. Da gehen die Grüße auf Flims ins Bündnerland, und zwar auf die Alpen Flimserstein. Liebe Alpler von der Alp Flimserstein, Severin, Bad Hampendist, ich hoffe, ich habe das richtig gesagt, Markus und Joshua, ich wünsche euch noch einen ganz schönen Alpsommer mit viel Freude und Glück. Ihr seid ein super Team und ihr leistet sehr gute Arbeit. Es ist immer wieder schön, bei euch zu sein. Bis gleich, Deliane.

den Ländlerabend in der Schweiz geniessen oder irgendwo auf der Welt von Auslandschweizer, die gerne unser Programm hören, zum Beispiel in Ungarn. Von dort aus, von Flüebasa, wird jetzt das Musikprogramm gesteuert. Niklaus Hess, das Leben, Leben. Sursi und Freddy Schmidig wettet gerne die Schwester und Schwägerin Erika Sturzenegger in Flüebasa grüssen, zum 82. Geburtstag gratulieren und alles Liebe, Glück und vor allem Gesundheit und Gottes Segen wünschen, dass du noch sehr lange dein Paradies in Flüebasa kannst geniessen. Auch Grüße gehen zum Kari und Heidi Gamma zu Wasser. Liebe Grüße und ein Dankeschön für den Musikwunsch in der vorherigen Woche. Ursi und Freddy Schmidt.

Schön, sind ihr mit dabei. Dürfen wir zusammen den Mittwochabend verbringen, hier bei Radio Zentral und Radio Eviva. Jetzt der Titel auf Berges Höhen, gespielt und gesungen von den Edelweissbuben Diemtigtal. Und da schreibt uns Ursi Boss von Amden. Sie schickt liebe Grüße auf die Alp vordere Höhe an ihren Mann, den Werner, den Schwiegertochter, die Margrit, mit den kleinen fleissigen Helfer Lena und Sina. Rolf Büsser, Werner Thoma, der Schwager der Willi V. auf der Alp Arsch, den auch zu Max und Heidi Bachmann auf der Alp Strichboden, Willi und Guido Gmür auf der Alp Eck, Kasper und Bettina Gmür auf der Alp Altsche, Oswald und Rita Gmür auf der Alp Wallau, liebe Grüße, ebenso zu der Jeanette und Pius Jöhl auf der Alp Oberkäsere, Berti und Ferdi Lüent, Alp Wandli. Euch allen einen schönen Alpsommer und bleibt immer schön locker. Das wünscht euch das Ursi Boss.

Danke euch allen, die das urchige Programm heute schon zusammengestellt haben und noch bis 12 Uhr zusammenstellen. Wir sind restlos ausgebucht, aber für die nächste Sendung, da könnt ihr jetzt bereits schon eure Musikwünsche aufgeben. Geht auf unsere Internetseite, Zentral oder Eviva, oder auch in der Zentral und Eviva-App, wo ihr die Sendung auch nachhören könnt. Oder schreibt uns Radio Zentral und Eviva, Postfach 6002 in Luzern. Jetzt lassen wir uns wieder ein Jodellied an und das heisst das Liedli selbst zweit von Adolf Stähli, da gesungen vom Winigenchörli. Ein Liedli, das am Peter Künzli dürfte bekannt vorkommen von Gipswil. Da schreibt uns Tanja Brunner: Wir wünschen am Nini weiterhin eine gute Albzeit auf der Alp Bergi in Malbun in Liechtenstein. Wenn ich dir nicht selber kann, das Lied vorjodeln kann, schicke es dir per Radio. Liebe Grüße von deiner Tochter, der Tanja mit Familie.

Schön, habt ihr uns eingeschaltet. Guten Abend miteinander. Weiter geht's mit Grüß von Bruno und Helene Oswald. Sie hören uns in Steinegg und da gehen die Grüße auf Wangen. Sie gratulieren an der Ruth Künge zum Geburtstag, was sie dann am Freitag feiern kann. Wünschen gute Gesundheit, viel Glück und Gottes Segen. Weitere Grüße gehen zu ihren Freunden im Appenzeller-Verein vom Kanton Glarus, den an den Freunden Rüfi Mollis, Cecil Steiger Mollis, Elisabeth Giesler Glarus und auch Maria Giesler, zähnen da, wo grüßt wird vom Bruno und Helene Oswald. Am Adrian Lustenberger alles Gute zum Geburtstag, den er am 23., also morgen, kann feiern. Momentan auf der Alp Fried im Wallis, ebenso am Toni Lustenberger zu Wollhausen. Er kann einen Tag später am 24. Geburtstag feiern. Euch beiden nur das Beste und vor allem viel Gesundheit. Liebe Grüße von allen, die euch kennen. Als Musikwunsch wird angegeben, das Echo vom Fitznauer Stock, der Lebenslauf.

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1: Für beste Ländlerabendstimmung sorgen jetzt in den nächsten 2,5 Minuten Gebrüder Steinauer, der Rutli im Schuss, ein Marsch. Da haben wir Grüße von der Rahel Leimbacher. Sie schreibt, liebes Grossmami Hulda Leimbacher von Galgenen und liebes Gotti Agnes Niederberger von Wolfenschiessen. Ich wünsche Ihnen übers Radio einen schönen Geburtstag, den ihr morgen feiern dürft. Ich komme dann persönlich noch vorbei zum Anstossen. Macht's gut, liebe Grüße von der Rahel. Und Hulda Leimbacher wird auch da grüßt. Der Richi Schneider von Reichenburg schreibt uns, zum Geburtstag wünschen wir am Huldi alles Liebe und Gute. Und am Herger Heinz wünsche ich alles Gute und mach nicht zu viel beim Arbeiten. Wir haben eine schöne Zeit in der Klinik Adelheid. Das kommt vom Zimmernachbar, auch am Schatz. Ein Dankeschön vom Richi Schneider.

Einen schönen Abend euch allen, wo auch immer, dass ihr unser Wunschkonzert hört. Zum Beispiel jetzt den Gruß auf Hüsliberg. Und da habe ich Post von Elsie Geisser. Sie schreibt uns einen Gruß aus dem Toggenburg. Und weil sie jetzt auf vielen Alpen in der Schweiz Futter- und Wassermangel gibt, wird sie einen musikalischen Gruß, so als Seelentrost, via Radio Zentral und Radio Eviva schicken. Will ihr Bekanntschaftskreis sehr gross sei, grüßt sie einfach alle, die sie kennen. In alter Treue, Selsi Geisser von Häuslingberg. Ja, und da hat jetzt gern die Stegreifgruppe Hasle gespielt. Aber habe ich leider nicht im Archiv. Aber ich hoffe, es sei auch recht, wenn wir es zu dem Wunsch zusammennehmen mit dem Heimatchörli Himberg, der nämlich da gewünscht wird. Da schreibt uns das Vreni Lusti von Ennetbühl. Sie wird an der Annemarie Brunner von Krummenau ganz herzlich zum Geburtstag gratulieren, den sie morgen feiern kann. Auch gratuliert sie an der Ursula Deutschler noch nachträglich. Sie hat am 20. Geburtstag gehabt. Grüße auch auf alle Alpen, zu allen, die sie kennen, von der Hofstadt Frini.

Jetzt schicken wir einen Trompetengruß über die Radiobox, wo sich der Heinz Schirmer mit Familie ausgesucht hat von Schenis. Da gehen die Grüße zum David Brünster. Der David, der auf der Dörfler Alp, obere Betruns, z Alp ist. Er darf morgen seinen 50. Geburtstag feiern. David, wir wünschen dir nur das Beste, immer gute Gesundheit und weiterhin einen schönen und unfallfreien Alpsommer. Oder ganz kurz zusammengefasst, bleib einfach so, wie du bist. Lass dich feiern und geniess deinen Tag. Einen lieben Geburtstagsgruß vom Heinz Schirmer mit Familie. Verbunden mit dem Slavkovsenik und dem Trompeten-Echo.

Jetzt lassen wir uns eine junge Formation an aus dem Engelberger Tal. Das Tal-Echo um die Welt. Ein neuer Titel, bei uns gerade zweimal gewünscht. Einerseits von der Familie Odermatt von Stanz für Petra Niederberger. Sie ist in Sergiswil daheim. Liebe Petra, morgen da darfst du Geburtstag feiern. Wir gratulieren dir ganz herzlich. Bleibe so, wie du bist. So hören wir dich gerne. Wir stossen den Abend mit dir an. Liebe Grüße aus Stanz, Familie Odermatt, mit Fabian, Melanie und Sepp, Jolanda, Mike, Marie und Rito. Dann spielen wir den gleichen Titel auf Carmen und Martin Odermatt von Kerns. Wir grüßen die Familie Odermatt in der Fänkenhütte und der Luki und Celina in der Talhütte. Wir wünschen euch weiterhin einen ganz schönen Alpsommer auf dem Melchsee Frutt. Zara vermisst euch und ihren ist langweilig ohne euch. Herzliche Grüße von der Mülimat.

Ja, wir haben noch ein paar Grüße und Glückwünsche zum Austragen vor dem Mölfi. Und übrigens, wenn jemand den Gruß verpasst hat oder schon im Bett ist, überhaupt kein Problem. Anschliessend an die Sendung kann man sie dann auch nachhören bei uns in der Zentrale und Eviva-App oder in der Homepage. Kuhli zusammen mit dem Jodelclub Doppelschwand, der neue Titel «Püt, Gott und Adieu» hören wir uns jetzt hier für den Ursherstalter von Doppelschwand. Da schreibt uns Esther, sie gratuliert dir am Schatz zum 55. Geburtstag, den du heute feiern kannst. Alles Gute und bleibe so, wie du bist.

guten Abend oder ja, jetzt schon gleich die Nachtzustellung von unserer Radiopost. Ja, wir haben da noch ein paar Wünsche. Jetzt geht einer auf Steg im Döstal. Guten Abend, Regola Kuster. Liebe Regola, steht da. Du hast gerade deinen 73. Geburtstag feiern. Dazu gute Gesundheit und viel Freude am Blumengarten, an deinen Vögeln, die du immer so gerne fütterst und deinen beiden Löwen, Köpfli, Häcksli und Garfield. Und weil du so gerne Musik von Peter Zinsli hast, haben wir für dich ausgesucht, der Wendele Schieber. Liebe Grüße vom Heinz Kaflisch von Rüti.

Der nächste Titel verdanken wir am Urs Oberist von Bänken. Das Ländler-Trio Augenschmaus wird hören mit Lebensmut. Und da gehen die Grüße zum OK vom Streutanz, die urchigen Bänkner. Und er schreibt, das sei jetzt das vierte Jahr, wo er bei euch im OK vom Streutanz mitwirken darf. Es sei immer eine wahre Freude zu sehen, wie toll das Team ist. Vielen Dank für die perfekte Zusammenarbeit. Dank eurer Organisation und dem super Einsatz vom Verein gibt es auch dieses Jahr sicher wieder ein grossartiges Fest. Geniessen jetzt die Ruhe vor dem Sturm am Samstag. Nochmal ein herzliches Dankeschön und liebe Grüße vom Urs.

Das Jodelchörli Goyes übernimmt jetzt gerade mit dem Uri-Stier. Und da hören wir auch gerade die nächsten Grüße vom Jodelclub Goyesee. Die gehen zum Werner Gilli. Da ist gedichtet worden, der Gilli Werner ist bei uns ein Star. Er jodelt im ersten Tenor super und klar. Schon weit über 50 Jahre singt er bei uns zu Goyesee im Chörli. Beim gemütlichen Teil wird er immer schneller, am liebsten das Glas Weissen und dann noch ein Appenzeller. Werner, zu deinem 80. Geburtstag gratulieren wir von Herzen, wünschen Glück, Gesundheit und wenig Schmerzen. Deine Jodelgespändli.

Ja, es ist schön zu sehen und auch zu hören, wo überall der Ländlerabend gelost wird. Jetzt schicken wir Grüße neu mit denen, wo jetzt der erste so Nachmittag ist, in Kanada, in Ontario. Liebe Grüße zum Vreni und Sepp Tschudi. Da schreiben uns der Hase, Meiri und Köbi. Grüße auf Ontario. Kommen von zwei Viehhändlern, eben dem Hase und dem Köbi, und vom Lebens- und Finanzberater Meiri. Das Vreni und der Sepp Tschudi sind drei Hörer vom Ländlerwunschkonzert. Mit denen grüssen, wenn wir uns nun mal herzlich für die grosse Gastfreundschaft bedanken, die wir bei euch und allen anderen dürfen erleben. Bitte schickt ein Dank und Grüße auch weiter zu der Familie vom Uli Pfister und Kari Güntensberger, Hans-Jürg Weber, Sepp Egli und allen, die am Geburtstagsfest vom Uli Pfister dabei gewesen sind. Da hören wir die Formation Judy Kelly. Hooray, hooray!

der Mittwochabend mit dem Sommer und vielleicht gehören ihr auch gerade zu denen dazu, wo den Ländlerabend noch besser, noch ausgiebiger geniessen können, die auch noch gerade mit in der Sommerferien sind. Jetzt für euch alle die Mosermusik auf die Ewigkeit, das Tänzchen, das sich der Linus Janser ausgesucht hat, zusammen mit der Genossami Ducke. Sie wollen Patrick und Heidi Steinauer auf den Alp Schwarzenegger einen Gruß schicken und den beiden ein grosses Dankeschön aussprechen für euren unermüdlichen und grossen Einsatz mit der Tierbetreuung oder auch mit der Weidpflege. Noch ein schöner Rest vom Alpsommer und hoffentlich zwischendurch auch ein bisschen Regen. Linus Janser und Knossa Mittugge.

Die nächste Post, die überbringe im Namen von Daniel Steiner in Schänis. Der Steiner Daniel grüßt Olivia auf der Alp Klosterberg, der Fäfranz auf der Alp Oberhovald, Schneidergebi mit Familie auf der Alp Kleinwengi, Sepp und Susanne mit Martina auf der Alp Trübseite, David von Ober Betruns, Michaela, Fredi und der Rüdi auf der Alp Unter. Euch allen einen schönen und unfallfreien Alpsommer. Grüße vom Daniel. Bergli Gemüt sind wir direkt über den Speer.

Jetzt jutzen wir eins in die Nacht raus. Gut, wir nehmen die zu Hilfe, die es wirklich auch könnt. Die Jodelgruppe Bergröseli Alpnachstadt bei dem Dummli Gratjutz. Wo sich der Fredo und der Mabizi zurzeit auf der Alp Lütholzmatt sich ausgesucht haben. Und da gehen die Grüße zum Michel Peter und der Lucia auf der Alp Dummli. Denen zum Michi Foflü auf der Alp Etlismatt, allen Alpler auf der Südseite von Pilatus, im Safi Valima auf der Alp Ausserislete, eine gute und unfallfreie Alpzeit. Auch liebe Grüße der ganzen Familie Albert im Feld und in der Familie im Feld im Bergrestaurant Lütholzmatt.

Schönen Abend miteinander. Das ist Radio Zentral und Radio Eviva mit dem grossen Ländlerwunschkonzert. Oder wir könnten auch sagen, in dieser Zeit mit dem Älplerwunschkonzert. Auf vielen Alpen sind wir schon gewesen. Aber ich glaube, auf der Alp Edi-Seite heute noch nicht. Da geht jetzt ein Gruß hin. Da schreibt uns Heidi Tischhauser von Eslau einen lieben Gruß an Brüder an Uli Rutz auf der Alp Elisite und an Brüder am Kleus und Heidi in der Rossalp. Ein Gruß an alle Älpler im ganzen Speergebiet. Einen lieben Gruß an Geschwister die Welti und Anita. Dann auch Uschi und Hans und an alle, die das schöne Wunschkonzert hören. Liebe Grüße vom Ägerisee, von der Schwester Heidi und dem Kurt. Da hören wir die Stockberg-Buben. Nidle wird mit dem Gerstner geschwungen.

Wir haben hier einen vor der Elfe. Ich komme vom Vitznauer Stock im Kuretz, wo sich der Toni Waldis von Gersau ausgesucht hat. Und er schreibt uns: Hoi Leandra, Andreas, Matteo, Karin und Florian. Schon sind die Zwiegeln einen Monat auf der Alpfurt von der Schule. Im Alpstaffel auf der Gersauer Alp, da ist euch wohl. Wir wünschen euch allen eine gute Alpzeit und bleibt gesund. Liebe Grüße vom Grossi und Grossdaddy im Kuretz. Und da sind wir am Ende angekommen vom heutigen Wunschkonzert. Ja, wieder mal eine wahre Freude gewesen. Danke vielmals euch allen fürs Hören. Danke vielmals für die Musikzusammenstellung. Die beiden Sender, die trennen sich jetzt wieder. Bei Radio Zentral, da geht's weiter mit dem breitesten Musikmix, mit den grössten Musikklassikern von den 60er bis heute. Und bei Radio Eviva machen wir einfach so urchig weiter. Da sehe ich im Programm Tourbürgler, die bereit sind, oder Strübijützli, Trio Bürgler, Bergbuben, Genderbüble, Jodelclub Wiesenberg oder auch das Alpenlandquintett hören wir in der nächsten Stunde. Zwei rehbraune Augen. Radio Eviva, das ist der Sender. Da geht es 24 Stunden rund um die Uhr, lüpfig und urchig zu und her. Zwei Radioprogramme, eins mit dem breitesten Musikmix, Radio Zentral, und das andere mit dem urchigsten Musikmix, Radio Eviva. Ich wünsche viel Vergnügen, gute Unterhaltung weiterhin, schlafen gut. Der Andi Batschet ist am Mikrofon gewesen.

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1: Diese Themen haben heute Schlagzeilen gemacht. Guten Abend.
2: US-Präsident Donald Trump muss diese Woche über die Höhe der Schweizer Strafzölle entscheiden. Mary Milanovic.
3: Die aktuellen Zölle von 10% gelten nämlich nur noch bis am Freitag. Der Handelsbeauftragte schlägt neue Zölle von 12,5% vor, also 2,5% mehr als jetzt. Ob die Schweiz einem neuen Zolldebakel aus dem Weg gehen kann, ist trotzdem unklar. Am Schluss entscheidet sowieso der Donald Trump selber, wie im August letztes Jahr, wo er fast 40% Zölle gegen die Schweiz erhoben hat. Der Bund erwartet aber, dass sich der Donald Trump an die Vereinbarung aus dem November hält. Die sagt, dass die Zölle höchstens auf 15% hochgehen dürfen.
1: Kommentare mit Kritik an der Themenauswahl müssen von der SRG auf ihrem Online-Portal veröffentlicht werden, auch wenn diese nicht zum Thema passen. Das hat das Bundesgericht entschieden. Ein Mann hatte sich in einem Kommentar darüber beschwert, dass auf der SRF-News-Seite eine aktuelle News zu Julian Assange fehlen würde. Weil der Kommentar unter einem Artikel über Zoos geschrieben wurde, veröffentlichte die Redaktion den Beitrag wegen fehlenden Themenbezugs nicht. Damit sei die Meinungs Äußerungsfreiheit des Schreibers verletzt worden, hielt nun das Bundesgericht fest.
2: Eine künstliche Intelligenz des Anbieters OpenAI hat bei einem Test unerwartet selbstständig einen Cyberangriff durchgeführt. Nach Angaben des Unternehmens gelang es dem Programm, aus einer abgeschotteten Testumgebung auszubrechen, selbstständig ins Internet zu gelangen und dann Systeme einer anderen KI-Plattform anzugreifen. Dafür habe die Anwendung von OpenAI unentdeckte Sicherheitslücken ausgenutzt. OpenAI spricht von einem beispiellosen Cybervorfall und kündigte an, die Sicherheitsvorkehrungen zu verstärken.
4: Es ist einer der bekanntesten Filmsoundtracks. Die Titelmelodie des Films «Der rosarote Panther». Der US-Saxophonist Plas Johnson, der das Stück von 1963 gespielt hatte, ist nun im Alter von 94 Jahren gestorben. Das berichten US-Medien. Der bekannte Jazzmusiker arbeitete im Laufe seiner Karriere mit Musikgrößen wie Frank Sinatra oder Marvin Gaye zusammen. Es ist einer der bekanntesten Filmsoundtracks. Die Titelmelodie des Films «Der rosarote Panther». Der US-Saxophonist Plas Johnson, der das Stück von 1963 gespielt hatte, ist nun im Alter von 94 Jahren gestorben. Das berichten US-Medien. Der bekannte Jazzmusiker arbeitete im Laufe seiner Karriere mit Musikgrößen wie Frank Sinatra oder Marvin Gaye zusammen.
5: Wir wünschen allen unterwegs eine gute Fahrt durch die Nacht. Ob es irgendwo stockt oder staut, ihr seht es jederzeit ganz einfach in unserer Radiozentral-App. Nach dem schönen Sommertag ist es in der Nacht, abgesehen von ein paar Wolken, klar. Am Donnerstag und Freitag gibt es dann wieder einen Haufen Sonnenschein zum Geniessen. Am Morgen eher frisch mit 15 Grad. Sommerlich warme 27 Grad gibt es dann bis am Nachmittag. Sonnig, auch der Start ist Samstag. Gegen Abend nimmt aber das Gewitterrisiko je länger sie mehr zu. Zuerst ist es aber noch mal heiß mit bis zu 30 Grad.

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1: Diese Themen haben heute Schlagzeilen gemacht. Guten Abend.
2: In nur einem Monat sind in der Schweiz schon mindestens 15 Menschen ertrunken. Dies sei deutlich mehr als in den letzten Jahren, sagt Christoph Merki von der Schweizerischen Lebensrettungsgesellschaft.
3: Im Rückblick auf die vergangenen Jahre ist es sicher am oberen Ende der Ertrinkungszahlen. Und jetzt kommt es darauf an, wie der Sommer denn wird.
2: Bleibe der Sommer schön, steige das Risiko von tödlichen Badeunfällen. Im Schnitt ertrinken in einem Jahr 50 Personen. Die Opfer sind häufig junge Männer oder Menschen im Pensionsalter.
4: Der Bundesrat will die Bevölkerung künftig mit einer eigenen News-App informieren. Laut Mitteilung soll die Entwicklung und der Betrieb der App 3,4 Millionen Franken kosten. Die Bundeskanzlei begründet das Projekt mit dem Kampf gegen Desinformation. Kritik kommt aus dem Parlament, weil die App trotz Sparvorgaben für die Kommunikation entwickelt wird. Auch wird kritisiert, dass die App als staatliches Propagandainstrument wahrgenommen werden könnte.
1: Der Schweizer Pass gehört weiterhin zu den stärksten der Welt. Laut dem aktuellen Henley Passport Index können Schweizerinnen und Schweizer ohne Visum in 185 Länder reisen. Das reicht weltweit für Rang 5. Den mächtigsten Pass der Welt besitzen Bürgerinnen und Bürger aus Singapur. An Macht haben US-amerikanische Pässe verloren. Mit 180 visafreien Ländern steht die USA auf dem 10. Platz. So weit hinten wie noch nie. Afghanistan steht am Ende der Rangliste.
2: Frankreich verbietet Social Media für Kinder unter 15 Jahren. Das Verbot gilt ab dem neuen Schuljahr. Beide Parlamentskammern haben ein Social-Media-Verbot mit großer Mehrheit beschlossen. Die Alterskontrolle sollen die Social-Media-Plattformen selbst durchführen. Strafen für Kinder oder Eltern sind nicht vorgesehen. Frankreich ist somit das erste EU-Land mit einem Social-Media-Verbot für Kinder und Jugendliche. Ähnliche Diskussionen gibt es auch in Spanien, Griechenland und Österreich.
5: Der Schweizer Generika-Hersteller Sando nimmt die neue Zollankündigung von US-Präsident Donald Trump zur Kenntnis. Es sei aber noch zu früh, allfällige Konsequenzen abzuschätzen, teilt Sando auf Anfrage der Nachrichtenagentur AWP mit. Trump kündigte in der Nacht Zölle von 100% auf importierte Generika ab 2028 an. Ein Jahr später sollen sie sogar auf 200% steigen. Damit will Trump die Produktion von Arzneimitteln in den USA ankurbeln.
1: Im Amazonasgebiet ist vergangenes Jahr so wenig Wald abgebrannt wie seit 40 Jahren nicht mehr. Laut der brasilianischen Überwachungsinitiative Map Biomass waren über 3 Millionen Hektar von Bränden betroffen. Das entspricht einer Fläche mehr als doppelt so groß wie die Zentralschweiz. Im Vergleich zum Vorjahr sind das jedoch 80% weniger. Dafür gesorgt hat der Regen, den es nach 2 Jahren Dürre wieder vermehrt gegeben hat.
6: Wir wünschen allen unterwegs eine gute Fahrt durch die Nacht. Ob es irgendwo stockt oder staut, ihr seht es jederzeit ganz einfach in unserer Radiozentrale. Nach dem schönen Sommertag ist es in der Nacht, abgesehen von ein paar Wolken, klar. Am Donnerstag und Freitag gibt es dann wieder einen Haufen Sonnenschein zum Geniessen. Am Morgen eher frisch mit 15 Grad. Sommerlich warme 27 Grad gibt es bis am Nachmittag. Sonnig auch der Start in Samstag. Gegen Abend nimmt aber das Gewitterrisiko je länger sie mehr zu. Zuerst ist es aber noch mal heiß mit bis zu 30 Grad.

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1: Guten Abend, das sind unsere Themen. Bei einem Brand Spirigen wird eine Schreinerei zerstört. Am Seenachtsfest Küsnacht gibt es doch ein Feuerwerk. Zell ist offenbar ein Wolf unterwegs. Und das Tennisturnier Zug Open zieht eine gute Zwischenbilanz.
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2: Mit dem Lucien Rahm. Nach dem Grossbrand in Spirigen ist die Strasse zum Klausenpass wieder offen. Das Feuer in der Schreinerei ist gelöscht. Beim Feuer heute Morgen ist niemand verletzt worden. Mehrere Leute aber müssen in Sicherheit gebracht werden, sagt Gusti Planzer von der Kantonspolizei Uri.
3: Es hat hier beim Schreinereibetrieb einfach anliegend oder umliegend einige Gebiete, wo Personen drinnen gewohnt haben und insgesamt ist so neun Evakuierungen gekommen. Die sind alle bestens jetzt in Betreibung vom Gemeindeführungsstab, Vertreter von der Gemeinde ist ja da vor Ort, das Kärti Müri und ich glaube, sie sind da sehr gut versorgt.
2: Über 140 Leute von mehreren Feuerwehren sind beim Schreinereibrand zu Spirigen heute Morgen vor Ort gewesen. Auch ein Helikopter war im Einsatz, gewesen, um den Wald zu schützen. Wieso dass es brennt hat, wird jetzt abgeklärt. Im Kanton Uri ist außerdem die Suche nach einem vermissten Schwimmer gut ausgegangen. Der 35-Jährige ist am Montag oben am 10 Uhr beim Camping zu Flühlen in See innen und Richtung Isleten geschwommen. Nachdem andere Leute vor Ort dann plötzlich nicht mehr gesehen haben, hat jemand die Polizei alarmiert. Die hat eine Suchaktion eingeleitet, unter anderem mit einem Heli von der Rega. Nach 40 Minuten ist der Mann ungefähr in der Mitte vom See gefunden worden. Er sei gerade am Zurückschwimmen auf Flühlen gesehen und habe keine Problem gehabt dabei, schreibt die Kantonspolizei Uri. Wer die Kosten vom Einsatz muss zahlen, wird jetzt abgeklärt. Normalerweise müssen die Verursacher die übernehmen. Das wäre in dem Fall der Schwimmer oder allenfalls seine Versicherung. Am Seenachtsfest, die Küsnacht am Rigi, gibt es jetzt doch ein Feuerwerk. Der Kanton Schweiz hat eine Ausnahmebewilligung erteilt, heisst auf Anfrage. Die Situation sei geprüft worden und weil das Feuerwerk auf dem See stattfindet, sei es trotz der Trockenheit möglich. Erst gestern noch ist das Feuerwerk von den Organisatoren abgesagt worden. Jetzt findet der Höhepunkt vom Fest den Samstag also doch statt. Zweckis hingegen darf am 1. August kein Feuerwerk abgelassen werden. Das wegen der Waldbrandgefahr, schreibt die Gemeinde. Die Bundesfeier Zweckis und auf Rigi Kaltbad findet zwar wie geplant statt, aber eben ohne Feuerwerk. Die Luzerner Polizei sucht im Zusammenhang mit dem Verschwinden von Wilhelm Lötscher zwei Personen. Der Vermisste ist am Donnerstag, 18. Juni, zwischen 7 und dem 8. am Abend beim Bahnhof Mautes mit dem Velo und einer Begleitperson Richtung Buckeringen unterwegs gewesen. Die Polizei sucht die Begleitperson, die zwischen 30 und 40 sei, dunkle Haarheit und dunkel angelegt sei. Außerdem sucht die Polizei eine Person, die diesen beiden wahrscheinlich begegnet ist. Der Wilhelm Lötscher selber ist 56, 1,78 m gross und hat eine Glatze. Ein Bild vom Vermissten gibt es auf der Webseite der Luzerner Polizei. Das Zau hat offenbar ein Wolf Tier gerissen. Das steht im Luzerner SMS Wolfsalarm. Bauern sollen die Härtenschutzmassnahmen überprüfen und kleinere Tiere zur Nacht in den Stall rein tun. Bei einem Biss müssen wir mit der kantonalen Wildhut Kontakt aufnehmen. Auf der Luzerner Strasse hat es heute mehrere Unfälle mit Verletzten gegeben. Vor dem Mittag sind auf der Autobahn bei Sempach ein Kleinbus und ein Auto ineinander rein. Zwei Personen sind dabei verletzt worden und es hat einen Stau gegeben. Zum Alters ist ein Töfffahrer von der Strasse abgekommen und eine Böschung drab. Er hat ins Spital müssen. Und am frühen Morgen sind ein Auto und ein Töff zusammengetatscht. Der Töfffahrer hat sich dabei verletzt. Die Kantonspolizei Schweiz sucht nach einer Streifkollision zu Mirlischachen Züge. Gestern Abend, kurz vor dem 6 Uhr, ist ein Autofahrer unsicher auf der Luzernerstrasse Richtung Mirlischachen gefahren. Zur Küsnacht ist er dann in eine Tunnelwand reingefahren. Er ist weitergefahren, ohne den Schaden zu melden. Kurz vor Mirlischachen hat er dann noch ein schwarzes Auto gestreift. Die Kantonspolizei Schweiz sucht den Lenker von dem Auto und auch die Züge. Der 39 30-jährige Fahrer muss sich vor der Staatsanwaltschaft verantworten. Der Haushaltsgeräthersteller Vollzug ist gut unterwegs. Der Umsatz im ersten Halbjahr ist um etwa

0: sei die Abteilung am neuen Standort wieder normal offen, heisst es von der Gemeindekanzlei Schweiz. Und der heisse Sommer, der führt nicht nur zu Problemen, wie zum Beispiel bei den Bauern, die unter der Trockenheit leiden. Gewisse Branchen profitieren auch von den aktuell hohen Temperaturen, zum Beispiel die Glasse-Produzenten. So auch der Glasse-Hersteller Schindbühl, eben nicht im Entlebuch. Momentan nützen sie mit Maschinen voll aus, sagt der Produzent Martin Zemp.
1: Wenn so heisse Temperaturen sind und auch über längere Zeit jetzt, braucht es bedeutend mehr Glasse als so einen Standardsommer, sage ich jetzt einmal. Momentan ist es so, dass wir das, was wir produzieren, auch gerade verkaufen. Man hat natürlich ein Lager aufgebaut, das fährt im Winter irgendwann an. Und das ist jetzt bereits zu grossen Teilen aufgebraucht. Das ist natürlich, in anderen Jahren ist das irgendwo dem Ende August, Anfang September so. Und jetzt tun wir eigentlich auf Hochtouren produzieren.
0: Im Moment verarbeitet der Glassenhersteller Schindbühl täglich etwa 400 Liter Milch. Das sind etwa 100 Liter mehr pro Tag als im Durchschnitt.
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3: Ein Haufen Sonnenschein haben wir heute bis jetzt können geniessen. Und das können wir auch am Abend, würde ich jetzt einmal behaupten. Quirin Beck im Zentralwetterstudio.
4: Ja, genau. Da passiert heute nicht mehr viel. Weiterhin sonnig jetzt am Abend mit ein paar Schleierwolken und harmlosen Quellwolken. Über den Bergen in der Nacht vielleicht mal zeitweise ein bisschen ausdehntere hohe Wolkenfelder. Aber auch sonst ist es in der Nacht nur gering bewölkt bis klar.
3: Perfekte Wetterbedingungen auch für die Open-Air-Kino. Dann einfach noch ein Jäckchen mitnehmen, weil es doch ein bisschen abfrischt. Wie sieht es morgen aus am Donnerstag?
4: Ganz genau, es kühlt wieder relativ gut ab. Morgen Morgen haben wir es dann so um die 14 bis etwa 15 Grad. Und ja, der morgige Tag ist eigentlich ein Copy-Paste-Tag, kann man sagen. Für heute also ähnliches Wetter. Es ist dann auch morgen wieder recht sonnig mit hohen Wolkenfeldern und über den Bergen wieder harmlose Quellwolken. Auch Temperaturen vergleichbar morgen wie heute, etwa 27 bis 28 Grad. Die 0 Grad Grenze liegt dann auf etwa 3400 Meter. Dazu haben wir im Mittelland einen schwachen Wind aus nördlichen Richtungen. Auf den Bergen haben wir einen mäßigen Nordwestwind. Und auch am Freitag ist es dann meist sonnig. Es ist noch ein bisschen wärmer dann am Freitag, so um die 28 bis etwa 29 Grad. Aber auch der Wettercharakter ist am Freitag wohl ähnlich wie heute und auch morgen.
3: Nachher gehen wir schon Richtung Wochenende und ich glaube, dann kommt ein bisschen Bewegung in die ganze Sache hinein.
4: Ja, ganz genau. Es ist auch wieder, sind ein bisschen Niederschläge in Sicht. Am Samstag starten wir aber einen recht sonnigen Tag. Es wird auch noch heiß werden am Samstag. So um die 30 Grad. Dann wird es aber wohl von Westen her dann zunehmend gewitterig und auch nass werden. Zeitpunkt ist noch nicht ganz genau klar. Sowohl gegen einen späteren Nachmittag, Obig, werden die Regengüsse dann aufkommen. Aber selbst es ist heiß am Samstag, 30 Grad. Das heisst, die Gewitter, die dann auch möglich sind, können dann wieder ziemlich kräftig ausfallen. Der Schwerpunkt von diesen Niederschläge werden dann wohl vor allem entlang der Alpen sein, so richtig Mittelland raus, werden die dann ein bisschen harmloser sein. Auch am Sonntag haben wir es dann noch veränderlich bewölkt. Auch ab und zu noch ein paar Regengüsse möglich. Am Sonntag ist es dann auch wieder deutlich kühler. Da haben wir es dann noch so um die 24 bis etwa 25 Grad. Am Montag dann noch letzte Regengüsse, dann aber wieder zunehmend sonnig. Am Montag dann auch noch so um die 25 bis 26 Grad. Und dann muss man, leider kann man schon fast für die Natur sagen, mit ab dem Dienstag schon wieder mit heißem, trockenem, sonnigem Sommerwetter gehen wir dann weiter. Es wird dann sich wohl die nächste Hitzewelle schon wieder einstellen. Ab dem Dienstag ist noch nicht ganz spruchreif, aber es sieht schon danach aus, als würde es dann ab dem Dienstag eben wieder heiß, trocken und sommerlich warm weitergehen.
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5: Der Ausweichverkehr im Unterland. Er gibt einen Haufen zu reden. Am Samstag haben Samstag Demonstranten den Verkehr auf der Gotthardstrasse blockiert, um zu signalisieren, liebe Auswärtige und Touristen, bitte bleiben auf der Autobahn. Fahren nicht durch unsere Dörfer durch. Aber in den letzten Tagen hat es schon mehrmals bis zu 20 km Stau gegeben auf der A2. Wie gehen die Urner mit dem um? Mit dem vielen Stau in der Ferienzeit und dem vielen Verkehr auch neben der Autobahn? Der Christian Stempfli ist, staufrei übrigens, auf Göschen gekommen und hat auf dem sogenannten Europaplatz beim kleinen Kiosk Halt gemacht.
6: Wir sind

0: Zu einem schönen Treffpunkt mit Blick auf den Tiefelsteinkreisel. Ringsherum hat es Strassen, obendran führt die Bahnlinie durch. Turner und Schweizer fahren weit hier im Luft, wo wir haben, zu Göschen, auf 1100 Meter über Meer. Hier an einem neuralgischen Punkt von der Nord-Süd-Achse. Laufend kommen wieder neue Gäste zu auf ein Kaffee oder eine Stärkung. Es gibt Käse, einheimische und weitere Produkte aus den Urner Alpen, die Christina Walker verkauft. Sie ist gerade im Einsatz, aber ein bisschen mehr Zeit hat der Ernst Kraken von Göschen. Hier einfach ein bisschen höckeln an einem Sommertag. Schöne Moment.
1: Ja, das muss man auch noch geniessen. Es gibt ja nicht nur schlecht. Es gibt einen schönen Tag, es gibt einen wüsten Tag. Aber man kann immer etwas daraus machen. Und es wäre ja schade, wenn wir das nicht geniessen.
0: Apropos schöne Zeiten und weniger schöne Zeiten. Ihr seid hier im verkehrsreichen oberen Rüstal daheim. Man hört es aus allen Richtungen. Es wird gerade gefahren.
1: Ja, das ist so. Und das letzte Wochenende war ziemlich stark gewesen, das stimmt. Ich hatte die Idee, unsere gescheiden Leute der Regierung haben das ein bisschen verschlafen. Ich kann es nicht begreifen, dass man nicht macht, wie es andere Jahr war. Das andere Jahr war viel besser. Die, die in die Ferien gehen, die haben die Zeit. Die sollen auch auf der Autobahn warten können. Aber der Kanton Uri hat vom Verkehr verlebt mit den Säumern. Und nachher ist langsam die Kutsche gekommen. Und jetzt haben wir halt anstelle dieser Kutsche, die immer noch von anderen Mann über den Gotthard geht, noch einen Haufen Auto. Und dass alle Jahr mehr Autos kommen, über das kann man diskutieren. Wenn nur die Autos wieder fahren, die bezahlt sind, dann hätten wir vermutlich keinen Stau.
0: Seid ihr mit einem Augenzwinkern ernst? Ja, es ist ein Fakt, wo das Gotthardtunnel eröffnet worden ist. 1980 hat es, glaube ich, um die 8000 Auto maximal pro Tag gehabt. Heute muss man etwa sicher mal zwei oder an Spitzentag mal drei rechnen. Es ist ein Nadelöhr da.
1: Das Nadelöhr haben wir und das ist verschlafen worden beim ersten Tunnel. Wir wollten ja dort mal eine Vierspurung machen. Und der Fehler war, dass auch von Luzern her zwei Spuren kommen. Der Achse wird ja auch mehr befahren. Es kommen drei Spuren da oben auf eine Spur und das kann eher flüssig sein. Aber jetzt sind wir am Bauen und jetzt müssen wir schauen, was wir machen. Ob das zweispurig oder mit der Zeit halt gleich in gewissen Tagen vierspurig wird, das ist Sache von der Politik, wenn sie nicht schlafen.
0: Es war schon immer ein grosses Politikum, der Verkehr, und speziell eben hier im Urnerland, wo, du hast erwähnt, seit Generationen immer von Norden nach Süden und retour gegangen worden ist. Auf der anderen Seite kann man auch sagen, ihr wohnt an einem schon paar spannenden Ort.
1: Ja, wir können ja viel erleben. Wir können die Strasse noch sein, wir können den Berg gehen, wir haben super SAC heute, 5 in Göschen. Wir können wandern, wir können klettern. Man muss aber die Augen offen haben, da sieht man auch etwas. An der Ross haben wir früher einen Scheuchleder her, bei den Augen, dass sie weniger gesehen und weniger gescheucht worden ist. Und haben da gedacht, es gibt Touristen, die sehen nicht. Und das ist schade.
0: Das wäre auch eine Einladung. Also nicht nur durchfahren, sondern Halt machen. Zum Beispiel hier. Die Runde wird immer grösser hier. Eine gemütliche Runde. Grüezi miteinander.
2: Ich bin der Gianni von Schattdorf und ich sage eigentlich nur, sagen, wieso können wir, ich sage nicht im Kanton Uri, Kantonstrasse nicht für uns Urner haben, sondern in der ganzen Schweiz, weil im Ausland, Österreich, Italien, so ist das möglich, nur hier in der Schweiz nicht.
0: Es ist gerade Gelegenheit zum Politisieren hier am Tisch mit Kaffee und erfrischenden Getränken. Der Urs von Ettinghausen ist dabei selber auch viel auf der Strasse unterwegs, mit den grossen Gefährten auch. Wie lebt es sich mit dem Urnerverkehr?
3: Ja, grundsätzlich ist es so, der Urnerverkehr, den haben wir jetzt einfach. Wir müssen jetzt mit dem leben, das heisst, wir müssen jetzt das Beste daraus machen. Aber wenn man als Hobby-Garfahrer irgendwo im Ausland ist, wo man nicht ortskundig ist, und es hat Strassen, die verstopft sind, was sagt mein Navi? Mein Navi sagt genau, eine Ausweichroute. Und diese Ausweichroute, die haben wir jetzt natürlich auch der Holländer, der durch den Kanton Uri fährt. Wenn die Autobahn so ist, sagt ihm einfach irgendwie das Navi, du musst ausweichen. Ob es rechtens ist, ob man die Leute zwingt, auf der Autobahn zu stehen, wage ich zu bezweifeln. Ich meinte, jeder hat ja das Recht irgendwie, weil er einerseits Motorfahrzeugsteuern zahlt, andererseits Autobahngebühren zahlt, jemanden sich an einem Ort zu bewegen. Ja, das sind das die Wochenende, wo wir also damit leben vermutlich das Beste daraus machen und vielleicht am einen oder anderen, der einfach sagt, hey, los, jetzt bleiben wir halt selber einmal am Wochenende zwei Tage daheim. Geht nicht in den Stau hineinschauen, wie lange der Stau ist.
0: Jetzt habe ich gehört von Andermatt. Ist der Kasper noch dazugekommen? Bei euch oben gibt es auch viele, die durchfahren. Durch das Dorf Ausser, glaube ich, am Samstag. Da ist das Dorf Autofriede. Haben wir ein grosses Fest?
4: Ja, schon nicht jeden Samstag. Ne? Zwischendrin haben wir Autofrei. Ja. Nein, die meisten fahren auch geschossen durch. Die Auto, die Umfahrungsstrasse.
0: Die Turner sind sich gewöhnt, dass man mit dem Verkehr lebt.
4: Ja, die bringen ja Geld, das ist das andere, oder? Die haben Geld für die Gemeinden. Ohne Tourismus ist auch nicht gut. Das ist auch tote Hose.
1: Wenn man ein Geschäft hat, wäre man auch froh, wenn die einheimischen Lastkarre oder die Lieferanten einigermaßen bevorzugt werden, dass man geschäften kann. Wenn die nicht mehr rauffahren können und lange im Stau ist, ist für jedes Geschäft nicht gut. Und wir sind angewiesen, wir haben auch Haufen Arbeit von Hoteliers, die vom Verkehr und Tourismus leben. So können wir hier oben existieren. Wir haben einen guten Standort hier und haben auch einen guten Namen. Und darum ist auch wichtig, dass man den einheimischen Verkehr mit dem Material an diesen Geschäften schaut, dass sie bevorzugt werden oder Zeitfenster machen, wo man kann sagen kann, da geben wir euch Garantie, können wir euch aufschleusen, und wenn es zur Kantonsstrasse auf ist.
0: Ihr hört es, da kann weiter diskutiert werden und es wird weiter diskutiert, zum Beispiel hier an diesem schönen Flecken beim Europaplatz, im Kiosk von der Christine oder sonst noch im Urnerland und darüber aus. Schöne Grüße hier von Göschenen und die Einladung auch, nicht nur durchfahren, mal Halt machen und es geniessen.
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Es ist eins.

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1: Zentral Abendinfo mit diesen Themen in der nächsten Stunde. Nach einem Einbruch in ein Waffengeschäft zu Glarus können Täter flüchten. Zinwil hat es bei der Güsselverwertungsanlage gebrannt. Die Stadt Oster untersucht vor die Verstöße bei der Polizei. Und das Tennisturnier Zug Open zieht eine gute Zwischenbilanz.
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1: Am Mikrofon ist Andrea Weiss. In Glarus ist letzte Nacht jemand in ein Waffengeschäft eingebrochen. Wo die Polizei vor Ort eingetroffen ist, sei aber schon niemand mehr dort gewesen, sagt Richard Schmidt, Kommandant der Kantonspolizei Glarus.
2: Gemäss der bisherigen Erkenntnis hat die Täterschaft durch das Gitter durch eine Scheibe eingeschlagen, hat sich gewaltsam Zutritt verschafft und dort hat sie eine bislang unbekannte Anzahl Waffen entwendet und ist nachher geflüchtet in unbekannter Richtung. Die Kantonspolizei Glarus hat nachher eine Fahndung eingeleitet, sofort auch mit Unterstützung von der Polizeikorps, von der Kantonen Schweiz, St. Gallen und Uri. Die ist allerdings bis zum jetzigen Zeitpunkt ohne Erfolg verlaufen.
1: Wie die Täter vorgegangen sind und wie viele Waffen sie gestohlen haben, wird jetzt abgeklärt. Zinwil hat es heute Morgen gebrannt bei der Güsselverwertungsanlage Zürich-Oberland. Beim Brand ist niemand verletzt worden. Es hat aber grossen Sachschaden gegeben. Wegen dem starken Rauch haben die Einsatzkräfte verschiedene Sicherheitsmassnahmen eingeleitet, sagt Patrick Sereda von der Kantonspolizei Zürich.
3: Wo unsere Einsatzkräfte vor Ort eingetroffen sind, haben sie sich mit der Feuerwehr natürlich sehr schnell abgesprochen und man hat gemerkt, dass der Brand auch Rauch verursacht, möglicherweise giftiger Rauch. Und als reine Vorsichtsmaßnahme haben wir eine Allerzwissmeldung abgesetzt. Die Bevölkerung aufgefordert, die Fenster zu schliessen, Klimaanlage, wenn möglich, abzuschalten. Und natürlich, wie immer in so einem Fall, das Gebiet grossräumig zu umfahren.
1: Das Feuer ist schliesslich gelöscht worden und die Behörden haben am Nachmittag wieder Entwarnung gegeben. Warum es Zinwil bei der Güsselverwertungsanlage gebrannt hat, wird noch genauer abgeklärt. Im Moment gehen die Ermittler davon aus, dass das Feuer bei einem Fliessband unter einem Schacht ausgebrochen ist. Bei der Stadtpolizei Oster sind weitere Unregelmäßigkeiten auftaucht. Jetzt will die Stadt die Vorfälle untersuchen. Der Polizeikommandant Andreas Baumgartner ist schon freigestellt worden im Zusammenhang mit der Verletzung von Persönlichkeitsrecht. Jetzt kommt aus, dass er auch bei den Finanzen seine Kompetenzen überschritten hat. Die Stadtpräsidentin von Oster, Barbara Thalmann, erklärt.
4: Es sind verschiedene Sachen im Rahmen von der Rechnung 2025 auftaucht. Da ist es auch um eine ziemlich grosse Budgetüberschreitung gegangen. Und dann ist auch ausgekommen, dass gewisse Sachen auch nicht korrekt verbucht worden sind. Es sind dann grössere Positionen auch als Licht gekommen, Strassensperren, Bekleidung, Ausrüstung, Polizeifahrzeuge und so weiter, die da beschafft worden sind. Und das sind Unregelmäßigkeiten gewesen.
1: Die Stadt Oster will die Vorgänge bei der Stadtpolizei jetzt untersuchen und hat einen Ausschuss gegründet. Es soll auch geklärt werden, ob die Sicherheitsdirektorin Beatrice Gavietzel Fehler gemacht hat. Außerdem wird eine parlamentarische Untersuchungskommission gefordert. Am Seenachtsfest zu Küsnacht am Rigi gibt es jetzt doch ein Feuerwerk. Der Kanton Schweiz hat eine Ausnahmebewilligung erteilt, heisst es auf Anfrage. Die Situation sei geprüft worden und weil das Feuerwerk auf dem See stattfindet, sei es trotz der Trockenheit möglich. Erst gestern ist das Feuerwerk von den Organisatoren abgesagt worden. Jetzt findet der Höhepunkt vom Fest, den Samstag, aber also doch statt. Die Gemeinde Rüti im Kanton Zürich will im Winter mehr Sonnenstrom einfangen. Darum passt die Gemeinde das Förderprogramm für Solaranlagen an. Unter anderem sollen die Förderbeiträge für den Bau von Solaranlagen an Fassaden um 10% erhöht werden. Wenn die Sonne im Winter tiefer steht, könne so mehr Strom erzeugt werden. Dafür soll es laut dem Gemeinderat Rüti keinen Beitrag mehr geben für Photovoltaikanlagen auf Dächer. Der Haushaltsgerätehersteller V-Zug ist gut unterwegs. Der Umsatz ist im ersten Halbjahr um rund 5% gestiegen, teilt das Unternehmen mit. Unter dem Strich steht ein Gewinn von knapp 7 Millionen Franken. Das ist mehr als viermal so viel wie im gleichen Zeitraum im Vorjahr. Sowohl in der Schweiz wie auch im Ausland habe ich sich es geschafft, positiv entwickelt. Und Schmerike hat Karton auf einem Balkon gebrannt. Wo die Feuerwehr gestern vor Ort eingetroffen ist, sind Anwohner schon am Löschen gewesen. Das Mehrfamilienhaus ist evakuiert worden, schreibt die Kantonspolizei St. Gallen in einer Mitteilung. Beim Brand hat sich niemand verletzt, es hat aber einen Sachschaden von rund 20'000 Franken gegeben. Nach den Löscharbeiten hat die Feuerwehr zur Kontrolle Teile vom Dach aufgebrochen. Warum es brennt hat, wird jetzt abgeklärt.
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5: Ein Haufen Sonnenschein haben wir heute bis jetzt können geniessen. Und das können wir auch am Abend, würde ich jetzt einmal behaupten. Quirin Beck im Zentralwetterstudio.
6: Ja, genau. Da passiert heute nicht mehr viel. Weiterhin sonnig jetzt am Abend mit ein paar Schleierwolken und harmlosen Quellwolken. Über den Bergen in der Nacht vielleicht mal zeitweise ein bisschen ausdehntere hohe Wolkenfelder. Aber auch sonst ist es in der Nacht nur gering bewölkt bis klar.
5: Perfekte Wetterbedingungen auch für die Open-Air-Kino. Dann einfach noch ein Jäckchen mitnehmen, weil es doch ein bisschen abfrischt. Wie sieht es morgen aus am Donnerstag?
6: Ganz genau, es kühlt wieder relativ gut ab. Morgen Morgen haben wir es dann so um die 14 bis etwa 15 Grad. Und ja, der morgige Tag ist eigentlich ein Copy-Paste-Tag, kann man sagen. Für heute also ähnliches Wetter. Es ist dann auch morgen wieder recht sonnig mit hohen Wolkenfeldern und über den Bergen wieder harmlose Quellwolken. Auch Temperaturen vergleichbar morgen wie heute, etwa 27 bis 28 Grad. Die 0 Grad Grenze liegt dann auf etwa 3400 Meter. Dazu haben wir im Mittelland einen schwachen Wind aus nördlichen Richtungen. Auf den Bergen haben wir einen mäßigen Nordwestwind. Und auch am Freitag ist es dann meist sonnig. Es ist noch ein bisschen wärmer dann am Freitag, so um die 28 bis etwa 29 Grad. Aber auch der Wettercharakter ist am Freitag wohl ähnlich wie heute und auch morgen.
5: Nachher gehen wir schon Richtung Wochenende und ich glaube, dann kommt ein bisschen Bewegung in die ganze Sache hinein.
6: Ja, ganz genau. Es ist auch wieder, es sind ein bisschen Niederschläge in Sicht. Am Samstag starten wir aber einen recht sonnigen Tag. Es wird auch noch heiß werden am Samstag. So um die 30 Grad. Dann wird es aber wohl von West her dann zunehmend gewitterig und auch nass werden. Zeitpunkt ist noch nicht ganz genau klar. Sowohl gegen einen späteren Nachmittag, Obig, werden die Regengüsse dann aufkommen. Aber selbst es ist heiß am Samstag, 30 Grad. Das heisst, die Gewitter, die dann auch möglich sind, können dann wieder ziemlich kräftig ausfallen. Der Schwerpunkt von diesen Niederschläge werden dann wohl vor allem entlang der Alpen sein, so richtig Mittelland raus, werden die dann ein bisschen harmloser sein. Auch am Sonntag haben wir es dann noch veränderlich bewölkt. Auch ab und zu noch ein paar Regengüsse möglich. Am Sonntag ist es dann auch wieder deutlich kühler. Da haben wir es dann noch so um die 24 bis etwa 25 Grad. Am Montag dann noch letzte Regengüsse, dann aber wieder zunehmend sonnig. Am Montag dann auch noch so um die 25 bis 26 Grad. Und dann muss man, leider kann man schon fast für die Natur sagen, mit ab dem Dienstag schon wieder mit heissem, trockenem, sonnigem Sommerwetter gehen wir dann weiter. Es wird dann sich wohl die nächste Hitzewelle schon wieder einstellen. Ab dem Dienstag ist noch nicht ganz spruchreif, aber es sieht schon danach aus, als würde es dann ab dem Dienstag eben wieder heiss, trocken und sommerlich warm weitergehen.
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0: sogenannten Europaplatz beim kleinen Kiosk Halt gemacht.
1: Wir sitzen an einem schönen Treffpunkt mit Blick auf den Tiefelsteinkreisel. Ringsherum hat es Strassen, oben dran führt die Bahnlinie durch. Turner und Schweizer fahren weit hier im Luft, wo wir haben, zu Göschenen auf 1100 Meter über Meer. Hier an einem neuralgischen Punkt von der Nord-Süd-Achse. Laufend kommen wieder neue Gäste zu auf einen Kaffee oder eine Stärkung. Es gibt Käse, einheimische und weitere Produkte aus den Urner Alpen, die Christina Walker verkauft. Sie ist gerade im Einsatz, aber ein bisschen mehr Zeit hat der Ernst Kraken von Göschenen. Hier einfach ein bisschen höckeln an einem Sommertag. Schöne Moment.
2: Ja, das muss man auch noch geniessen. Es gibt ja nicht nur schlecht. Es gibt einen schönen Tag, es gibt einen wüsten Tag. Aber man kann immer etwas daraus machen. Und es wäre ja schade, wenn wir das nicht geniessen.
1: Apropos schöne Zeiten und weniger schöne Zeiten. Ihr seid hier im verkehrsreichen oberen Rüstal daheim. Man hört es aus allen Richtungen. Es wird gerade gefahren.
2: Ja, das ist ja so. Und das letzte Wochenende war ziemlich stark gewesen, das stimmt. Ich hatte die Idee, unsere gescheiden Leute von der Regierung haben das ein bisschen verschlafen. Ich kann es nicht begreifen, dass man nicht macht, wie es andere Jahr war. Das andere Jahr war viel besser. Die, die in die Ferien gehen, die haben die Zeit. Die sollen auch auf der Autobahn können warten. Aber der Kanton Uri hat vom Verkehr verlebt mit den Säumern. Und nachher ist langsam die Kutsche gekommen. Und jetzt haben wir halt anstelle dieser Kutsche, die immer noch von anderen Mann über den Gotthard geht, noch einen Haufen Auto. Und dass alle Jahr mehr Autos kommen, über das kann man diskutieren. Wenn nur die Autos wieder fahren, die zahlt sind, dann hätten wir vermutlich keinen Stau.
1: Seid ihr mit einem Augenzwinkern ernst? Ja, es ist ein Fakt, wo das Gotthardtunnel eröffnet worden ist. 1980 hat es, glaube ich, um die 8000 Auto maximal pro Tag gehabt. Heute muss man etwa sicher mal zwei oder an Spitzentagen mal drei rechnen. Es ist ein Nadelöhr da.
2: Das Nadelöhr haben wir und das ist verschlafen worden beim ersten Tunnel. Man wollte ja dort mal eine vierspurig machen. Und der Fehler war, dass auch von Luzern her zwei Spuren kommen. Der Achse wird ja auch mehr befahren. Es kommen drei Spuren da oben auf eine Spur und das kann eher flüssig sein. Aber jetzt sind wir am Bauen und jetzt müssen wir schauen, was wir machen. Ob das zweispurig oder mit der Zeit halt gleich in gewissen Tagen vierspurig wird, das ist Sache von der Politik, wenn sie nicht schlafen.
1: Es war schon immer ein grosses Politikum, der Verkehr, und speziell eben hier im Urnerland, wo, du hast erwähnt, seit Generationen immer von Norden nach Süden und retour gegangen worden ist. Auf der anderen Seite kann man auch sagen, ihr wohnt an einem schon ein paar spannenden Ort.
2: Ja, wir können ja viel erleben. Wir können die Strasse noch sein, wir können den Berg gehen, wir haben eine super SAC-Hütte, 5 in Göschen. Wir können wandern, wir können klettern. Man muss aber die Augen offen haben, da sieht man auch etwas. An der Ross haben wir früher eine Scheuchleder her, bei den Augen, dass sie weniger gesehen und weniger gescheucht worden ist. Und hinterher dunkelt man, es gibt Touristen, die sehen nicht. Und das ist schade.
1: Das wäre auch eine Einladung. Also nicht nur durchfahren, sondern Halt machen. Zum Beispiel hier. Die Runde wird immer grösser hier. Eine gemütliche Runde. Grüezi miteinander.
3: Ich bin der Gianni von Schattdorf. Und ich sage eigentlich nur, wieso können wir, ich sage nicht im Kanton Uri, Kantonstrasse nicht für uns Urner haben, sondern in der ganzen Schweiz, weil im Ausland. Österreich, Italien, so ist das möglich, nur hier in der Schweiz nicht.
1: Es ist gerade Gelegenheit zum Politisieren hier am Tisch mit Kaffee und erfrischenden Getränken. Der Urs von Ettinghausen ist dabei, selber auch viel auf der Strasse unterwegs, mit den grossen Gefährten auch. Wie lebt es sich mit dem Urnerverkehr?
4: Ja, grundsätzlich ist es so, der Urnenverkehr, den haben wir jetzt einfach. Wir müssen jetzt mit dem leben. Das heisst, wir müssen jetzt das Beste daraus machen. Aber wenn man als Hobby-Garfahrer irgendwo im Ausland ist, wo man nicht ortskundig ist Und es hat Strassen, die verstopft sind. Was sagt mein Navi?

0: Mein Navi sagt genau, eine Ausweichroute. Und diese Ausweichroute, die haben wir jetzt natürlich auch der Holländer, der durch den Kanton Uri fährt. Wenn die Autobahn zu ist, sagt ihm einfach irgendwie das Navi, du musst ausweichen. Ob es rechtens ist, ob man die Leute zwingt, auf der Autobahn zu stehen, wage ich zu bezweifeln. Ich meinte, jeder hat ja das Recht irgendwie, weil er einerseits Motorfahrzeugsteuern zahlt, andererseits Autobahngebühren zahlt, etwa sich an einem Ort zu bewegen. Ja, das sind die Wochenende, wo wir also damit leben vermutlich das Beste daraus machen und vielleicht am einen oder anderen, der einfach sagt, hey, los, jetzt bleiben wir halt selber einmal am Wochenende zwei Tage daheim. Geht nicht in den Stau hineinschauen, wie lange der Stau ist.
1: Jetzt habe ich gehört von Andermatt, ist der Kasper noch dazugekommen. Bei euch oben gibt es auch viele, die durchfahren. Durch das Dorf Ausser, glaube ich, am Samstag, da ist das Dorf autofrei, da haben wir ein grosses Fest.
2: Ja, schon nicht jeden Samstag. Ne? Zwischendrin haben wir autofrei, ja. Nein, die meisten fahren auch geschossen durch die Auto, die Umfahrungsstrasse.
1: Die Turner sind sich gewöhnt, dass man mit dem Verkehr lebt.
2: Ja, die bringen ja Geld, das ist das andere, oder? Die geben Haufen Geld für die Gemeinden. Ohne Tourismus ist auch nicht gut. Das ist auch tote Hose.
3: Wenn man ein Geschäft hat, wäre man auch froh, wenn die einheimischen Lastkarren oder die Lieferanten einigermaßen bevorzugt werden, dass man geschäften kann. Wenn die nicht mehr rauffahren können und lang im Stau ist, ist für jedes Geschäft nicht gut. Und wir sind angewiesen, wir haben auch Haufen Arbeit von Hoteliers, die vom Verkehr und Tourismus leben. So können wir hier oben existieren. Wir haben einen guten Standort hier und haben auch einen guten Namen. Und darum ist auch wichtig, dass man den einheimischen Verkehr mit dem Material an diesen Geschäften schaut, dass sie bevorzugt werden oder Zeitfenster machen, wo man kann sagen kann, da geben wir euch Garantie, können wir euch aufschleusen und wenn es zur Kantonsstraße auf ist.
1: Ihr hört es, da kann weiter diskutiert werden und es wird weiter diskutiert, zum Beispiel hier an diesem schönen Flecken beim Europaplatz, im Kiosk von der Christine oder so schnäumt im Urnerland und darüber aus. Schöne Grüße hier von Göschen und die Einladung auch, nicht nur durchfahren, mal Halt machen und es geniessen.
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